0: Der kleine Tierfreund.
1: Am Ackerrain stehen ein paar vereinsamte Wildkirbelstängel. Der Ostwind saust pfeifend durch die leeren Samenbehälter und reibt die kantigen Stängel wild aneinander. Mit den welken Halmen treibt er sein wirbelndes, flackerndes Spiel. Schwarz dräut der Himmel, Hagel peitscht hernieder. Eine Nebelkrähe taumelt glückstrunken im einsetzenden Sturzregen umher und schreit ihr trotziges Kra, Kra der Welt entgegen. Triefend vor Nässe, bibbernd vor Kälte, duckt sich die Meerschweinchenwöchnerin ins glitschige Gras. Lehmig-fauliges Wasser umspült das Wochenbett, in dem sich 6 winzige Meerferkel um die verhärmten Zitzen der Mutter balgen. Verzweifelt versuchen die kleinen Schnäuzchen der ausgezerrten Mutterbrust ein paar Tropfen abzuringen, aber vergeblich, der Tank ist leer. Aus den Gesichtern der Meerschweinchen ist jeder Hoffnungsschimmer geschwunden. Durchnässt und verloren dämmert hier eine junge Umsiedlerfamilie ihrem sicheren Schicksal entgegen. Hatten sie es denn nicht gut gehabt im Labor des Chemiekonzerns? Hatten sie nicht ständig zu essen bekommen? Aber dann waren diese militanten Tierschützer gekommen und hatten die Käfigtüren für einen kurzen Moment aufgerissen und ohne darüber nachzudenken, hatte sich auch die schwangere Meersau für die Freiheit entschieden, war Hals über Kopf geflohen und hier bei uns gelandet. Ihre Kinder sollten es einmal besser haben und nicht im Labor groß werden. Doch hier in der Freiheit ein Obdach zu finden, war schier unmöglich. Wie denn auch? Wenn es hier lauter Wohnungen gäbe, wäre der Name Freiheit hier auch fehl am Platze. Und seitdem die Regierung den sozialen Meerschweinchenkäfigbau eingestellt hatte, war die Freiheit immer größer geworden. Kalt und unbarmherzig ist der Westen zu kleinen Meerschweinchen. Gut, die Jungen hier im nassen Gras werden nie ein FDJ-Hemd tragen, aber im Vertrauen, welches Meerschweinchen wird überhaupt gezwungen, FDJ-Hemden zu tragen? Ist das nicht gerade nichts als westliche Propaganda, liebe Zuhörer? Auf Wiederhören, ihr kleiner Tierfreund.

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1: Dope bleibt dope. Oder ich hab's so im Urin.

0: Was ist denn das für eine Geheimkonferenz?
1: Das ist gar keine Geheimkonferenz, Herr Kürk. Ich bin Dr. Hahn, Leiter des Intergalaktischen Dopingkontrollinstituts auf Regel 7 und das hier ist eine öffentliche Urinkontrolle, wenn es recht ist.
2: Die von den Vereinten Föderationen haben nämlich gesagt, wir hätten in letzter Zeit so viele Planeten erobert und Klingonen entmaterialisiert, dass ihnen das doch ein bisschen seltsam vorkommt.
1: Bitte schön, Herr Kapitän, seien Sie doch so nett und machen Sie mir hier mal dieses Fläschchen voll bis zur Markierung.
3: Und Vertrauen. Ich kann nicht.
2: Och, komm, Kirky, ne? Du schaffst das schon. Wir gucken auch nicht hin, ne?
4: Ja, und der Spock, der hält ja auch das Gläschen. Da kannst du beide Hände nehmen, nicht?
3: Danke, Mr. Spock. Ja. Von uns beiden.
2: Ja, siehste, und kommt doch was, ne? Aber geh doch ruhig näher ran. Du musst das auch nicht aus 2 Meter Entfernung machen, Kirk, ne?
0: Versuchen Sie es doch mal. Das ist gar nicht so leicht.
4: Ja, sicher ist das nicht leicht. Aber trotzdem eine Schweinerei. Jetzt mach doch mal anständig, du Kasperkopf.
0: Ich kann nicht mehr.
1: Ja, doch. Ein bisschen müssen Sie noch. Bis zur Markierung.
2: Komm.
5: Sie müssen durchhalten, hören Sie. Wir sind noch nicht so weit.
2: Richtig.
6: So, ich bin auch fertig. Mein Urinpröbchen ist draußen.
1: Ach, schau, die dicke Frau Hildegard, haben Sie das Planschbecken voll gemacht? Ja, sehr schön. Ja, da können wir ja mit der Auswertung beginnen.
6: Oh, ganz schnell.
1: Aber was haben wir denn dort?
0: Was Ernstes?
1: Ja, in dieser Probe, da zeigen sich stark erhöhte Quadratritikalwerte an.
0: Was ist denn das?
7: Quadratritik. Quadratritikal ist ein Getreide von hohem Ertragswert. Perennierend, wenn ich mich nicht irre.
1: Ja, das ist richtig.
2: Das sind doch diese Roggenkörner, die ich mir immer in Joghurt rühre, ne? Sehr gesund.
1: Aber
2: sind
1: leider
2: die
1: auf der Verbotsliste, da muss ich sie leider mitnehmen.
2: Wie? Oh, da verpisse ich mich wohl lieber.
1: Nein, das haben sie ja schon. Sie sind verhaftet und außerdem für die nächsten 5 Jahre für alle Beförderungen disqualifiziert.
2: Aber.
7: Faszinierend.
2: Auch gerade, wo es nur noch 2 Jahre bis zum bezahlten Praktikum gewesen wären, Mann.

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0: auch ein sehr schönes Modell, ganz neu, noch nicht benutzt und sehr günstig. Na, wer möchte einmal den Zuschlag haben? Ja, und wie wär's mit Ihnen da hinten? Auch nicht, okay. Aber Sie vielleicht? Ja, auch gut. Gut, dann müssen wir zwangsversteigern. Sie da hinten in der letzten Reihe. Ja, genau, mit der hässlichen Krawatte. Sie nehmen das jetzt.
1: Aber wieso? Ich hab mich doch gar nicht gemeldet.
0: Das ist mir jetzt egal, ich habe auch nicht ewig Zeit. Zum Ersten, zum Zweiten, zum Dritten.
2: Das war aus der Reihe Große Momente der Weltgeschichte, die Versteigerung der Euro-Währung, 29. Mai 1995 auf der UNO-Hauptversammlung.

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1: Geschichte wird von großen Männern und Frauen gemacht. Ihre Namen lernen wir in der Schule. Tatsächlich gab es aber in der Umgebung fast aller historischen Figuren immer Menschen, ohne die alles ganz anders gekommen wäre, die aber dennoch weitgehend unbekannt geblieben sind. Zu Unrecht. Der gefürchtete Hunnenkönig Attila, die Geißel Europas, war beispielsweise geradezu abhängig von seinem Friseur.
2: Ach Gott, Atti, Spliff!
3: Wo denn?
2: Alle Spitzen kaputt, du! Ich wette, du hast schon wieder heimlich deinen Helm getragen, warst du Schlingel?
3: Ich weiß, Gift für die Haare, aber was soll man machen in der Schlacht? Und guck mal, ganz stumpf sind sie auch völlig ohne Glanz.
2: So, willst du einen Kaffee oder einen Juice?
3: Ja, später gern, ich muss erst ein bisschen heulen.
2: Ach, du hör doch auf zu flennen, ja, du kleiner eitler Fratz, ne?
3: Recht, ja.
2: Ich mach dir eine schöne Packung, ne? Ich einmal mit Conditioner drüber und schwupp, siehst du wieder Gold
3: ja.
2: aus.
3: So kann ich jedenfalls mit meinen wilden Haaren nicht in China einfallen. Die Chinesen lachen mich ja aus.
1: Nur wenige Historiker wissen, dass der große französische Revolutionär und Despot Robespierre ideologisch völlig unter dem Einfluss seines Installateurs stand.
4: Oh la la, das sieht nicht gut aus. Der Abfluss ist völlig verkalkt.
5: Merde! Heißt das, Sie müssen die Rohre austauschen?
4: Nee, das kriege ich nochmal so hin, aber nehmen Sie das nicht auf die leichte Schulter. Benutzen Sie regelmäßig Calgon, gibt's in jedem Supermarkt.
5: Ah, oui, das werde ich machen, ein sehr guter Rat.
4: Ach, und noch eins. Also ich würde den sogenannten dritten Stand, also Adel und Geistlichkeit, diese Parasiten einfach ausrotten.
5: Auch kein schlechter Tipp. Herzlichen Dank, das schreibe ich mir auf.
1: Ohne dienstbare Geister in ihrer Nähe wären viele Herrscher der Geschichte regelrecht aufgeschmissen gewesen. Kaiser Wilhelm II. Etwa brauchte in seinen späteren Lebensjahren bei fast allen offiziellen Anlässen eine Leibsoufflöse. Die berühmte Rede des Monarchen zum Ausbruch des Ersten Weltkriegs 1914 hörte sich in Wahrheit so an.

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Was wären sie ohne all die namenlosen Wegbegleiter? Versäumen Sie daher nicht die nächste Folge unserer Serie Hitler und seine Jazz-Tanzlehrerin.

Wenn du spürst die Striemen auf deinem Rücken, wenn du kratzt am Schorf der Schürfwunde, wenn du froh bist, dass alles noch an seinem Platz ist, ja, dann bist du glimpflich davon gekommen. Ich meine, jede Tracht Prügel ist anders, hat ihr eigenes Gesetz. Wie viel Liebe und handwerkliches Geschick steckt zum Beispiel in einem gut geführten Kinnhaken? Wie viel List und Instinkt in einem Tritt in die Eier? Ich selbst habe nach einer Tracht schon mal 3 Tage in der Intensiv verbracht. Ja, und ich bereue nichts, gar nichts, denn es muss ja wohl sein, ja Schicksal, wenn's dem Gornalismus dient, dann hab ich's gern genommen. Und nicht umsonst bin ich so weit gekommen. Danke.

0: Dänemark.
1: Ich wusste es. Ein absolutes Weicheiland. Hier dürfen nur Deutsche mit kleinen Kindern unter 10 her.
2: Hat er auch Angst, dass Jaro nicht in Dänemark rein darf?
1: Hat doch gut geklappt, der Trick mit dem Schnuller und der Babymütze, Jaro. Steht dir gut?
0: Kalle und ich als Ehepaar. Gut, ne Kalle, ne, ne, ne.
1: Fresse, Gysi, fresse.
0: Jetzt müssen wir uns nur noch so ein Ferienhaus mieten. Von Samstag bis Samstag mit Sauna, Pool und offener Küsse. Urgemütlich.
1: Glücklicherweise gibt das unser Zeitplan nicht her. Sonst hätte ich womöglich tatsächlich in so einer Weichei-Touristen-Hundehütte meine Zeit verschwenden müssen. Ferien in Dänemark, das Letzte.
0: Menno!
1: Das Einzige, was mich hier interessiert, ist Italiensk Salat.
2: Erbse, Möhre und Spargel, eventuell in Mayonnaise mit Konservierungsstoffe. Lecker und scheiße zugleich.
0: Sowas machst du? So ein Kindersalat?
1: Nee. Ich bin doch rein fachlich an den dänischen Konkurrenzprodukten interessiert. Ist doch logisch, oder? Und was man kauft, das will man dann ja auch nicht wegwerfen.
2: Nee, ist klar, sicher.
1: Und dann will ich doch ins Legoland.
2: Rein fachlich, natürlich.

0: Firma.
1: Liebe, Intrigen, Portokosten.
2: Schicksale rund um das Wirtschaftsimperium des Fritz F. Niedmeier.
3: Ja, die Firma, Frau Graumann, Sie wünschen? Tut mir leid, Direktor Niedmeier ist auf unbestimmte Zeit verreist. Nein, ich darf nicht verraten, wo er ist. Wann ich ihn das nächste Mal sehe? Ja, im Moment, da muss ich mal eben schauen, wann im Gefängnis wieder Besuchszeit ist.
1: Nein, diese Frau Graumann, aber es ist wahr. Firmenchef Niedmeier und sein Chefkonstrukteur Schrage müssen nach wie vor im Langeooger Inselkarzer brummen.
4: Chef, ich schätze, das Frühstück kommt.
5: Hier, ihr Banditen, euer Frühstück.
6: Was dann? Schon wieder nur Brot und Wasser?
5: Beschwerden über das Essen sind direkt an den Gefängniskoch zu richten. Soll ich ihn kommen lassen?
6: Ja, worum ich gebeten haben will, ja.
4: Chef, bedenken Sie bitte, dass der Koch Bommi Pflaume heißt.
6: Bommi Pflaume? Der niedersächsische Champion im Kopfscharen.
5: Also, was soll ich dem Koch denn jetzt ausrichten?
6: Ach, ja, sagen Sie ihm doch bitte, dass wir seine Speisen für äußerst delikat erachten.
4: Richtig.
6: Vor allem das Frühstück, ja.
5: Alles klar, hab schon verstanden. Ja. Ah ja, hier, dieses Paket hier ist für euch abgegeben worden.
6: Ja.
5: Darauf!
6: Ja, na los, Schrare, packen Sie schon mal aus.
4: Natürlich, Chef. Oh, was ist das für eine Überraschung? Eine Torte von Frau Graumann.
6: Oh, geht, voll Teufel.
4: Lecker. Rollmops, Sahne, auch ein Stück, Chef.
6: Wollen Sie mich vergiften? Nein, Schrare. Moment mal. Schrare?
4: Ja?
6: Was hat dann die Torte eigentlich für eine komische Form?
4: Komisch? Wieso komisch? Die Torte hat die Form einer Eisensäge. Was soll denn daran komisch sein? Chef?
6: Ja?
4: Sagte ich gerade Eisensäge?
1: Richtig. Per Rollmops-Sahnetorte hatte Frau Graumann eine Eisensäge ins Gefängnis geschmuggelt. Daneben finden unsere Knackis im Tortenboden noch einen Hammer nebst Meißel, außerdem Sprengstoff, der als kandierte Gurken getarnt in der kunstvoll gespritzten Sahnehäubchen steckt.
4: So, Chef. Nach meinen Berechnungen dürften die Sprünglöcher tief genug sein. Jetzt noch vorsichtig den Sprengstoff einführen.
6: Ganz vorsichtig.
4: So, Chef. Sie können zünden.
6: Na dann, Schrache. Toi, toi, toi.
4: Ja.
1: Doch der Ausbruchsversuch misslingt. Statt die Außenmauer springt Schrage bloß die Trennwand zur Nachbarzelle weg, in der Bordellpfarrer Heinz Albrecht einsitzt, den Niedmeier und Schrage wegen der nunmehr fehlenden Wand als Zellengenossen zu ertragen haben.
4: Chef, langsam geht mir dieser komische Heilige mit seinen ewigen Stoßgebeten auf die Nerven.
6: Mir auch, Schrage. Ich finde, wir sollten ihm zur Abwechslung mal ein bisschen die Absolution erteilen.
7: Erbarmen! Habt Erbarmen mit einem armen, nichtsnutzigen Bordellfahrer!
6: Was sagt er?
4: Erbarmen kannst du haben, Pfaffe. Einmal links.
6: Und einmal rechts.
4: Einmal links. Ja. Und

0: Frieda und Anneliese.
1: Ach, ich guck schon die ganze Zeit überall. Wann ist denn endlich die Oktoberrevolution?
2: Die war schon, Frieda, hast du verpasst.
1: Und, wie war's?
2: Du, Frieda, ich war selber auch nicht da. Ich hatte wenig Zeit, aber was man so hört, muss derbe was los gewesen sein.
1: Ja, dann gehe ich nächste hin. Da sollen ja immer so schöne Fahrgeschäfte sein und Jahrmarktswaffeln und diese 1 Meter langen Würschen.
2: Naja, ist ja nun vorbei, nicht? Trotzki haben sie erschossen und Stalin hat dann ja das Erbe von Lenin angetreten.
1: Ja, diese Schaustellerfamilien, die haben auch ihre Nöte und Probleme.
2: Ja, gerade die Stalins mit ihrer Schießbude, nicht? Das läuft auch lange nicht mehr so gut.
1: Hatten die nicht früher so eine Jahrmarktsorgel?
2: Ja, Frieda, die Stalinorgel, die war ja berüchtigt und über alle Grenzen hinweg bekannt.
1: Ja, nächstes Jahr, da geht kein Weg dran vorbei, da muss ich da mal hin. Ja, vielleicht bringt mich Reinhard ja...
2: Sicher, bis Moskau. Das ist mit so einem Lütgendatialogan in eine Woche auch wohl hinzukriegen.
1: Sag mal, Anneliese, die Oktoberrevolution, die war doch früher aber mehr in München, ne?
2: Nein, Frieda, das verwechselst du jetzt. Das war der Marsch auf die Feldherrenhalle.
1: Gab's da auch so viele Fahrgeschäfte?
2: Nee, das war hauptsächlich zu Fuß.
1: Ach, vielleicht lasse ich's auch sein und geh lieber nach dem Martini-Markt.
2: Oh nee, Wermut, den macht nicht mal unseren Heinz.
1: Wer sind Sie?

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1: Heute im Fernsehzimmer des Raumschiffs.

0: Mal sehen, ob wir den Bildschirm wieder hinkriegen. Ich bin ein Fernsehfan, das wissen Sie doch.
1: Naja, vielleicht ist mit der Reserveenergie noch was zu machen. Ich werde es versuchen.
0: Ach, zaubern Sie mir irgendwas zusammen. Halbe Kraft, Viertelkraft. Ich nehme alles, was ich kriegen kann. Verstanden?
1: Ja, wollen wir mal.
2: Los! Herr los, komm, Gott, mach hin, ey! Los!
0: Na bravo, Sie sind ein Weltmeister, Scotty.
3: Und Mann, von wegen, viel zu spät, ist doch schon zu Ende.
2: Oh. Und gerade die 42. Folge. Die 42.000. Folge ist da schon, wo Miss Ellie wegen Sodomie verurteilt wird. Ah. Die wollte ich so gerne sehen.
3: Ah, ich auch. Herr Parker, schalt doch mal jetzt um aufs Zweite.
2: Ach, nee, hör doch bloß auf. Die bringen doch nur Schund und Pornos. Diese alten Tittensender. Da guckt ihr das an, Hans-Jürgen.
0: Faszinierend. Als ich jung war wie die, habe ich auch oft über die Stränge geschlagen.
3: Und danach kommt noch Gib mir die Gebühren, Schätzchen. Deutsche Erotikkomödie von 1998 mit Günther Strack und Birgit Schrowange. Regie Drafi Deutscher.
0: Klingt vielversprechend.
2: Ja, Kirk. Sowas siehst du dir in deiner Kabine auch immer rein, was? Alter Bock. Komm, mach aus den alten Schmarrn. Schalt mal lieber auf die Privaten. Da gibt's wenigstens mal was Anspruchsvolles.
3: Nee, ich mach mal lieber noch aufs Dritte.
2: Ach nee, nicht schon wieder Tutti Frutti. Sag mal, macht das eigentlich immer noch dieser schmierige Balder?
3: Ach nee, der ist doch schon längst tot. Das macht jetzt dieser Hans-Joachim Friedrich.
2: Wie, der lebt noch?
3: Ach klar, den haben sie doch geklont.
2: Ach so.
0: Guten Abend, meine Damen und Herren.

Das war aus der Reihe Große Momente der Weltgeschichte. Eine ganz besonders witzige, aber leider im Archiv verloren gegangene Folge aus der Reihe Große Momente der Weltgeschichte. Sollte sie wieder aufgefunden werden, wird sie selbstverständlich zu einem späteren Termin nachgeholt, den wir rechtzeitig bekannt geben. Wir bitten um Ihr Verständnis.

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1: Hallo, hört mal, ihr kleinen Pupsnasen. Ich wollte nur sagen, was der Onkel hier hat, ist kein Spielzeuggewehr, ne? Und wenn ihr nicht morgen früh die Schlagzeile der Bild-Zeitung sein wollt, dann haltet ihr jetzt besser die Klappe, okay? Dankeschön.
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0: Ja, dann friss dein Cowboy-Hut-Imitat und spring in die Morgentoilette, ne? So. Also, kommen wir mal zum Thema. Die Krone der Volksmusik. Wieder mal so eine Sendung direkt aus den Darmzotten des Teufels. Und nicht nur, dass dort die gesamte Höllenbrut versammelt war, von Patrick Lindner, dem lebenden Beweis für die Urschleimtheorie, bis hin zu Ernst Mosch und seinen Original-Ekelerregern. Nein, man musste sich auch noch solche Anschuldigungen gefallen lassen.
1: Ja, also Sie gehören zu den 60% aller Deutschen, für die die Volksmusik die schönste Musik ist.
0: Nein, Irrtum. Ich gehöre zu den anderen 40%, bei denen der Intelligenzquotient höher ist als die Schuhgröße und die sich lieber von Rambo eine Darmspiegelung machen lassen, als sich freiwillig sowas anzuhören wie die Kastelruther Spatzenhirne. Naja, da blüht sie gut. Da sind sie übrigens gerade mit dem Titel Weiße Rose, ausgezeichnet als erfolgreichste Gruppe, weil sie es auch wagen, brisante Themen aufzugreifen. Ja, hier wahrscheinlich jetzt gedacht als mahnende Anklage gegen die abscheulichen Praktiken der Schnittblumen- und Schleierkrautmafia im internationalen Floristengewerbe. Schön, dass sich Leute auch an solch heiße Themen trauen. Oder auch an das Thema Umwelt, Mann.
2: Siehst du den Baum, wie er blüht und Früchte bringt?
0: Ja, ich seh ihn nachher um. Ich hab ein Gift gestreut.
2: Und überall werden Kinder neu geboren.
0: Und gemacht. Ja, stimmt. Solange noch gerammelt wird, ist die Welt okay. Schöne Botschaft, wer geht da schon noch zum Altglascontainer, ne? Aber apropos Müll, hier sind die Kirmesmasturbanden oder so ähnlich. Nein, nein, nein. Seien Sie froh, dass Sie das jetzt nicht auch noch sehen müssen, ne? Da hampeln zum Sound einer defekten Bontempi-Kinderorgel zwei abgehalfterte Akkordeon-Akrobaten, die aussehen, als hätten sie aus Terminschwierigkeiten leider nicht an der Evolution teilnehmen können. Er in weißwurstfarbenem Anzug, grinsend wie ein Gesäß mit Schnurrbart und sie in einem friemeligen Folklore-Fetzen, der einem sagt, schaut nur, der neue Klingelkatalog ist da. Tja, aber ich denke, wir hatten jetzt auch genug des Grauens für heute, ne? Oder gibt's noch irgendwas zu sagen vielleicht?
1: Die Volksmusik war ja oft geschmäht.
0: Zu Recht,
1: und
0: ja.
1: Man sagte sogar, sie sei volksverdummend, weil sie an den wichtigen Fragen des Lebens vorbeiginge.
0: Weil sie einfach dämlich
1: ist. Zu wenig Umweltbewusstsein zeige.
0: Auch.
1: Aber mit unserem Titel, ja. In unserer Hand liegt unsere Erde,
0: im Arsch
1: werden wir die Kritiker eines Besseren belehren.
0: Oh, ich lasse mich gern belehren. Und außerdem ist es immer witzig zu hören, wie Volksmusikanten sich Umweltschutz vorstellen. Ne? Dabei wäre doch der einzige richtige Schritt, denen allen den grünen Punkt zwischen die Augen zu knallen und sie dann in die Altschlagertonne zu schmeißen. Ne? Aber bitte jetzt singt von mir. Jetzt singen wir auch noch.
2: Und wir reden viel zu viel.
0: Dann haltet doch die Fresse.
2: Es ist Wahnsinn, wenn wir Blumen sehen, die morgen schon verblühen.
0: Das habe ich jetzt nicht verstanden.
2: Jeder Baum ist unser Bruder, jeder Bach ist unser Kind.
0: Oh ja, scheiß Verwandtschaft, ne? Und am ersten Weihnachtsfeiertag hängt bei mir der ganze Schwarzwald im Wohnzimmer und die Nadelhölzer fangen an zu heulen, wenn ich den Baumkuchen anschneide. Nee, das kann mich nicht überzeugen, dieses Lied. Also, weg mit dieser Krone der Volksmusik. Von mir gibt's das Zepter der Dämlichkeit. Ihr wisst schon, wohin, ne? Für alle, wie sie auch heißen mögen hier, die Arschlecker, Herzbuben, die Pimpelhäuser, Pickelprinzen, die Saarländer, Sackratten, die Alzheimer, Abdeckergesellen, die Schweriner, Schweinepriester, die Senegaler, Sesselpuper, die Okertaler, Unterhäfen.
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0: Liebe Kinder, endlich ist es wieder soweit. Ihr dürft euch auf eine neue Folge unserer beliebten Pony-Novela freuen. Ihr wisst schon, die lustige Innenhofserie mit den vielen Ponys. Juhu, sag ich da, im Namen aller kleinen Zuschauer und sicher auch in eurem. Hier ist sie nun, die brandneue Folge Langes Wochenende auf Innenhof.
1: So ein Pony, das ist super, ja ein Pony ist so schön. Ohne Pony wäre das Leben ganz schön doof. Pony, Pony, Pony, ja, ja, ja, ja, ja. Pony, Pony, Pony, ja, so singe ich den ganzen Tag, weil ich das Pony ja unheimlich gerne mag. Juhu, Pony, juhu, juhu, Pony, kommt im Nu.
2: Hallo Oma, schau mal, heute müssen wir gar nicht zur Schule.
3: Da freuen sich aber die Ponys bestimmt, dass es nach draußen geht.
2: Nö, Dalli und ich dachten, wir gehen zu Ethelbert und schauen uns ein paar Gewaltvideos an, Oma.
3: Da werden die Ponys aber ganz schön traurig sein.
2: Naja, das wäre sowieso nichts für sie gewesen, Oma. In dem Video werden Ponys aufgeschlitzt und Zombies schmeißen sich mit Gedärmen beim Frühstück voll.
3: Da hast du recht, Dicky. Das ist ja kein Film für lustige kleine Pferdchen. Ich wünsche euch aber viel Spaß und grüß mir den Ethelbert.
2: Mach ich, Oma. Übrigens, eine Titte hängt aus deinem Armloch raus.
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0: man dich ruft im Nu.
1: Ihr hörtet Langes Wochenende auf Innenhof. In der nächsten Folge unserer beliebten Pony-Novela heißt es dann Grasmähen auf Innenhof.

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2: Heute im Studio Erhard Retzlaff, der erste Mensch, der die Strecke Asemissen-Bröninghausen mit einem Dreigang-Fahrrad bezwang. Herr Retzlaff, Sie sehen noch etwas erschöpft aus von den Strapazen Ihrer radsportlichen Leistung.
3: Oh, und deswegen aber nicht. Ich war gestern Abend unterwegs.
2: Neun Rekorden entgegen nehme ich mal an, nicht?
3: Nee, eher ein Bier trinken, nicht nur zwei.
2: Gut, aber kommen wir zu Ihrer Rekordfahrt Asemissen-Bröninghausen. Wie weit liegt das eigentlich auseinander?
3: Ach, so 2-3 Kilometer mögen das wohl sein.
2: Wo ist denn da die sportliche Leistung?
3: Oh, so sportlich war das ja auch nicht. In einer Viertelstunde war das ja auch vergessen und ich hatte mich verfahren von Hillegossen aus und ich war plötzlich in Asemissen und wollte aber eigentlich nach Bröninghausen. Da kam mir so der Gedanke, Asemissen-Bröninghausen, ne? Ist ja in keinem Buch über radsportliche Ereignisse diese Distanz ja bisher beschrieben worden. Wer weiß, ob hier überhaupt schon mal jemand hergefahren ist.
2: Ja, und was haben Sie da gemacht?
3: Och, ich habe mir einen Zeugen gesucht, so ein Autofahrer, der zufällig an die Strecke gefahren ist und hat mir von dem bestätigen lassen, dass ich hier mit dem Fahrrad lang gefahren bin. So einfach.
2: Ja, und da ist vorher niemand drauf gekommen? Nee,
3: liegen hier auch noch andere. Tausende von Streckenbrachen. Allein im ostwestfälisch-lippischen Raum nicht. Und ich dachte mir, ehe ich mich durch die Tour de France quäle oder bei der Italien-Rundfahrt einen Kreislaufkollaps kriege, fahre ich mal hier so ein bisschen in der Gegend rum und lasse das einfach eintragen. So einfach, ne?
2: Ja, und auf diese Weise sind Sie der erste Mensch geworden, der die Strecke Asemissen-Bröninghausen mit einem Dreigang geschafft hat. Ist das richtig?
3: Ja, war ja ganz einfach. Bin dann auch noch zurückgefahren. Da habe ich ein bisschen Ärger gehabt. Da hat geregnet und einen Platten habe ich gehabt. Da musste ich schieben die letzten 100 Meter. Ja, aber Köpfchen, nicht? Köpfchen hat mir gesagt, Retzlaff, da habe ich das auch gleich einfach noch als Triathlon eingetragen, nicht? Wasserlaufen, Radfahren, war ja alles dabei.
2: Ja, danke schön, Gerhard Retzlaff. Sie haben sich sicherlich um eine Demokratisierung des Sports verdient gemacht. Liebe Zuhörer, Seoul liegt vor der Haustür, während sich andere dort die

0: Das Bullshit-Buch der Rekorde präsentiert
1: unglaubliche Höchstleistungen.
2: Die leckersten Dosensuppen werden hergestellt von der Firma Urinox. Nach einer repräsentativen Urinox-Umfrage sind 99,999% der Bevölkerung der Ansicht, die tollsten und schmackhaftesten Suppen der ganzen Welt seien die Feinschmeckersuppen aus dem Hause Urinox. Die Suppen anderer Firmen schmeckten gegen die delikaten Produkte des Hauses Urinox wie abgestandene Tierexkremente. 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
1: Meine lieben Hörer, ich befinde mich hier auf dem Gelände, das die bevorstehende Bundesgartenschau beherbergen soll. Eine der letzten von ungehemmter Vegetation überwucherten Regionen dieses Landes. Neben mir steht, neben einer Schar von Trägern, Herr Karl-Erika Pollhans. Seines Zeichens ist er Botaniker und Ausrichter der kommenden Bundesgartenschau. Herr Pollhans, was bewog Sie denn nun zu der Wahl dieses wunderschönen speziellen Geländes? Meierrose, ja. Birke Meierrose, Herr Karl-Erika.
2: Sieh da, eine stolze Birke neben einem zarten Röschen, wie der Botaniker sagen würde, Birkensus Rose.
1: Ja, aber welche Maßnahmen müssen Sie denn nun zur Umgestaltung des Geländes ergreifen?
2: Nun, zuerst wird hier mal Ordnung geschaffen, Frau. Nun ja, es wird alles abgeholzt, das ganze widerliche Gehölz kommt weg. Was? Die alten Eichen da vorne sind sowieso schon altersschwach und verkrebst. Weg damit, wir brauchen plane Flächen, Frau.
1: Aber Sie als Botaniker, ich meine im Zuge des Umweltschutzes und der Kostensenkung, gerade im pflanzlichen Bereich.
2: Pflanzen, Frau Meierrose, da denken Sie wohl nur an großpflanzige, sowas wie Birken, Eichen, Baumbestände. Nein, dem Botaniker geht es doch hier um die kleinsten der Kleinen. Wer kümmert sich denn wohl sonst um das liebliche Alpenranunke, den stängellosen Steinbrech, den zarten Sommerwurz oder das gedrungene Steinlebermoos, Frau?
1: Aber hätte man da nicht ein anderes Gelände?
2: Aber dies hier ist doch ideal. Nächste Woche beginnt hier die Rodungsarbeit und Sie werden sehen, in 0, nichts haben wir eine wunderschöne Betonfläche. Da kommen die schützenswerten Kleinen endlich mal richtig zur Geltung. Farne, Kräuter, Algen, meine lieben, kleinen, lieblichen Schizophyten, meine geliebte Truggolde, das gemeine Bilsenkraut, der Stinkleberwurz. Ja, und dazwischen überall Gartenzwerge.
1: Liebe Zuhörer, ich meine, das reicht. Ich glaube, wir schalten ganz schnell um ins Frühstücksradio-Studio. Können Sie sich vorstellen?

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1: Der kommende Bücherherbst wirft bereits lange Klappentexte voraus. Hier eine kurze Vorschau auf die Programme der deutschsprachigen Verlage.
2: Für den gut verdienenden Mit-30er bietet der Lagerfeld Verlag jetzt endlich das passende Ambiente zum vergoldeten Weinregal. Eine Gesamtedition deutscher Klassiker bestehend aus 12 Bänden im praktischen Schuber aus naturgebeiztem Regenwurmleder. Der Einzelband kostet bei über 500 Seiten 6.498, die 12 Bände zusammen, also 77.976 oder als Subskriptionsangebot bis zum 1.9. 98.000 Mark. Vergessen Sie aber bitte bei der Bestellung nicht den Namen des Schriftstellers anzugeben, der auf dem Buchrücken aufgedrückt werden soll. PS: Goethe mit OE und TH.
1: Rama Janowitz hat ebenfalls ein neues Buch vorgelegt. In einer ebenso einfachen wie eindrucksvollen Sprache beschreibt sie den grausamen Alltag des 8-jährigen Mark, der mit Warentermingeschäften an der Börse zum zweitreichsten Amerikaner wurde, aber seine Zahnspange verlegt hatte. Parallel zum Bankkonto wachsen auch Marks Schneidezähne ins Unermessliche. Ein nachdenklich stimmender Roman, im Großdruck im Philofax Verlag erschienen, 680 herausnehmbare Seiten, 12.000 Mark.
2: Auch auf dem Zeitschriftensektor ist einiges in Bewegung. Doppelripp ist ein Magazin, das sich an den aufgeklärten Unterhosenkunden der gehobenen Klasse wendet und wöchentlich erscheint. Auf Hochglanz mit ganzseitigen Fotos werden die neuesten Trends im wohl interessantesten und privatesten Textilbereich aufgespürt, immer mit dem richtigen Riecher für eine gute Story. Im Editorial »Der braune Streifen« werden allerdings auch regelmäßig kritische Aspekte in der Unterhose beleuchtet.
1: Passend dazu die illustrierte »Zellstofftuch«, die in ihrer Nullnummer exklusiv das ostasiatische Papiertaschentuch-Horoskop vorstellt. Wer zum Beispiel im Tuchkreiszeichen des Softies geboren ist, wird in diesem Monat mit einem amorösen Fünferpack-Abenteuer rechnen können. Die Tempogeborenen, Vorsicht! Eine Krankheit der oberen Atemwege droht und wer im Zeichen des Menthols zur Welt gekommen ist, sollte sich mehr auf seinen Geruchssinn verlassen, sonst sieht er einer ungebleichten Zukunft entgegen.
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2: Da schieben sie wieder. Frauen undefinierbaren Alters, die stolz die Früchte ihrer winterlichen Gebärfreudigkeit im Ozonloch präsentieren. In diesen nervzerreißend quietschenden Karren mit der winzigen Hartgummibereifung hockt sabbernd der Balk und stopft sich die mühsam aufgesammelte Hundescheiß in den zahnlosen Rachen. Während Mami die frühkindliche Eierfeile gnadenlos über die Rüttelstrecke orgelt. Mütter sind wieder unterwegs. Von außen erstens leicht zu erkennen am Kind oder noch leichter an der faserigen Umstandsbekleidung, die noch Jahrzehnte nach dem Abitur der abgenabelten Brut um die Hüften schlackert. Mütter sind wieder unterwegs. Sie lauern in den Straßen mit den Bodenwellen und den Blumenkübeln. Sie wohnen in den Sackgassensiedlungen mit den Herzchen an der Straße. Hier spielen Kinder. Na und? Wahrscheinlich foltern die süßen Rangen gerade den Nachbarsjungen. Aber nein, unser kleiner Michel Patrick doch nicht. Wenn die kleinen Teufel noch ganz winzig sind, dann klebt Mami den Aufkleber an das Heckfenster des Kombis. Achtung, Baby an Bord. Von allen oberdämlichen Idiotenaufklebern ist dieser der mit Abstand bekloppteste. Wieso Achtung? Welche Gefahr lauert denn auf der Rückbank des Vorausfahrenden? Wirft der frisch entbundene Säugling lustig Reißnägel auf die Fahrbahn? Werden gefüllte Papierwindeln während der Fahrt ausgeklinkt? Und wieso vor allem an Bord? Ist es doch wohl der hochstaplerische Begriff schlechthin, die mit Klaus-Hipp-Ausscheidungen verschmierte Fahrgastzelle eines sogenannten Familienautos mit dem Promenadendeck eines Ozeanriesen zum Beispiel zu vergleichen? Am schlimmsten ist jedoch der Geist, der hinter diesem überflüssigen Machwerk steht. Sagt er doch nichts anderes als: Hör mal, du unfruchtbare Sau, hier fährt eine brave deutsche Familie, die deine Rente zusammenkopuliert hat. Na bravo. Mütter sind wieder unterwegs. Zu Hause erkennt man das stolze Mutterglück am Klingelschild an der Eingangstür. Es ist aus eingetrockneter Knetmasse in schreibunten Plastikfarben und darauf steht: Hier wohnen Jens, Dennis, Petra, Jacqueline, Karl-Heinz und Gabi. Dabei handelt es sich nicht um die konspirative Wohnung einer verkifften Studentenkommune, die dem Schweinesystem nicht ihre Nachnamen verraten wollen, sondern um eine kreuzbrave Kleinfamilie mit einem Kind. Das andere wurde schon mal sicherheitshalber in Knete gemeißelt. Wer weiß, wann die VHS wieder den entsprechenden Kurs anbietet. Ja, und der Nachname Bigmann Steputat passte nicht mehr neben die Tür. Mütter sind wieder unterwegs. Das Frühjahr ist ihre Zeit, alles kreist und leicht. Weh dem, der unfortgepflanzt mit einem Buch durch den Stadtpark schleicht. Asoziales Schwein!

Ministerium für Staatssicherheit. Abteilung Psychologische Kriegsführung. Projekt Kulturrevolution. Betrifft IM Glatze. Das Objekt Manfred Krug wurde unter dem Vorwand einer angeblichen Protesthaltung gegen die Ausbürgerung Biermanns, IM Seehund, erfolgreich in den Kulturbetrieb der BRD eingeschleust. Der Aufbau seiner öffentlichen Darstellung als lautstarker Draufgänger ist im Westen vor allem in der Fernsehlandschaft glaubhaft angenommen worden. Als singender Tatortkommissar konnte er das westdeutsche Kriminalbeamtentum effektiv der Lächerlichkeit preisgeben. Krugs Wirken als Propagandareferent für den Börsengang der Deutschen Telekom hat zu einer enormen Vernichtung privater Vermögen geführt, ein schwerer Schlag für den Klassenfeind. Im Übrigen konnten wir große Deviseneinnahmen durch diese Tätigkeiten vermelden. Ministerium für Staatssicherheit, Abteilung Psychologische Kriegsführung, Projekt Kulturrevolution betrifft IM Schreckschrauber. Das Objekt Nina Hagen wurde ebenfalls unter dem Vorwand der Solidarität mit Wolf Biermanns IM Seehund in den Kulturbetrieb der BRD integriert. Nach einem erfolgreichen Aufbau als vorgebliche Punkkönigin vermochte sie wirre Theorien über UFOs, östlich-spirituelle Psychoversatzstücke und exzessive Beziehungs- und Sexualpraktiken in die gesellschaftliche Diskussion zu bringen. Wichtige Bausteine bei der Zermürbung der kapitalistischen Ordnung. Auch im fortgeschrittenen Alter bringt sie in der westdeutschen Talkshow-Landschaft immer wieder einige revolutionäre Beiträge unter. Die Auszeichnung für den verdienten Tschechisten der DDR wurde ihr in Abwesenheit verliehen. Ministerium für Staatssicherheit, Abteilung Psychologische Kriegsführung, Projekt Kulturrevolution betrifft IM Seehund. Das Objekt Wolf Biermann ist einer unserer erfolgreichsten Protagonisten bei der Unterwanderung des westdeutschen Kulturbetriebs und Gesellschaft. Nach dem jahrelangen Aufbau einer Vita als Verfolgter der staatlichen Organe der DDR gelang es ohne Probleme, Biermanns wertfreien und völlig sinnlosen Erguss aus Liedern und Gedichten als wertvolles Gedankengut eines wichtigen Künstlers darzustellen. Begriffe wie Wut, Trauer, Zerrissen und Betroffenheit sowie Spiegelvorhalten sind unter seinem Einfluss zu Versatzstücken geworden, ohne die die westdeutsche Kulturjournaille bis heute nicht auskommen kann. Besonders in der sogenannten alternativen Szene wurde sein Leben im Westen und die immer wieder propagierte sozialistische Grundeinstellung nicht als Widerspruch empfunden. Die Wiedereinführung des Sexualkontakte vermeidenden Schnauzbartes durch IM Seehund gelang allerdings nur in Teilen.

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1: Das schwarze Telefon mit Brochterbeck.
2: Hallo, hier ist Brochterbeck. Ich sollte zurückrufen. Moment mal, wie? Der Topf ist leer. Ich habe extra die Tamilen zurückgegeben ans Sozialamt. Ja, damit die Garage wieder frei wird. Was? Sind denn Aussiedler was anderes als Doppelfenster? Für die gab's vor ein paar Jahren doch so lange Geld, wie man wollte. Und jetzt hieß es 100 Mark pro Quadratmeter, wenn man so einen nimmt. Nee, das geht jetzt nicht mehr. Ich hab mich drauf verlassen. Brochterbeck, hab ich gesagt, du bist doch sozial eingestellt. Du nimmst jetzt auch ein paar von diesen Aussiedlern. Und ja, da hab ich nicht lange gezögert und hab die Tamilen an der Luft gesetzt. Wie, das durfte ich gar nicht. Wieso nicht? Das waren doch ganz einfache Illegale. Ja, eben, meine ich doch. So, also die 100 Mark kann ich abschreiben. So, abschreiben, so. Was habt ihr denn sonst noch im Angebot? Ach, fällt mir gerade ein. Sag mal, gibt's noch die Beihilfe für den Schutzraumbau? Die gibt's noch. Was soll ich beantragen? Ja, Rainer. Ja, Rainer. Tolle Idee. Ja, du, den Antrag hast du morgen früh auf den Tisch. Ja, ja, du auch, Rainer. Ja, selber. Ebenfalls. Wünsche ich dir auch. Das war mein Kumpel Rainer von der Stadtverwaltung. Hat mir einen tollen Tipp gegeben. Ich soll einfach meine Klärgrube als Schutzraum für Spätaussiedler ausweisen und Doppelfenster in den Deckel einbauen. Dafür könnt ihr mir haufenweise Zuschüsse besorgen. Und was das Schönste ist, bis zum Krieg kann ich da weiter reinmachen. Völlig ohne Aussiedler. Hehe.

0: Otto, Mama.
1: Was hast du denn, mein Sohn?
0: Heute ist doch Muttertag, nicht?
1: Ja, das stimmt, mein Kleiner. Heute feiern alle Menschen auf der Welt Muttertag.
0: Könnten wir es da mal von hinten machen, Mama? Weil doch heute Muttertag ist.
1: Wie meinst du das, mein Sohn? Von hinten machen? Solche schlimmen Worte kenne ich doch sonst gar nicht von dir.
0: Na, genau wie sonst auch, Mama. Eben nur von hinten. Bitte, Mama.
1: Na, ich weiß nicht, mein Kleiner.
0: Flocki macht das auch immer.
1: Wer ist Flocki?
0: Mein Freund, der Flocki. Ja, der macht's auch immer von hinten. Mit seiner Mami.
1: Aber mein Liebling, wir müssen doch nicht alles nachmachen, was dein Freund Flocki macht.
0: Alles nicht, Mami. Das stimmt. Nur das von hinten machen, das will ich auch. Bitte, Mami. Ich hol ihn schon mal raus.
2: Liebe Hörer des Frühstücksradios, hier spricht Ihre zuständige Rundfunküberwachungsstelle. Wir sahen uns aus gegebenem Anlass gezwungen, den eben gehörten Beitrag an dieser Stelle zu unterbrechen. Obwohl uns zwar vom Autor versichert wurde, es handele sich bei dem Dargestellten lediglich um ein Gespräch zwischen Mutter und Sohn, bei dem es um eine Variante des beliebten Kartenspiels »Einer geht noch rein« gehe, so sahen wir uns dennoch zu dieser Unterbrechung genötigt, um alle Missverständnisse bei Ihnen, liebe Hörer, die womöglich noch minderjährig und nach dem Gesetz deshalb besonders schutzbedürftig sind, auszuräumen. Vielen Dank, weiter geht's im Programm.

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1: Du Mutti, darf ich mal was fragen?
2: Sicher doch, mein Kind.
1: Warum müssen Mütter am Muttertag im Bett frühstücken? Papis am Vatertag dürfen aber immer im Wald Bier saufen.
2: Wohin scheißt der Bär?
1: So gesehen.
2: Ja.

0: Firma.
1: Liebe, Intrigen, Portokosten.
2: Schicksale rund um das Wirtschaftsimperium des Fritz F. Niedmeier.
3: Pravda! Umstürzender Baukran wirft Firmenneubau auf dem Roten Platz um Wochen zurück. Kranführerin, ich habe einfach die Kontrolle verloren.
1: In der Tat, der Neubau der Firma Niedmeier, der bereits das Stadium des Rohbaus erreicht

0: Mal in ihr die Miss Bobopolen 1988 erkannt hatte, zunächst sie und somit schließlich auch den Baukran flachlegte. Aber das weiß natürlich niemand und Fritz F. Niedmeier ist auch nicht daran gelegen, diese Geschichte an die große Glocke zu hängen, zumal auch die Befestigung dieser großen Glocke nicht gerade den stabilsten Eindruck macht.
1: Chef, eine Riesensauerei ist das. Diese Bauarbeiter saufen den ganzen Tag nur Wodka, wahrscheinlich noch nicht mal den aus Sicherheitsgläsern. Und der Erfolg ist, dass sie das, was sie gestern aufgebaut haben, heute wieder umreißen.
2: Na, Schrara, nur mal langsam.
1: Nein, wir können es uns nicht mehr erlauben, so langsam zu arbeiten. Der ganze Ostmarkt schreit nach unseren Produkten. Hören Sie doch mal.
3: Wir wollen die neuen Niedmeier-Produkte. Wir wollen die neuen Niedmeier-Produkte. Wir wollen die neuen Niedmeier-Produkte.
1: Also, Chef. Ich schlage vor, wir schmeißen diesen ganzen ortsansässigen Baukolonnen raus und lassen uns aus der Heimat ein paar vernünftige Fachkräfte einfliegen. Mein Schwager hat da so ein kleines Bauunternehmen in Salzgitter-Lebenstedt. Dem bezahlen die Akkordlohn und Sie werden sehen, ruckzuck ist der Laden hier fertig.
2: Ja, interessanter Vorschlag. Also von mir aus, Schwager, ja? Machen Sie, was Sie für richtig halten. Unter einer Bedingung. Die Kranführerin.
1: Ja, machen Sie sich wegen der mal keine Sorgen. Die habe ich heute Morgen schon rausgeschmissen. Ja.
2: Was? Schrare? Ja. Sind Sie wahnsinnig geworden? Sie haben Tamara rausgeschmissen? Meine Tamara? Wissen Sie überhaupt, dass das die Miss Popopole 1988 war? Von mir aus, Schrare, können Sie alle rausschmeißen. So, ja, sich selbst. Aber Tamara bleibt!
1: Aber Chef, immerhin hat sie doch den Kran auf unser neues Gebäude geworfen und...
2: Na und? Diese Frau ist eben einfach umwerfend.
0: Und das muss schließlich sogar Schrage zugeben. Denn genau in diesem Moment kommt Tamara über das Firmengelände auf Niedmeier zugesteuert. Eine schier unübersehbare Spur von umgeworfenen Männern hinter sich lassend.
1: Sie haben natürlich mal wieder recht.
2: Kommen Sie, Schrare. Stehen Sie wieder auf und sagen Sie meiner neuen Verlobten guten Tag.
0: Neue Verlobte? Ist das wirklich so schnell gegangen? Hat Fritz F. Niedmeier kaum, dass seine lange Jahre von ihm so angebetete Frau Suzette sich von ihm hat scheiden lassen, sofort ein neues Lebensglück gefunden? Aber ist Tamara wirklich der solide Kachelofen, an dem sich unser Fritz F. Niedmeier bis zu seinem Lebensende wärmen kann? Oder ist sie nicht vielmehr ein kurzes, nur wenige Augenblicke loderndes Strohfeuer, das kaum, dass man sich an die angenehme Wärme gewöhnt hat, schon wieder verloschen ist und nur noch größere Kälte zurücklässt? Ziehen Sie sich sicherheitshalber warm an und versäumen Sie nicht die nächste Folge von Die Firma.

0: bei Frieda und Anneliese.
1: Es regnet und regnet in eine Tour. Seit Wochen nix wie Regen.
2: Was? Bei uns nicht?
1: Ja, die Klimazonen verschieben sich.
2: Deine Klimazone, die bestimmt nicht mehr. Die ist schon lange vorbei.
1: Ach. Ich sage nur, Dr. Westphal hat seit Wochen die Wäsche draußen bei herrlichstem Sonnenschein.
2: Ich denke, es regnet die ganze Zeit wie verrückt.
1: Bei ihm ja nicht. Das ist die Südseite des Mittellandkanals. Da ist es schon mehr mediterran.
2: Meditier du ruhig weiter über Teheran, aber lass mich mit deinen islamistischen Wettervorhersagen zufrieden.
1: Nein, ich weiß es doch genau. Bei uns regnet es ununterbrochen und woanders leben sie in eitel Sonnenschein.
2: Sag mal, Frieda, wenn dir das Wetter so auf den Wirsing schlägt, dann geh doch nach Nivönos rüber oder leben die in derselben Klimazone wie ihr?
1: Bei Nivönos? Halben Tag hast du da womöglich Schnee und halben Tag Hagel. Das sind so Nivönos.
2: Was machst du denn jetzt den ganzen Tag bei den dauernden Regen?
1: Ja, alle halbe Stunde schicken wir den Anita nach draußen, um die Regentonnen auszuleeren.
2: Och, und Muckel und Oma sitzen hinter der Scheibe und scheuern sich mit dem Mäß an eine warme Heizung.
1: Es hat ja wohl keinen Sinn, dass wir alle nach draußen laufen und nass werden.
2: Holt euch doch so einen Überlauf für die Dachrinne. Der muss den armen Anita nicht ständig raus.
1: Anita macht den Regen nix. Der wächst noch.
2: Und du läufst ein im Regen, hauptsächlich in deine Pläte. Man gut, dass ich in einer anderen Klimazone wohne, wo die Vernunft noch aus den Wolken scheint.
1: Wer sind Sie?
2: Ach, lass es sein.

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0: Gedanken zur Zeit. Es spricht Akademiker AD Cassovat von Sondermühlen.
1: Mein Fuß ist eingeschlafen. Welch ein Mysterium der Natur, liebe Hörer. Ein Teil meines Körpers lebt sein eigenes Leben, versucht auf eigenen Füßen zu stehen. Na, wollen hoffen, dass ihm der Start in die Unabhängigkeit gelingen wird. Ich werde ihm nicht im Wege stehen. Ich wünsche Ihnen draußen am Empfänger noch einen ereignisreichen Tag.

0: was ist denn?
1: Hier, das müssen Sie sich ansehen. Das glauben Sie nicht. Schneller!
0: Ja doch. Was sind Sie denn so aufgeregt?
1: Hier, es ist nicht zu fassen. Unser elektrischer Eierkocher. Sehen Sie doch selbst.
0: Ja und, was denn?
1: Er funktioniert.
0: Sie wollen mich verarschen.
2: Das war aus der Reihe Große Momente der Weltgeschichte. Auf der russischen Raumstation Mir funktioniert erstmals ein Gerät. Universum, Frühstückszeit.
1: Ich glaube, unsere Sauerstoffzufuhr ist gerade ausgefallen.
0: Schnauze, Sie alte Unke! Gucken Sie sich lieber mal diesen 1A-Eierkocher an.

0: Könnt ihr mal die scheiß Katze vom Mikro wegjagen?
1: Die Musik bitte etwas leiser, ja. Kurt, schrei hier nicht so rum. Chinesen sind sehr höfliche Menschen.
0: Na und? Ich aber nicht. Hallo, Bedienung! Ah, zack, Arsch, die Brühe auf den Tisch.
2: Mein Maul ist trocken wie eine Religionslehrerin.
1: Kurt, das verstehen die nicht. Die haben doch Deutsch gelernt im Goethe-Institut und nicht auf der Bretterpenne.
0: Und jetzt rächt es sich. Dann ruf du doch die Schlitziklösen ran, dass wir endlich Macke auf den Ruckel kriegen. Ist schon nach sechs und ich sehe doch alles. Schöner Mist.
1: Hallo, Fräulein. Wir hätten gern die Karte und schon mal ein Getränk bestellt, ja?
0: Da kommt es schon, das geile Biest.
1: Benimm dich, Kurt. Du bist ja auch ein Botschafter deines Volkes.
0: Aha, heil Ferkel.
3: Guten Tag. Was möchten Sie trinken?
0: Jauche, bis ich sage Halt und diesen Hundeklötensaft aus eurer Gegend da.
1: Ja, für mich einen Blasentee und für meinen Freund also ein Tsingtao-Bier und ein Litschi-Wein.
0: Sieh an, das Ferkel spricht perfekt Chinesisch.
1: Chinesisch an sich gibt's gar nicht. Ja? Die meisten sprechen Mandarin.
0: Ich dachte, das quasseln die Spanucke, wo sie die Dinger schon züchten.
1: Mandarin ist die Sprache der Han-Chinesen.
0: Die Typen, oder was? Und die Huhn-Chinesen? Also eine eigene Sprache. Kein schlechter Plan, gelber Mann. Hut ab.
1: Ja, jetzt guck mal in die Karte, Kurt. Ja, wir müssen gleich bestellen. So. Wie wäre es denn mit Nummer 53?
0: Hm? Was?
1: Hühnerbrust Sichuan.
0: Hat unser Mathelehrer. Konnte so einen Teller Erbsensuppe draus fressen aus denen seine. Seine Alte durfte beim Nagel kein Wort sagen, weil er es immer so halte in seinen Rippenkrater.
1: Ja, schöne Anekdote, Kurt. Wie wär's denn stattdessen mit Pekingente?
0: Hm? Hast du gesehen, Ferkel? Die eine Trulla von denen schubert immer an der Theke lang, wenn sie da vorbeikommt. Da ließe sich womöglich noch ein kleiner Kurt drin verstecken. Ich sagte, die ist spitz wie die Flinte vom Koala-Bär, du.
1: Ja, oh Teufel, noch eins. Wie spitz ist das denn? Was? Ja, aber Kurt, da schubbert keiner. Der Durchgang zur Küche ist nur so eng.
0: Erzähl einem alten Hengst nichts von geilen Geräten, mein Freund. Die Alte ist riemig, da gibt's nix.
1: Also ich hab die Schnauze voll, Kurt. Ich bestelle jetzt Edge.
0: Für mich 18 Kostbarkeiten.
1: Na gut. Hallo, Fräulein?
3: Ja, bitte? Hier ist die Getränke für Sie. Einmal Balleblühe für Glossemann und Blasetee für kleine Mann mit klanke Pimmel.
1: Ich würde dann auch gern bestellen. Also, ich hätte gern gebratene Nudeln mit Ferkelfleisch. Und mein Freund hätte gern 18 Kostbarkeiten.
3: 18 Bier mit Tzatziki, kein Problem. Ich hole Tzatziki von Glich nebenan.
0: Was ich dir sage, Ferkel, guck dir das an, da schubbert sie wieder.
1: Oh, jetzt hör endlich mit dem Schubbergelaber auf, Kurt.
0: Das kenne ich nicht anders. Also zu Hause bei denen steht alles voll mit Knüppeln. Und immer wenn die fisseligen Weiber dran vorbeikommen, dann wird einer weggeschubbert. So erhalten die sich ihre Geilheit über den Tag hinaus. Und sie sind ein wichtiger Exportschlager ihrer jeweiligen Länder.
1: Aha. Jetzt wird auch noch der weltweite Menschenhandel mit Prostituierten aus Asien beschönigt, was? Fehlt noch was an Vorurteilen, der Herr?
0: Was? Nee,
1: die Sache mit der um 90 Grad gedrehten Vulva wurde noch nicht angesprochen vom UNO-Botschafter Kurt Krampmeier.
0: Rüsseldicht, Ratte! Die gelbe Erna kommt schon wieder angeschubbert.
3: Tut mir leid, keine 18 Kostbarkeiten. Die Gleiche hatte nichts mit der Tiki. Vielleicht andere Getränke für die Hellaufkoste von Haus?
0: Ferkel, du sprichst auch die Mandarinensprache von den Huhn-Chinesinnen. Sag dem Geschoss, sie kann dir 18 Pötte Gerstenquark auch abvögeln.
1: Damit spinnst du, Kurt? Wir sind hier doch nicht im Puff.
0: Aha, und die vielen grinsenden Weiber hier, das träume ich, oder was?
1: Die sind nur sehr freundlich, die Chinesen, das ist alles.
0: Können sie doch auch meinetwegen, solange das Vögel darunter nicht leidet.
1: Oh, Menno, in drei Teufelsnamen, Kurt. Die Chinesen hier, die Vögel nicht. Hast du es endlich kapiert? Kurt, dies ist ein Restaurant. Die Chinesen hier, die Vögel nicht.
3: Hallo, hallo. Was soll heißen, die Chinesen, die Vögel nicht? Hey, du, kleine Lassist, du so wie Schwein?
0: So wie Felkel. Zum Schwein reicht's nicht bei der pissigen Nachgeburt.
3: Will Chinesen den Vögel genau wie weiße Flau, du so wie Felkel? Sogar besser wie Fliegelide Kaltleiste, hast du verstanden, so wie Felkel?
1: Ja, so wie Felkel hat verstanden, ja.
3: Ich gehe jetzt mit großem, stinkigem Mann in die Küche und zeige ihm, wie Chinesen Flau gut Vögel. So, und du, kleine Ferkel, kannst die Pimmeltee jetzt linke.
1: Blasentee.
3: Bloß. So, Pimmeltee ist auf für dann. Bis du Schwanz wirst, blöde Pissetlinkel. Dämliche Milbenflässe, du. Höhl auf mit Mäusekotze, du Dreck. Und ich klemm die Kulipimmel.
0: Bleistiftpimmel ist der Collected Telminus Technicus, Schatz.
3: Dann klemme ich die Bleistiftpimmel an die LKW-Statel-Batterie. So, komm jetzt, bloße Mann will vögeln, bis die Wüste Gobi wackelt.
4: Das ist das Unwahrscheinlichste, was ich je erlebt habe. Hallo? Kann ich noch einen Blasentee haben, Fräulein?

0: Die drei Musketiere. Heute
1: im Baum.
2: D'Artagnan. D'Artagnan. Kann er mir vielleicht sagen, was er dort in diesem Baume hockt?
3: Ja, klar, das, natürlich kann ich das, natürlich.
2: Ja, dann tue er es gefälligst.
3: Na, er hat doch selbst gehört, wie der königliche Chefkonditor zu mir sagte, ich solle die Zutaten für den Blätterteig besorgen. Hau. Und jetzt ist doch Herbst.
2: Hau. Deswegen.
3: Und dann, da fallen so viele Blätter.
2: Ja, dann braucht er doch bestimmt auch noch ein paar Feigen zum Garnieren. Hab ich
3: Feigen?
2: Recht?
3: Wieso Feigen?
2: Komm, er
3: verstehe
2: mal.
3: Ich nicht. Aua.
1: Das war eine bescheidene Erstlingswerkfolge von Jörg Erdmann aus Dortmund.

0: Der kleine Tierfreund.
1: Vom Franzosen wird behauptet, liebe Zuhörer, für ihn sei der Koitus so etwas wie ein kleiner Tod. Um wie viel mehr gilt dieses doch für die japanische Säbelgliedschnepfe. Es gluckst und rumort im Schilf. Hier und dort bewegen sich Halme und verraten, dass ein Tier sich durchzwängt. Und da sehen wir auch schon den leicht gekrümmten Schnabel der Säbelgliedschnepfe aus dem Röhricht lugen. Aber nicht der Schnabel gab ihr den Namen. Mit glasigem Blick äugt der Sumpfvogel in die Ferne. Es ist jedoch nicht der vorbeirasende Schimpansenzug, der ihre Aufmerksamkeit fesselt. Auch nicht der von Ferne dreuende Fujiyama, der in erhabener Gefräßigkeit auf den nächsten Jumbo der japanischen Fluglinie wartet. Nein, der Blick der Säbelgliedschnepfe verliert sich glasig im Nirvana der Ewigkeit. Schon seit Tagen hat das Tier sein heimliches scheues Wesen abgelegt und hier im feuchten Rohr Stellung bezogen. Und jetzt sehen wir es auch. Obwohl die Schnepfe sich nicht bewegt, schwanken die Halme des Sumpfgrases im Takt eines Metronoms. Ein Blick durchs Glas bestätigt unsere Vermutung. Am anderen Ende der Schnepfe rackert der Säbelgliedschnepferich. Unablässig arbeiten die Schwingen des Männchens. Ungewöhnlich feist ist der Kamerad geworden in den letzten 3 Wochen. Der Körper hat einen Vorrat für die Anstrengung der Befruchtung angesammelt, den er bis zum letzten verbrauchen wird. Für die Wissenschaft ist der 7-tägige Dauerkoitus der japanischen Schnepfenart immer noch ein Rätsel. Entledigen sich doch die Kollegen anderer Arten im grotesken Schnellverfahren ihres Befruchtungsfluids und gehen kurz darauf wieder ihrer normalen Beschäftigung nach. Nur unser japanischer Freund hier rackert eine ganze Woche am Artgenossen herum, nur um am Schluss eine wenig beeindruckende Menge seines Fluids abzusondern. Die Wissenschaft nimmt heute an, dass die Säbelglied

ihre Urahnen fest. Heute wird der Dauerkoitus zu einer natürlichen Auslese. Nur die Gestelltesten kommen zum Ziel. Einer bloß freizeitmäßigen Betreibung des Koitus beugt die Natur auf diese Weise vor. Wer weiß, liebe Zuhörer, vielleicht schöpft der Japaner seine Tatkraft daher, dass er der bei ihm heimischen Säbelglied-Schnepfe über die Schultern geschaut hat.

0: Gedanken zur Zeit. Es spricht Akademiker AD Kasowat von Sondermühlen.
1: Ein Tag wie viele andere, liebe Freunde. Da setzt sich ein alter Mann zu mir in den Bus und sagt: Aha, dachte ich, ein usbekisches Sprichwort. Was mochte es wohl bedeuten? Und da meine Gedanken noch über die weiten Graslandschaften der mittelasiatischen Steppe schweiften, erbrach sich der alte Mann neben mir auf meine neue Hose. Schade, kein Usbeke, nur ein Betrunkener.

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0: umschlungen, stirbt in unserem Arm die rege Zeit. Und es wechseln schon des Lichtes Dämmerungen, starb schon gestern, wird schon wieder heut.
1: Clemens! Clemens!
0: Ja, doch!
1: Dann wird schon wieder hell! Meine Fresse! Die ganze Nacht brennt ein Feuer! Wenn du glaubst, dass ich da gegen Holz hacken kann, hast du sie aber geschnitten, wa? Komm jetzt endlich im Bett!
0: Ja, noch ein Vers! Wenn die lieben Sterne schon ermatten, wechseln wir noch heimlich Seligkeit.
1: Komm jetzt endlich bei mich bei! Das wird zu teuer mit dem ganzen Holz und den Petroleum! Scheiß Romantiker!
0: Ich weiß es auch nicht, wie mir das alles immer einfällt bei der Schabracke!
2: Das war aus der Reihe Große Momente der Weltgeschichte. Der Dichter Clemens Brentano verfasst ein Gedicht, inspiriert von seiner Muse. 1799, kurz vor dem Morgengrauen. Im wahrsten Sinne.

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1: Wendisch Zabern. Eine spektakuläre Serie von ungewöhnlichen Unfällen hat sich in der vergangenen Nacht in einem Mietshaus in Wendisch Zabern ereignet. Der erwerbstätige Edwin K. hatte nach einer Feier die Reste, hauptsächlich hochprozentiger Alkoholiker, in die hauseigene Toilettenschüssel gekippt. Wenig später ertönten markerschütternde Schreie aus dem Raum. Wie sich später herausstellte, hatte die Ehefrau noch im Sitzen ihre brennende Zigarette in den Abfluss geworfen. Als die herbeigerufenen Sanitäter die schwere und verletzte Frau auf eine Bahre das Treppenhaus heruntertrugen, erzählte Herr K. ihnen die Geschichte, worauf die beiden, sich vor Lachen biegend, die Trage fallen ließen. Am Sack der Zeit besuchte Frau K. auf der Intensivstation.
2: Oh, wissen Sie, ich hatte die Geschichte nämlich in dem Buch Die Spinne in der Juckerpalme gelesen und von einem Bekannten von einer Freundin war das auch schon mal passiert. Und da wollte ich auch mal sehen, ob das geht und wie das so ist. Ich kann nur sagen, die ganze Geschichte ist wirklich wahr. Aua!

0: Sag mal, du, Brunks, ist deine Freundin wirklich so eitel?
1: Oh Mensch, du, ich sag dir, du, die nimmt sogar schon Schlammpackungen.
0: Und? Ist sie jetzt etwas noch schöner geworden?
1: Ja, anfangs ja, aber dann fing das Zeug an abzubröckeln.

0: Wir sind in der Hölle. Dort, wo die ganz schlimmen Finger sitzen. Durch ihre langjährige Haftstrafe haben sie sich allerdings einige Privilegien erkämpft, zumal sie und ihresgleichen eine sehr große Gruppe stellen im Reich des Pferdefüßigen. Es ist 15:15 Ortszeit, das entspricht etwa 20:44 mitteleuropäischer Zeit.
1: Bormann! Sofort Meldung machen! Es ist gleich 20:45 droben in Germanien.
2: Mein Führer befiehlt. Wie kann ich ihm zu Diensten sein?
1: Fernsehgerät anschalten, Bormann!
2: Wieder Super RTL? Da kommt schon der zweite Teil von Herr mit den kleinen Hitlerjungen.
1: Nein! Eingeschaltet wird die ARD. Arbeitsgemeinschaft der Rundfunkanstalten Deutschlands. Dort wird gleich übertragen das Spiel Großdeutschland gegen das Protektorat Böhmen und Mähren. Quasi eine innerdeutsche Begegnung.
2: Mein Führer irrt. Da oben hat sich seit 45 echt eine Menge getan, nicht?
1: Keine Widerworte, Bormann. Konzentrieren Sie sich auf das Spielgeschehen.
0: Während der Führer andächtig das Spiel verfolgt, reicht Martin Bormann selbst geschmierte vegetarische Häppchen. 20 Minuten später.
1: Tor! Tor! Tor! Deutschland hat gewonnen! Der Tschech liegt zerschmettert am Boden! Es war ein Waffengang von unerhörter Siegeszuversicht, der nun seine Erfüllung gefunden hat. Ballack! Ein Name wie eine Vergeltungswaffe! Ballack schlug es ein ins böhmische Tor. Und unser war der Sieg. Abschalten, Bormann. Ich hab genug gesehen.
2: Mein Führer, das Spiel ist noch nicht zu Ende. Da haben Sie sich womöglich zu früh gefreut.
1: Unsinn. Der Tschech liegt zerschmettert am Boden.
2: Das haben Sie 1939 auch schon gesagt. Und wir beide wissen ja, wie es weiterging und vor allem, wie es ausgegangen ist.
1: Erinnern Sie mich nicht an diesen verdammten Zweiten Weltkrieg. Da ist eine Menge schiefgegangen. Akzeptanzprobleme hauptsächlich. Nun, was soll's? Das ist geschehen. Hauptsache, wir haben heute den Tschech niedergetrampelt.
2: Sehr wohl, mein Führer. Hauptsache, der Tschech ist zertrampelt.
0: Seit Mittwoch, den 23. Juni 2004 unserer Zeitrechnung, hat der Führer in der Hölle Fernsehverbot. Bis auf Weiteres auf jeden Fall, was ihn nicht gerade umgänglicher macht.
1: Bormann, verdammt nochmal! Warum gibt es Riefenstahls Triumph des Willens immer noch nicht auf DVD? Was ist da oben eigentlich los?
2: Mein Führer, ich kann ja mal bei Amazon nachschauen.
1: Schickt er dich auch hier runter?
2: Ja.

0: Firma.
1: Liebe, Intrigen, Portokosten.
2: Schicksale rund um das Wirtschaftsimperium des Fritz F. Niedmeier.
1: Kaum hat sich Niedmeyers Frau Suzette von ihm getrennt, hat der doch durchaus schon etwas reifere Herr sich mit der 17-jährigen Tamara, der Miss Popo Polen, 1988 verlobt, die auf der Baustelle des neuen Firmengeländes als Kranführerin arbeitet. Betriebsingenieur Schrage, der diese Nachricht als erster erhält, fürchtet komplizierte zwischenmenschliche Verwicklungen und beschließt, die Neuigkeit zunächst einmal für sich zu behalten.
3: Frau Graumann?
4: Ja, Herr Schrage?
3: Wissen Sie eigentlich schon das Allerneueste von unserem Chef?
4: Nein, Sie?
5: Ich? Nein, wie kommen Sie denn darauf?
4: Ach, kommen Sie, Herr Schrage, Sie platzen ja fast vom Mitteilungsbedürfnis, also was gibt's?
5: Also, woher soll ich das wissen? Sie glauben doch nicht etwa, dass ich wüsste, dass der alte Niedmeyer sich mit einer 17-jährigen Kranführerin verlobt hat, oder was?
4: Nein, das glaube ich nicht.
5: Was glauben Sie nicht, dass ich das weiß oder dass er das getan hat?
1: Frau Graumann kann beides nicht glauben. Und nachdem Schrage sie nun doch widerstrebend mit dieser Neuigkeit vertraut gemacht hat, beschließt auch sie, diese Neuigkeit für sich zu behalten, um jedem Tratsch vorzubeugen. Umso erstaunlicher ist es zu hören, was die Spatzen bereits am nächsten Morgen von den Moskauer Dächern pfeifen.
6: Haben Sie das schon gehört? Der alte Niedmeyer hat sich mit einer 15-jährigen polnischen Sexbombe verlobt.
7: Was? Das glaube ich nicht. Kannst du mir das bitte noch einmal vorzwitschern?
1: Niedmeyers Ex-Frau ist erschüttert, denn im Grunde ihres ach so weiblichen Herzens hatte sie doch gehofft, dass Fritz F. Niedmeyer auf Knien zu ihr zurückkehren würde.
7: Oh, dieser alte Lüstling! Jetzt hat er sich tatsächlich so ein blutjunges, dralles Pollenmädchen unter den Nagel gerissen. Aber warte, mein Lieber, dir werde ich helfen.
1: Hilfe gebrauchen könnte auch Gernot Zarkowski, der Außendienstmitarbeiter der Firma, der damit beschäftigt ist, in dem weitläufigen Russland ein Vertriebssystem für die neuen Jettmeierschen Produkte aufzubauen.
8: Mensch, Schrage, jetzt hör doch mal auf, über den alten Jettmeier nachzudenken. Lass dem Mann doch auch mal seinen Spaß.
5: Ja, den soll er ja auch haben, aber ich will auch mal einen Spaß. Was meinst du, ob diese Tamara vielleicht noch eine jüngere Schwester hat?
8: Das sind Familienangelegenheiten, da mische ich mich nicht ein. Mensch, wir müssen sehen, dass wir unsere Produkte jetzt mal langsam an den Mann kriegen. Wie weit bist du denn jetzt mit dem Gorbatschow mal für jedermann? Können wir das in Vertrieb nehmen?
5: Ja, technisch ist es fertig. Ein selbsthaftendes Gorbatschow-Mal aus Weichgummi herstellbar in jeder beliebigen Farbe. Nur, bevor wir damit auf den Markt kommen, muss dieser Gorbi das noch absegnen. Und auch was den Preis angeht, muss der Chef nochmal mit dem reden. Eventuell soll das Ding ja staatlich subventioniert werden,
8: ja,
5: nicht?
8: Ja, aber ob der Chef, so verknallt wie der im Moment ist, dafür überhaupt noch Interesse aufbringt?
1: Tja. Wird er das? Oder wird Fritz F. Niedmeyer, der sein Leben bislang immer nur dem Wohlergehen der Firma gewidmet hat, jetzt, wo seine tätige Hilfe so wichtig wäre, haltlos die Zügel ins Kraut schießen lassen und sich nicht einen Deut darum kümmern, wie es wieder herausschallt? Lassen Sie sich überraschen und versäumen Sie nicht die nächste Folge von Die Firma.

0: Kittel in der Zapfwelle hängen geblieben und ich hab hier schon tausendmal gesagt, knöpf doch den Kittel zu, wenn du den Mischstreuer sauber machst.
1: Nee, viel schlimmer, sie ist mit Fido spazieren gewesen.
0: Welchen Fido?
1: Ja, Fido der Dritte. Die haben doch immer so ein furchtbares Pech mit ihren Fidos.
0: Einen hat Reinhard mal totgetreten, aus Versehen.
1: Ach, das war doch gar nicht Fido. Das war eine von euren riesigen Ratten, die ständig ums Haus zulaufen.
0: Die hieß aber auch Fido.
1: Ja, Frieda, immer mal ein Recht behalten, ne? Jedenfalls geht Bredemeier Martha mit den Lütken Fido jetzt.
0: Martha geht mit einer Ratte spazieren?
1: Ach, mit ihren Fido, den Dritten, nicht mit eure Fidos. Geht sie wenigstens
0: wo
1: spazieren?
0: Wo denn? Die hat doch gar kein eigenes Land mehr. Ist doch alles in die Landabgaberente verschwunden, die ganzen schönen Hektars.
1: Man kann auch auf andere Leute Land spazieren gehen. Jedenfalls Martha.
0: Ne? Heißt nicht das Museum in Herford nach Bredemeyers Martha? Hat Reinhard neulich an der Autobahn gesehen, erzählt er. Reinhard war ja mit der Fortbildungsgruppe in Safaripark Stukenbrock.
1: Bredemeyers Fido der Dritte, also der geht mit Martha spazieren.
0: Ach so, rum geht das schon, ist das mehr so ein Blindenhund?
1: Musst du gerade sagen mit deinen 5 Dioptrien. Außerdem kann der Hund noch sehr gut sehen, was er aber nicht gesehen hat.
0: Und er riechen ja auch mehr.
1: Streng hauptsächlich. Wenigstens kommt von oben der Habicht angeflogen, greift sich den Fido und fliegt mit den Lütgenpinscher weg und ward nicht mehr gesehen, ja?
0: Da kann sich Martha ja freuen, dass er nicht angeleint war. Sonst säße sie jetzt auch bei den Habicht in seinen Horst.
1: Ja, so gesehen, Glück im Unglück. Ja.
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0: Und jetzt die Lemkes. Eine Familienserie in vielen Teilen mit Papa Grappa Lemke.
1: Hallo.
0: Mit Fernet Lemke. Das finde ich echt nicht gut. Mit Bianca Lemke.
2: Hab schon, Freund.
0: Und Mutter Lemke.
3: Ach, wie sehen meine Hände wieder aus?
0: Und jetzt viel Spaß mit den Lemkes.
3: Juhu, Kinder. Heute wird gefeiert. Heute ist ein ganz besonderer Tag.
1: Ich finde das irgendwie nicht gut, ey. Ich weiß eigentlich gar nicht, warum.
2: Ich auch nicht. Ich hab zwar schon einen Freund, aber warum sollen wir gerade heute feiern, Mama?
3: Heute, vor 30 Jahren, meine lieben Kleinen, hat euer Papa mich zu seiner Frau genommen, ja?
1: Hab ich nicht haben tun.
3: Hast du doch, mein kleines Papi, nein.
1: Hab ich nicht können werden.
3: Hast du doch.
1: Hab ich nicht.
3: Hast du doch.
1: Hab ich nicht.
3: Hast du doch.
2: Immer
3: hab ich
2: dasselbe,
3: nicht. Hast du doch.
2: Ey.
3: Hast du doch.
1: No.
3: Hast
1: immer
3: du
1: dieselbe
3: doch?
1: Geschichte
3: hast
1: am Hochzeitstag. Finde ich echt nicht
3: hast
1: gut, ey.
4: Hab ich nicht. Hab ich nicht.
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0: komm ja schon. Ja, guten Tag, was kann ich für Sie tun?
1: Guten Tag, Sat.1 Eingreifstruppe. Sie haben mit Ihrer Fußfessel Alarm ausgelöst.
0: Ja, aber ich kann das erklären. Ich wollte doch nur mal ganz kurz gucken, was auf den anderen Sendern...
1: Tut mir leid, als Mensch kann ich das verstehen. Als Beamter muss ich Ihnen sagen, Sie haben unerlaubterweise den Ihnen zugewiesenen Fernsehkanal verlassen.
0: Ja, aber ich wollte doch wirklich nur ganz kurz mal schauen, was die anderen so... Können Sie nicht noch einmal darüber hinwegsehen?
1: Es tut mir leid, aber das hätten Sie sich früher überlegen müssen. Ja. Wissen Sie eigentlich, wie viel Mühe sich die Sat.1-Redakteure mit der Sendung geben?
0: Ja.
1: Und Sie schalten einfach weg.
0: Ja, es tut mir ja auch leid.
1: Dafür ist es jetzt zu spät. Die Redakteure hatten gerade heute ganz fest mit Ihnen gerechnet. Wirklich. Bitte kommen Sie jetzt mit aufs Revier.
2: Das war aus der Reihe Große Momente der Weltgeschichte. Leo Kirch führt die elektronische Fußfessel für Fernsehzuschauer ein. 31. März 2002, kurz nach seiner Ernennung zum Innenminister.

0: Mann, oh Mann, oh Mann. Mit dem Kot, da kann man was erleben, ne? Ist auch nicht immer einfach mit denen, ne? Gestern zum Beispiel, ne? Muss ich mal erzählen. Da saß ich hier in der Gertrud und war nur so ein bisschen am Nüsschen naschen und so. Und plötzlich, da fängt Kurt an, ne, zu schreien und schreit: Ei, ei, zack, zack, zack! Schwanzmessen! Du fängst an! Mann, hab ich mich erschrocken, ne? Aber Kurt war nicht zu bremsen, ne? Fing er: Den Ferkelstecker auf die Theke! Du dummes Arschloch! Wie Ferkelstecker auf die Theke, sag ich da noch, ne? Was meinst du denn damit, Kurt? Ja, du sollst deinen pissigen Wurm auf den Tresen packen, dass Gertrud deinen Zollstock dranhalten kann. Ich den Wurm auf die Theke legen? Ja, wie soll Gertrud denn sonst die Längenbestimmung vornehmen, hä? Du blöde Sau, hä? Hä? Hä? Soll ich da mit dem Geodreieck an den Klöten rumfummeln oder was, hä? Ne, wäre nicht wünschenswert, Kurt, ne, sag ich da noch, ne? Ja, dann pack den verschrumpelten Lümmel jetzt endlich auf die Platte. Ja, Gott sei Dank kam da dann gerade Gertrud durch die Tür. Puh, das war knapp, sag ich mal. Ach ja, sonst hätte Kurt mir glatt das kalte Lineal in den Schlüpper gesteckt.
1: Ja! Ja,
0: aber das hat man ja, Freunde. Kurt, was ist denn mit dir passiert, hä?
1: Irgendein Arschloch hat die Bellotür niedriger gemacht. Und da voll mit dem Brägen dran gedröhnt.
0: Sicher, ja, Kurt, das Problem unserer Zeit, ne?
1: Ja.
0: Dass überall die Türen niedriger gemacht werden. Ja, ja, kenn ich sicher, wenn man mal einen Moment wegguckt, ne?
1: Die Niedrigmacherbanden, ne? Mhm. Müsste man alle die Klöten mit dem Bandschleifer auf Null runterschrubbeln.
0: Ja.
1: Oder mit einem Dremel untere Vorhaut mit einem kleinen Diamant in der Harnröhre rein, die Verlängerung draufschrauben, bis oben, wo die Prostata ist, und von innen aushöhlen, kleine Viren reinsetzen vorne und dann mit einem Dremel nachschieben, bis sie sich hochgefressen haben oder die ganze Prostata explodiert, ne? Von innen und die Wampe auseinanderfliegt. So müsste man das machen mit den Niedrigmacherbanden.
0: Klingt pfiffig, der Plan.
1: Warum
0: haben
1: wir keine Ballerbrühe mehr?
0: Gertrud, Nachschub. Ja. Klingt aber übrigens sehr clever, was du dir da vorgenommen hast.
1: In solchen Sachen bin ich groß.
0: Für das neue Jahr, Kurt. Ne?
1: Ja.
0: Gertrud sieht langsam aus wie ein Mann, findest du ja?
1: Sie hatte schon immer was Burschikoses.
0: Kommt vom Hormonefressen, glaube ich.
1: Ich habe immer gesagt, Gertrud, friss nicht so viel von deinen Frikadellen. Aber sie wollte nicht hören.
0: Aber sie ist dadurch immer lustiger geworden.

0: Sie reiten für Freiheit und Gerechtigkeit. Die drei Musketiere. Heute
1: beim Tierarzt.
2: Oh, meine Herren, die Pferde werden jetzt fertig.
3: Hey, Kurpfuscher, warum redet er so heiser?
2: Ich wollte Ihrem Pferd eine Medizin in den Rachen blasen.
3: Na und?
2: Das Pferd hat zuerst geblasen.
1: Das war eine Folge der drei Musketiere von Frank Fuhrmann aus Wolfenbüttel. Sie hörten beim Tierarzt.

0: Der kleine Tierfreund.
1: Während der Osterhase mit dem Sack voll Eiern durch den Lenz flaniert, zeigt sich zu Pfingsten das schmucke Rind kastriert. Ein frohes Pfingstfest wünscht Ihnen, liebe Zuhörer, der kleine Tierfreund. Sie werden es erraten haben, vom Pfingstochsen soll heute die Rede sein und von der barbarischen Sitte der Landbevölkerung, 50 Tage nach Ostern noch einmal Eier suchen zu gehen. Dem stolzen Stier wird just dann, wenn die Frühlingsgefühle keimen, die Manneskraft geraubt. Kein feiner Zug, wie ich finde. Weibisch herausgeputzt wird der zum Ochsen degradierte Patriarch unter dem Gejohle der Dorfbevölkerung dann durch die Straßen geführt. Gott sei Dank, liebe Tierfreunde, gehört dieses beschämende Brauchtum in unserem Lande fast überall der Vergangenheit an. Und ich bräuchte an dieser Stelle nicht davon zu berichten, hätte mich eine Zeitungsmeldung nicht aufgeschreckt. Dort wurde gemeldet, dass eine Bezirksgruppe der Frauenbewegung den Pfingstochsen vor ihren Karren spannen will. Unseren Zuhörern sei gesagt, dass es sich bei der Frauenbewegung um eine Glaubensgemeinschaft handelt, die sich hauptsächlicherweise mit dem Mann beschäftigt. Die in der Zeitung erwähnte Bezirksgruppe wird am Pfingstsonntag einen entmannten Stier durch die Stadt sehen. Der Pfingstochse möge allen Männern eine Warnung sein, so steht es in der Verlautbarung zu lesen, dass Manneskraft nicht ewig wäre und schon bald mit kühnem Streich ein Ende bereitet werden kann. Liebe Tierfreunde, wir sind erschüttert. Wir sind erschüttert, wie die unschuldige Kreatur wieder einmal für Propagandazwecke missbraucht wird. Unsere Solidarität gehört dem Pfingstochsen, der für die männliche Sache, also für die Natur, seine Hoden ließ. Wie so manch anderer Mann auch in moderner Zeit, wie auch Sie, lieber Tierfreund, draußen am Empfänger, hat auch der ehemalige Pfingstbulle nicht nur federn lassen müssen. Und wenn Sie, liebe Zuhörerinnen, am morgigen Festtag einem geknickten Mann in die gebrochenen Pupillen schauen, so wissen Sie warum. Frohe Pfingsten, Ihr kleiner Tierfreund.
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1: Spockwatch oder Mutanten im Freibad.

0: du schaffst es.
1: Weiter schwimmen, los, nicht aufgeben. Komm, komm, komm.
2: Gut reden.
1: Nur noch ein paar Meter. Guck, guck dir jetzt auch. Hier ist auch dein Quietscheromulaner. Der wartet schon auf dich.
2: Oh, ich kann nicht mehr.
1: Doch, du schaffst das nur noch 3 Meter, Kirk. Hier an den Rand anschlagen. Ey, dann hast du es geschafft.
2: Ich komme aber leider nicht dran.
1: Doch, das packst du. Du musst nur mental daran glauben, ey. Los. Oh. Ja! Hurra, der Kirk hat seinen Freischwimmer. Oh, super. 15 Minuten im Wasser ohne Schwimmring. Oh, toll, Kirk. Endlich. Nach 8 Versuchen. Jetzt bist du aber auch wunschlos glücklich, wa?
2: Wunschlos glücklich? Ja. Dafür sind wir Menschen nicht geschaffen. Ach, ja, wir stagnieren, wenn wir keine Wünsche, keine Ambitionen
1: haben. Ja, ja. Ach, kannst du dich nicht einmal freuen wie ein normaler Captain, ey? Du kannst jetzt auch für einen Fahrtenschwimmer üben, damit du endlich zu uns ins große Becken darfst, ne?
3: Hallo, das hallo, jetzt ist Schluss davon.
1: Oh, Kirk, da ist schon wieder der Bademeister, du.
4: Hallo, jetzt ist Schluss da. Ja, ich habe Ihnen gewarnt. Ich habe Ihnen genau gesagt, wenn sich Ihr Kollege mit diesen unanständigen Ohren nicht benimmt, dann beamen Sie sich sofort aus meinem Freibad. Ja. Habe ich das gesagt oder nicht?
1: Ja, aber weil
4: jetzt ist Schluss. Ja, ist das klar?
1: Was soll der Spock denn überhaupt gemacht
4: also,
1: haben?
4: Also erst einmal schwimmt der trotz meiner Warnung die ganze Zeit ohne Badekappe, ja?
1: Ja, die gehen doch aber auch alle kaputt wegen seiner Ohren.
4: Das, ne? Das ist mir ganz egal. Interessiert mich nicht. Wir haben hier kein FKK, ja?
1: Ja, aber...
4: Und dann hat Ihr Freund vorhin zum zweiten Mal vom Rand aus in das Klingonenbecken gepinkelt. Och, das geht nicht. Da muss ich eine Regel vorschieben. Das geht
1: nicht. Quatsch, ey, das glaube ich nicht. Der Spock, das ist nicht so einer, der ohne Grund ins Schwimmbecken pinkelt.
2: Nehmen wir mal an, dass er einen Grund hatte. Könnte es dann gewesen sein.
1: Ja, dann schon, klar. Ja, das

0: anderes.
1: Das will ich wohl meinen. Ne? Und jetzt hat er auch noch dort hinten die Dame da belästigt. Ja,
2: genau, es war entsetzlich. Was? Er hat sich einfach neben mich gesetzt und mir mit seinen Ohren die ganze Sonne genommen. Und als ich mich dann beschwert habe, hat er nur gegrinst und mir mit seinem Phaser meinen Liegestuhl unter dem Hintern weg entmaterialisiert.
0: Ja. Im Freibad ist unser Spock immer ein bisschen übermütig. Da will er dann angeben. Ne?
1: Wo ist denn der Bursche jetzt überhaupt? Hä? Wo ist er denn hingegangen?
0: Hab ich keine Ahnung. Vielleicht ist er gerade Pommes holen oder
3: was
0: so.
3: Was ist das da drüben?
0: Och, das ist ja der Spock. Auf dem 50-Meter-Brett. Boah, der hat vielleicht Mut, ey.
1: Moment mal, das geht doch gar nicht, ja? Da habe ich ja vorhin extra abgesperrt.
4: Wie? Hallo, mit kommen Sie mal ganz flott da oben runter.
0: Haben Sie das mit diesem bunten Plastikband gemacht? Das habe ich nämlich abgemacht. Da habe ich mit Chekhov und Sulu vorhin Seilspringen gespielt.
1: Ja, seid ihr denn wahnsinnig geworden? Da darf doch keiner rauf auf den Turm. Wieso ist doch nämlich gar kein Wasser in dem Becken nicht drin.
0: Ach so. Spock, nicht springen. Nein, nicht Spock, nicht.
1: Oh Mann, zu spät.
3: Und das ist der schnellste und faszinierendste Spock, den es je gab. Faszinierend.
0: Meiner Tante, was braucht noch mal ganz schnell vorbeizubiegen. Wir müssen mal ganz schnell weg.
1: Du bleibst hier. Wir beide.

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0: Entschuldigung, hm? Hätten Sie wohl eine Mark für mich?
1: Na schön. Hier,
0: bitte. Dankeschön. Eventuell auch 500.
1: Wie bitte?
0: Ja, es ist auch nicht für mich.
1: Hey, Moment mal. Kenne ich Ihre Fresse nicht aus dem Fernsehen?
2: Das war aus der Reihe Große Momente der Weltgeschichte, Berlin-Kudamm, Herbst 1999. Finanzminister Hans Eichel lässt nichts unversucht, um 30 Milliarden für sein Sparpaket zusammenzukratzen.

0: Herr Schmolke, schönen guten Tag. Kommen Sie doch herein, nehmen Sie bitte Platz, ja? Kaffee?
1: Oh ja, danke, sehr gerne.
0: Und, Herr Schmolke, alles in Butter? So, zu Hause, Familie gesund? Milch und Zucker?
1: Nein.
0: Schwarz?
1: Nein, weiß bitte, also. Mit zwei Stück Zucker. Ich meinte die Familie. Sie wissen ja, meine Frau hat sich von mir getrennt, die Kinder dagelassen, aber das Geld mitgenommen und das ist natürlich so
0: verständlich. Ja, nicht ganz so erfreulich, nicht? Das kann ich gut verstehen. Das ging meiner Ex-Frau damals ebenso, nicht? Aha. Da nehmen wir doch wohl besser noch einen kleinen Cognac zum Kaffee. Was? Ja? Frau Piesnelke, bitte bringen Sie doch dem Herrn Schmolke und mir mal zwei Gläschen Cognac rein, ja? Von dem besseren,
2: Sehr wohl, Herr Arthur, kommt sofort.
0: Danke. So, Herr Schmolke, dann gehen wir doch mal gleich in medias res, nicht? Wie wir Lateiner sagen, nicht wahr?
1: Ja, sicher, gerne.
0: Ihr Kontostand, Herr Schmolke, ist in letzter Zeit, naja, sagen wir es mal ganz offen, ein wenig mau, nicht wahr?
1: Ja, das ist richtig. Ich hatte ein paar finanzielle Probleme, wissen Sie.
0: Nun, Ihr Dispositionskredit bei unserer Bank beträgt 1000 D-Mark. Ihr Konto weist momentan auf 8.524 im Sollbereich. Ja, Herr Schmolke, das ist schon ein bisschen happig, sagen wir mal, ganz locker. Ne?
1: Ja, ich weiß. Es tut mir auch sehr leid, aber wie ich schon sagte, da war die Scheidung und meine Tochter war ja auch krank.
0: Die Nasentransplantation, nicht? Ja. Ich habe das in der Lokalpresse verfolgt. Nun, Herr Schmolke, reden wir da gar nicht lange drum herum. Sie sind ein langjähriger, guter Kunde. Meinen Sie, Sie bekommen das wieder in den Griff in der nächsten Zeit?
1: Ja, ganz bestimmt. Also ich bin da sehr zuversichtlich. Ich habe jetzt einen neuen Job in diesem Testlabor und ich denke, dass ich...
0: Herr Schmolke, Ihr Wort reicht uns. Ja? Ich mache Ihnen folgenden Vorschlag. Sie tilgen die ersten 3000 Mark im Lauf der nächsten 6 Wochen und den Rest in weiteren 8. Ja?
1: Ja, das kann ich schaffen, ja.
0: Und wir schießen Ihnen so lange erstmal ins Bein.
1: Wie bitte?
0: Wir schießen Ihnen ins Bein. Und wenn sich in 6 Wochen Ihr Kontostand noch nicht ganz zufriedenstellend gebessert hat, dann...
1: dann brechen Sie mir den Arm.
0: Ja, zum Beispiel, nicht? Aber so weit wird es ja gar nicht kommen, nicht?
1: Sie scherzen jetzt, ja?
0: Wieso? Frau Piesnelke, schicken Sie doch bitte mal den Herrn Arnus nach rein mit dem Gewehr, ja?
2: Ja.
0: Und denken Sie bitte auch noch an den Cognac, ja? Noch Kaffee?
1: Sie sagten da eben Gewehr. Ich meine, das ist doch wahrscheinlich nicht Ihr Ernst.
0: Ah, Herr Arnus, das hier ist der Herr Schmolke, ein sehr lieber Kunde von uns.
3: Guten Tag, Arnus.
0: Wenn Sie ihm bitte ganz kurz mal in das Bein schießen würden, ja?
3: Ja, gern, ja. In den Knochen?
0: Nein, kein Steckschuss, einen glatten Durchschuss bitte.
3: Links oder rechts?
0: Herr Schmolke, links oder rechts?
1: Was? Das ist doch egal. Sie können doch jetzt
0: nicht... Das ist dem Herrn Schmolke ganz egal.
3: Dann rechts.
2: Die Herren.
0: Ah, danke schön. Ja? Und rufen Sie doch bitte mal für den Herrn Schmolke ein Taxi. Zu Fuß schafft er das, glaube ich, nicht mehr, nicht?
2: Sehr wohl.
0: So, Herr Schmolke, Ihr Cognac. So, und nehmen Sie doch hier nochmal ein paar Papiertücher, nicht? Das blutet ja ganz furchtbar.
3: Chef, soll ich noch irgendwo hin?
0: Nein, danke, Herr Arnussen, das war's vorerst. Ich rufe Sie dann später, ja?
3: In Ordnung, ich bin in meinem Büro.
0: So, Herr Schmolke, es tut mir leid, ich muss mich jetzt leider von Ihnen verabschieden. Frau Piesnelke bringt Sie noch bis zum Taxi, ja?
1: Oh Gott, mein Gott.
0: Ja, das tut jetzt ein bisschen weh, Herr Schmolke, ne? Schonen Sie sich mal ein bisschen. Ich gebe Ihnen hier noch ein paar Prospekte mit und wir sehen uns dann in 6 Wochen, würde ich sagen. Ne? Wiedersehen, Herr Schmolke. So, Frau Gramsen, dann kommen Sie doch jetzt mal bitte herein, ja? Na, vorsichtig, nicht so schnell mit den Krücken, ne? Und, wie geht's dem Arm? Wann soll der Gips ab?
4: Wenn ich Glück habe, in 3 Wochen.
0: Na, dann wollen wir mal hoffen, was?
4: Ja.

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3: Liebes gutes Mütterlein, ich will auch immer ein artiges Erwinchen sein. Ich hab dich lieb, das musst du wissen. Und jetzt muss ich mal, Pavi, machst du immer alleine weiter? Ich muss mal eben raus. Vielleicht kannst du ja mein Muttertagsgedicht für Mama weiterschreiben. Ne? Kommt nicht so auf den Stil an, ne? Mach die Ene hier. Das merkt ihr doch gar nicht, die Alte. Pass auf, ich muss mal eben.
4: Was sind das denn für Sitten heutzutage? Mann, oh Mann, da haben wir früher aber mehr Einsatz gezeigt. So ein Gedicht einfach so hingeschmiert und der alte Brauch der Meck muss sich noch krampfhaft um einen Reim bemühen. Verdammt, was reimt sich denn bloß auf Wissen? Urinieren nicht, für kleine Königstiger, weiß ich nicht, komme ich nicht drauf.
5: Gut, gut, gut, mach auf, gut, mach auf, der schönste Tag in deinem Leben, gut.
4: Gut. Was? Hat Brettermeier Pommes mit Stacheldraht gefressen?
5: Ach was, Kurt, heute ist deine Hochzeit.
4: Dammte Curry-Scheiße, das war mir ja quasi entfallen. Los, Hose runter, Schatz.
5: Kleiner Korrekturvorschlag, Herr Bräutigam. Du heiratest nicht mich, sondern jenes holde Wesen hier, das ich die Ehre habe, zum Altar zu führen.
4: Wen? Das brammige Geschoss?
5: Mhm.
4: Bist du Malle? Kann ich ja besser Hella von Sinnen wieder ausbuddeln.
5: Die ist doch noch gar nicht tot, Kurt.
4: Sieh an, wieder was gelernt.
5: Ja.
4: Hör mal, gehören die Fliegen auch dazu, Ferkelwänse?
5: Nein, die gibt's extra.
4: Aha. Und warum ist die ganze Fresse mit Raufaser tapeziert? Von den Rochen?
5: Schätze, es handelt sich hier nur um ganz gewöhnliche Hundekopfakne, Kurt, nicht?
4: Hundekopfakne?
5: Mhm.
4: Was ist hier überhaupt los? Wird hier Frankenstein 5 gedreht, oder was?
5: Nein, Kurt, aber nun tu doch nicht so. Dies ist deine Hochzeit und die Braut hattest du selber besorgt. Es handelt sich doch um die staatlich geprüfte Hundekopffegerin Chrissa, die du angeblich ja beinahe sogar genagelt hättest, nicht?
4: Ach du Scheiße. Der grindige Satan vom Tierarzt.
5: Richtig, Kurt, ja. Die Sprechstundenhilfe aus der Abdeckerpraxis, ne? Und du hast Fräulein Chrissa ein Eheversprechen gemacht.
4: Chrissa, so viel Brennstoff habe ich doch lange nicht mehr so ein Apparat gejagt. Ist mir schlecht. Man sieht die Scheiße aus. Also. Woher hat sie das? Hat der Tommy hier letztens die Stadt bombardiert?
5: Nicht, dass ich wüsste, Kurt. Aber es gibt doch auch eine innere Schönheit, nicht?
4: Bist du blöd? Aber soll ich den Priester abends vorm Nageln auf links ziehen oder was, du Schlaumeier?
5: Zeremonie geht los, Kurt. Komm, lass uns

0: was ich dir zum Muttertag mitgebracht habe.
1: Mir? Wie komme ich denn zu der Ehre?
0: Naja, du bist doch auch quasi meine Mutter. So oft, wie du dich um mich kümmerst, Herr Pavi?
1: Ach, das tue ich doch gerne, Erwinchen. Zumindest sonntags mal, ne? Ja, bin ich doch ein bisschen gerührt, ne? Was ist das denn, Erwin?
0: Dein brauner Korthut, den du letzten Sonntag im Studio vergessen hast.
1: Hätte ich mir denken können, dass das alles nix ist, wenn das Mistblatt mir was schenkt. Verdammt!
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3: Ganz, ganz, ganz, ganz, ganz dolle herzlich willkommen hier zum Frühstücksradio-Interview von Radio FFN live aus dem Studio des Frühstücksradio-Interview-Studios vom Radio hier im Radio auf Radio FFN. Bei mir hier im eben schon kurz erwähnten Interviewstudio des Frühstücksradios zum Tag der Mutter nun einmal ein ganz besonderer Gast, meine Mutter. Guten Tag.
4: Tag, mein Häschen.
3: Frau Mama, du bist heute hier stellvertretend für alle Mütter dieser Erde, um einmal...
4: Was machst du dir? Was gar nichts. Red nur weiter, mein Mötzchen. Ich will dir nur schnell mal die Nase abputzen. Du hast da einen ganz dicken Bollermann hängen.
3: Danke, aber das kann ich schon selber nicht. Frau Mutter... Wie ich eingangs schon erwähnte, bist du heute hier als Stellvertreterin?
4: Sag mal, soll ich dir nun nachher eigentlich deine Miracoli oder deine Fischstäbchen kochen? Hm?
3: Was?
4: Ja, nachher. Du kommst doch zum Essen, oder?
3: Nein, ich hab dir doch gesagt, ich bin mit Rosmita verabredet.
4: Bei mir schmeckt's dir wohl nicht mehr,
3: aber,
4: was?
3: Aber Mama, natürlich schmeckt es mir noch bei dir.
4: Ach ja, und warum rennst du dann ständig zu dieser alten Nutte?
3: Mutter, ja. Ich bitte dich, das ist live hier, wenn Rosmita das hört.
4: Das ist mir doch egal, ich sage, was ich denke. So bin ich nun mal und ich mein's ja auch nur gut.
3: Nun, kommen wir doch noch einmal auf meine Frage zurück. Mutter! Was ich dich fragen wollte. Du bist hier heute als...
4: Schlaft ihr miteinander?
3: Aber...
4: Ich meine du und das kleine Flittchen. Sonst macht sie's doch mit jedem. Sagen die Nachbarn.
3: Aber
4: Hauptsache, du hast dir noch nichts geholt. Wer weiß, wer da schon alles dran war.
3: Mutter, jetzt ist aber wirklich Schluss, mal.
4: Frau Sawatzki, ja. Die sagt, deine Roswitha hätte es sogar schon mal mit einem Dobermann in einem türkischen Dampfbad gemacht.
3: Jetzt halt aber mal deine Klappe.
4: So sprichst du mit deiner einzigen Mutter, die alles für dich geopfert hat. Und das am Muttertag vor Millionen von Menschen. Ich bin menschlich so enttäuscht.
3: Meine Damen und Herren, das war es dann mit Mama, Mutter für heute. Musik. Mutter, nun musst ich doch. Ich hab doch nicht so gemeint. Hör mal, ich spiel doch sogar dein Lieblingslied. Roger Whittaker, hörst du das?
4: Das ist Peter Kraus. Mich verarschst du dich.
3: Jetzt sei doch bitte still, Mutter. Das wird doch langsam peinlich, auch nicht? Ich komm ja auch zum Essen, nicht? Ich komme auch. Ja.
4: Und Roswitha?
3: Mit der mach ich Schluss.
4: Okay, willst du dann Fischstäbchen oder Miracoli?
3: Dann lieber Fischstäbchen.
4: Ich hab...

0: glaube, es tickt hier, wa? Bobby, wo ist deine Mutter eigentlich?
1: Kaputt.
0: Und? Lohnt sich eine Reparatur nicht mehr?
1: Kaputt im Sinne von unter der Erde.
0: Hä? Na, was schürft denn Old Man Brochen?
1: Nach nix, Würschchen. Sie ist hin. Im Arsch. Fertig. Bei den Würmern.
0: Warum sagst du denn nicht, dass deine Mami tot ist, Pavi?
1: Sie war immer so gut zu mir.
0: Ach, Pavi.
1: Als Kind wurde ich von ihr gesäugt. Später stopfte sie meine Unterhosen, trug meine Pausenbrote zur Schule.
0: Und woran ist sie gestorben?
1: Hat sich am Muttertag aufgehängt.
0: Oh, Scheiße. Warum denn?
1: Ich hatte ihr nichts mitgebracht.
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0: Erwinchen. Muttertag, ne? Da kriegt meine Alte von mir immer ordentlich einen aufs Maul. Vor allen Dingen hier Tischdecken oder Kaffee ans Bett, ne? Wo kommen wir denn da hin, ey? So ein kleiner Kinderkörper, der ist da auch völlig überfordert, ne? Und da muss man ja auch mal sehen, was die so für einen macht, ne? Ja, nicht viel. So ein blödes Schulbrot schmieren, das kann ich auch selber. Und das Mittagessen schmeckt wieso immer zum Kotzen. Bäh. Hol ich mir sowieso immer eine Pommes nach der Schule, dass ich bloß den alten Fraß nicht runterwürgen muss. Bäh. Und was ist der Dank, dass ich den anderen mittags nichts wegfresse? Holze bei einem Arzt rum, ne? Der Junge isst gar nichts. Ja, der Doktor macht einen Ultraschall, sieht die ganzen Pommes im Magen liegen und der ganze Spaß fliegt auf. Schluss mit Taschengeld, Schluss mit Pommes und Schokolade nach der Schule, ne? Stattdessen gibt's jetzt mittags Rinderwarenbraten und zum Nachtisch Schularbeiten, ne? Ich hab schon Schiss, dass ich bald ganz schlau werde, ne? Und dafür soll man Muttertag auch noch Danke sagen? Die reinste Folter!
3: Erwinchen, kommst du? Mutti liest ja auch eine schöne Geschichte vor.
0: Oh ja, Mami, klasse. Du, Mama, ich habe auch noch ein Geschenk für dich selbst gebastelt.
3: Danke, Lieber.
0: Okay, ihr denkt jetzt, ich bin eine Flasche, ne? Aber manchmal ist meine Mami einfach die liebste Mutti von der Welt. Aber Nessia, okay, Nessia bin ich jetzt drauf. Dann gibt's zum Muttertag wirklich einen aufs Maul.
3: Erwin.
0: Vielleicht,

0: 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Für... 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Scheiße.
1: Was ich von meiner Mami gebastelt hab.
2: Ekelerregend.
1: Wieso?
2: Ein Brett mit einem toten Frosch draufgenagelt? Wie soll man das denn wohl sonst finden?
1: Er ist gar nicht tot!
3: Und jetzt kommt Willi Deutschmann, der nette Nachbar von gegenüber.
4: Muttertag, ne? Ja, diesen Tag, ne? Mit den ganzen Blumen, ne? Wo alle die ganzen Blumen nachher Alte hin tun, ne? Diesen Tag, ne? Der Moment, ist mir die Glut von der Zigarette in der Hose gefallen. Verdammte Scheiße! Was soll ich sagen? Ja, Muttertag, ne? Ich meine, wo alle sich blöd kaufen an die ganzen Blumen, ne? Wo alle schon ganz früh, ne? Früh morgens, ne? Sind sie gerade mal aufgestanden, und rennen sie in die Blumengeschäfte rein, ne? Voll rein in die ganzen Blumengeschäfte, ne? Volles Rohr rein, ne? Durch die Tür, ne? Und dann sind sie in diese Blumengeschäfte drin, ne? Sind sie dann voll drin, ne? Mitten in diese Blumengeschäfte. Und was machen sie da, ne? Ja, was sie da machen, ne? Ja, sie kaufen Blumen, ne? Kaufen sich kaputt an Blumen, ne? Alles voller Blumen, ne? Radikal voll, ne? Den ganzen Arm voller Blumen, ne? Und da rennen sie dann volles Rohr mit weg, ne? Da wohin, ne? Wohin? Nach ihrer Alten hin, ne? Ne, voll nach die Alten hin mit den Blumen, ne? Weil der Muttertag ist, ne? Packen sie ihre Alten da die ganze Bude voll mit Blumen, ne? Alles voll mit Blumen wegen diesem verdammten Muttertag. Alles stinkt nach dieser verdammten Blumen, ne? Wegen diesen verdammten...

0: Hast du denn deiner Mami heute Morgen auch das Frühstück ans Bett gebracht, Erwin?
1: Nee, habe ich nicht.
0: Und wieso nicht, Freundchen?
1: Die Aschenbecher und die Kippen standen da noch von gestern Abend und die Apfelkornflasche war noch halb voll.

Hey, kann ich mal was sagen? Ich wollte euch mal fragen. Ey, seid ihr Mutter? Ich kenne eine, die ist Mutter. Die hat aber auch ein Kind. Ein Kind will ich ja nicht, sagt mein Freund. Dann wachsen die Dinger ja auch. Und ich glaube, dann sitze ich hier fest. Ja, lacht man nicht. Ich glaube, dann gehen die von hier, ne? Also von hier bis zu euch nach Hause. Oder wo wohnt ihr? Und bei uns im Wohnzimmer ist es schon so eng, ne? Mein Freund schickt mich abends immer auf den Flur. Ja, ich muss immer um, wie heißt denn nochmal die Uhr? Also, wenn der große Zeiger oben steht und der kleine, oh Mann, oh, die Uhr kam erst in der zweiten Klasse dran und da habe ich gefehlt. Jetzt weiß ich, ich muss immer auf den Flur um die Uhr, wenn die Schlümpfe kommen. Da muss mein Freund immer so viel mitdenken bei den Sendungen. Und ich kann mich auch auf dem Flur gut beschäftigen, sagt mein Freund. Einmal hat er mich vergessen. Ja, da saß ich da aber.

gucken, war ich schon sofort fertig. Ist ja Raufaser. Und dann musste ich, aber ich wusste nicht mehr, wo das Badezimmer war, weil wir haben ja zwei Türen im Flur. Und eine geht ins Treppenhaus. Und da darf man nicht hinmachen, glaube ich, sagt mein Freund. Mein Freund sagt immer, wenn ich die Bratzen erwische, die uns im Treppenhaus immer auf der Fußmatte pinkeln, ne, dann hat er was Schlimmes gesagt. Nee, ich soll auch keine Kinder, sagt mein Freund. Nachher sind das Bratzen und das wäre ja blöd, wenn die auf dem Flur machen oder so. Das findet mein Freund nicht gut. Oh Mann, oh, ich muss schon wieder. Welche von den Türen geht nochmal ins Badezimmer?

0: Früher, unter Adolf. Mhm. Da haben die Mütter noch richtig was geleistet. Haben 10, 14 Plagen in der Welt gesetzt.
1: Aber soll daran nur toll sein, hä?
0: Ja, wenn du meinetwegen einmal in deinem Leben ein Badezimmer gefliest hast, ne?
1: Sag mal, hast du eine Schacke, Brochi? Warum soll ich wohl ein Badezimmer fließen?
0: War ja nur ein Beispiel. Hönefeld reißt sich zusammen.
1: Ei, ei, Sir.
0: Jedenfalls, wenn du einmal im Leben ein Badezimmer fließt,
1: ja,
0: dann nennst du dich ja auch nicht Fliesenleger,
1: hä?
0: Ne? Aber eine Frau heutzutage, wenn die einmal 9 Monate im Leben Kind produziert, zack, nennt sie sich gleich Mutter.
1: Na und? Das stimmt doch auch.
0: Schon, aber ist doch ungerecht gegenüber denen, die meinetwegen 12 Kinder großziehen.
1: Hä? Das verstehe ich alles nicht. Ich meine, du nennst sie doch auch Pavian, obwohl du einen Sexualtrieb hast wie eine kaputte Waschmaschine. Au.
2: So, du verdammtes Drecksbrach. So, na warte, du kriegst sie jetzt aber.
3: Aber Heinz, was machst du denn mit dem Jungen? Lass ihn sofort los.
2: Nix da.
3: Komm.
2: Da, der Olaf, der wollte dir Bild zum Muttertag malen. Und was ist da mit Olaf? Hä? Sag schon, was ist denn damit? Na los, guck's aus, was ist damit? So, hast du vergessen? Ja, da hörst du mal an, Mario, ne? Und dafür kriegt der Olaf eben jetzt eine anständige Tracht, ne? So, Olaf, komm her, weiter geht's. So.
3: Da hat der Papa aber auch wirklich mal recht, Olaf. Deiner Mutter zum Muttertag nicht einmal ein Bild malen.
2: Still. Hörst du jetzt mal, was du mit der Mama angerichtet hast, Olaf? Hier, komm, den kriegst du auch noch. Hier, komm her. Komm, bleibst du hier?
1: Du Paff?
0: Ja, ich kann jetzt nicht. Ich denke nach.
1: Sorry, aber vielleicht sagst du das nächstens früher, bevor ich den Mikrofonregler aufreiße, ja?
0: Das habe ich jetzt nicht dran gedacht.
1: Ja, ja, nicht dran gedacht, verkalkter Sack. Aber mir versaut sowas die Noten, ja?
0: Was für Noten?
1: Mensch, Paf, wir werden nur diese Woche bewertet, wie wir in der Sendung sind. Hast du das vergessen? Wenn wir scheiße sind, Alter, ne? Dann sind wir nächste Woche weg vom Fenster. Hast du den Anschlag nicht gesehen am schwarzen Brett?
0: Mach das Mikro zu.
4: Hallo, Kinders. Heute ist Muttertag am Seien. Ja. Und deshalb tue ich euch jetzt mal ein kleines Muttertagsgedichteleinchen vorlesen, das ich damals als kleiner Pup meiner Mutti vorgelesen haben tun tat. Also dann. Liebes Mutterlein, den ganzen Tag bist du am Ackern, tust dich nur für uns am Rackern tun. Von der Stirn rinnt dir der Schweiße, drum schmeckt das Essen auch wieder mal so lecker. Du bist nicht schön und über 30, doch immerhin bist du recht fleißig und bringst uns unsere Essenssachen und wenn du hinfällst, uns zum Lachen. Keiner tut dich je belohnen, doch immerhin darfst du hier wohnen. Sagt Papa auch, weg mit der Alten, wir wollen dich trotzdem gern behalten. Du putzt und kochst und schrubbst und nähst, es wär schon schade, wenn du gehst. Wir tun dich alle hier lieb haben, das muss man heute ja wohl so sagen. Drum werden wir dich nie vergessen und denk an unser Mittagessen. Jawohl, das war's schon gewesen, nicht?

0: Ja, Kinder.
1: Ja, ja, die Kinder. Ja, ja, die Kinder. Ja,
0: und wisst
1: ja.
0: ihr, auf meinen kleinen Hans Heiner bin ich richtig stolz, ja. Er ist

0: ein lieber Junge, der kleine Knuddel. Er ist jetzt als so eine Art Sozialarbeiter tätig, hilft armen Ausländern.
1: Och, das ist aber nett von ihm.
0: Ja, er holt sie aus ihren furchtbaren Ländern hierher. Gleich ganze LKWs voll. Und dann kriegen sie alle von ihm eine schöne Wohnung in so einem Container. Ja, die hat er extra für sie besorgt und da wohnen sie dann alle zusammen drin. So ein Ausländer wohnt ja nicht gern alleine.
2: Ja, ja, das stimmt, das stimmt.
0: Und jetzt, wo er sich einen neuen BMW gekauft hat, mein Hans Heiner, hat er gesagt, Mama, hat er gesagt, Mama, da schenke ich dir eine Woche hier das schöne Müttergenesungswerk, damit ich mal meine Ruhe habe, nicht? Und er dann auch mit seiner Gudula.
1: Das ist aber auch das Mindeste, so ein kleiner Urlaub für uns arme, geplagte Mütter, was wir nicht alles für unsere Kinder aufgegeben haben.
2: Oh ja, das stimmt. Ja, ich war ja erst 18, als mein Hans Horst hier auf die Welt kam, nicht? Mitten im Krieg. Ja,
1: schlimme Zeit.
2: Im Luftschutzkeller beim Angriff auf Berlin.
1: Oh Gott.
2: Um ihn durchzufüttern, ja, da musste ich als Kaltmamsell im Führerbunker, als sogenannte Freie, arbeiten.
1: Oh, ja?
2: 8 Stunden am Tag und nachmittags in der Munitionsfabrik, in der Blindgänger-Endkontrolle. Und trotzdem habe ich ihn jeden Abend mit meiner gebrochenen Hüfte im Kinderwagen, den ich selbst aus Trümmern und Spucke gebaut hatte, um die zerbombte Stadt geschoben. Jawohl.
1: Also als ich meinen Hans Hansi gekriegt habe, war ich erst 14 im Ersten Weltkrieg, damals mitten bei der Schlacht an der Marne, auf dem Pferd meines Mannes. Der war ja einfacher Meldereiter im Ulanenregiment der Bückeburger Jäger. Ja, sogar während der Geburt musste ich mitkämpfen, mit dem Säbel in der Hand. Und jeden Morgen auf dem Weg zum Feldkindergarten wurde ich von Manfred von Richthofen persönlich beschossen.
2: Oh, also
1: aus Versehen. Aus Versehen, weil ich aus Geldmangel mir nur eine alte Feinduniform leisten konnte. Und abends arbeitete ich im Husaren-Hostessenservice und vormittags als Franzosenpuppe beim Bajonetttraining, weil es ja keine Strohpuppen mehr gab damals. Und jeden Morgen musste ich das Schlachtfeld putzen und die toten Pferde zum Abdecker nach Ostpreußen tragen. Und trotzdem habe ich Hans Hansi jeden Abend ein Märchen vorgelesen, obwohl ich meine Stimmbänder für Dechiffrierungszwecke an die Engländer verkauft hatte. So hart war das damals.
0: Ja. Als ich nicht während des 30-jährigen Krieges meinen Hans Heiner bekam, war ich erst 7. Mitten in der Klassenarbeit für Mengenlehre war das ja. Und ich habe trotzdem eine 1 geschrieben. Nachts arbeitete ich 12 Stunden als Happy Hour Girl in der Cocktailbar für Schwedentrunk. Davor 12 Stunden als Schanzenbauer und als Testgeschoss im Katapult- und Kanonendienst. Ja, in den restlichen 12 Stunden ließ ich mich täglich für die Weiterentwicklung der modernen Medizin als Testperson mit stumpfen Messern auseinandernehmen und notdürftig wieder zusammensetzen, um danach 12 Stunden als Zugpferd für die Marke Tenderwagen zu arbeiten. Und das, obwohl ich beide Beine gebrochen hatte und am Hof als Stepptänzerin arbeitete. Und zu Hause habe ich trotzdem mit Appenarmen eine Suppe gekocht aus meinen eigenen eigenen Körperteilen, damit wenigstens der Kleine groß und stark wird und gesund aufwachsen kann.
2: Traurig.
0: Das ist die Wahrheit und die habe ich bisher noch niemandem erzählt, weil ich doch keinem zur Last fallen will.
3: Hallo? 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
2: Ich verstehe das nicht, warum da keiner rangeht.
5: Was ist denn, Hans Heiner?
2: Ich versuche schon seit Stunden, Mama auf ihrem Zimmer im Müttergenesungsheim anzurufen. Aber keiner geht ran, Gudula.
5: Oh Gott, hoffentlich ist da nichts passiert.
6: Hallo?
2: Hallo?
6: Hallo?
2: Ja, hallo. Wer ist denn da?

0: Jan Meier zu Brachterberg.
1: Und Erwin Hönefeld.
0: Hallo, wir sind gut drauf. Hi. Oh, was schneit mir da auf den Tisch?
1: Oh, auf den Tisch.
0: Eine bunte Meldung. Wie interessant.
1: Ja, wie interessant.
0: In Okeechobee im US-Bundesstaat Florida ist heute Morgen ein Hamster überfahren worden.
1: Wow.
0: Vermutlich aus Versehen. So, viel Spaß noch bei unserer Sendung. Ja.
1: Geht das nicht? Marvi, hast du einen Föhn im Arsch? Was soll denn dieses verschnarchte Gesülze, Mensch?
0: Wegen der Moderationsaufsicht jetzt ans Maul. Wir sind gut drauf, die Sonne scheint.
1: Und oh, jetzt reicht's aber, du Pisser.
0: Mir reicht jetzt auch. Ist jetzt auch alles egal. Wir wollten eine 1A-Muttertag-Sendung machen,
1: aber
0: und ja,
1: so.
0: Bitteschön. Und wer versaut mir die Laune mit der blöden Aufsicht? Mach doch den Dreck alleine.
1: Papi.
0: Ach, Mann, oh, ja, kein Bock mehr.
1: Papi, ist
0: ja
1: wieder gut?
0: Meinetwegen.
1: Gut.
0: Oh!
2: Gut, gut.
0: Oh, Mama.
2: Gut, gut. Kurt, bist du sicher, Kurt, dass deine Mutter noch hier wohnt, Kurt?
0: Mama, mach auf, dein kleiner Kurti ist da.
2: Ja, der kleine Kurti ist ja mittlerweile ein gebrochener Mann, ne?
3: Ich warne dich vor lautes Werke. Benimm dich ja, wenn Mama kommt.
0: Mama, reiß den Zwinger auf, dein Sohn kehrt zurück.
2: Kurti, da hängen übrigens ein paar Flocken Göbelmaterie an den Blumen. Ne?
3: Halt's Maul, Blödmann. Mama Göbel selber, die versteht das.
2: Ach so, dann ist das Göbeln sozusagen deine weibliche Seite, Kurt, ne?
3: Was?
2: Sag mal, was hat denn eigentlich dein Vater gemacht, ne?
3: Papa und Mama hatten eine Reibekuchenbude auf dem Kirmes.
2: Oh, scheiße, Kurt, ich ahne was.
3: Du ahnst überhaupt nichts. Du hast doch gar keine Ahnung vom Reibekuchen Entertainment.
2: Ja, kannst mir aber lebhaft vorstellen, Kurt, ne?
0: Mama! Mama, der kleine Kurti ist da! Reiß den Schuppen auf!
2: Du bist auch ganz sicher, dass deine Mutter noch lebt, Kurt, ja?
3: Mama ist ein zäher Hund, ne? Durch und durch verknorpelt, ne? Und in den ganzen Unfällen, ne? Ein ganz zäher Hund, ne? Der geht nicht kaputt, der Mama, ne?
2: Ja. Wann warst du denn das letzte Mal hier, Kurt?
3: Da kam gerade Bonanza im Fernsehen.
2: Die Wiederholung letztes Jahr?
3: Welche Wiederholung?
2: Spielte Adam noch mit?
3: Ist das der spuchtige Schlitzi?
2: Nein, das ist Hop Sing. Adam ist der älteste Sohn.
3: Ach, der? Ja, der war auch da. Der konnte aus dem Schuh telefonieren.
2: Ja. Alles klar, gut. Aber sag mal, dann dürfte das ja gut 20 Jahre her sein, dass du das letzte Mal hier warst, ne?
3: Liegt ja auch scheiße, die Wohnung.
2: Ja, zwei Häuser weiter als Gertrud, ne?
3: Aha, aber auf der falschen Seite, ne?
2: Ah ja.
3: Ich komme ja immer von links, ne?
2: Ja, das stimmt. Ja, das liegt natürlich nicht direkt auf dem Weg, ne?
0: Mama! Riss die Höhle auf! Kurtilein hat dir Blübchen mitgebracht!
2: Kurt, vielleicht sollten wir die alte Dame nicht zu sehr verschrecken, ne?
3: Was?
2: Komm, ich wisch dir mal die Vogelscheiße aus dem Gesicht, ja?
3: Widerlich, ne? Man kann ja kaum noch draußen parken, ne? Ruckzuck haben mal die dämlichen Vögel wieder zugeschissen, ne?
2: Ja, sicher, gut, ne? Ich meine allerdings, dass der Vogel, der diesen Schiss hier auf deiner Nase hinterlassen hat, schon gar nicht mehr lebt, ne?
3: Was?
2: Könnte der Archäopteryx gewesen sein.
3: Wer ist das denn? Verkauft der Brillen für den Arsch?
2: Was? Ach, nix.
0: Mama, ich will rein!
2: Kurt, ich denke, wir gehen besser, ne? Deiner Mutter ist vielleicht etwas unwohl und sie hat sich Mitte der 70er Jahre etwas hingelegt.
3: Was? Mama.
2: Los, komm, Kurt. Ich glaube, es ist besser so, ne? Wir gehen.
0: Mama, mach auf! Kurtilein ist mit Blümelein da!
2: Sag mal, weißt du denn überhaupt noch, wie deine Mutter aussieht, Kurt?
3: Ja, Beine, Kopf und Wampe. Ne? Und Arme, glaube ich, auch noch. Ne?
2: Ach. Ja, ist ja erstaunlich, wie sehr sich doch die frühkindlichen Bezugspersonen ins Hirn einprägen, ne? Los, komm, Kurt, wir gehen jetzt, ne? Komm, komm.
3: Halt, Ferkel! Ich höre Schritte! Mama!
2: Gertrud?
1: Meine Ma holt mich hier gleich ab. Meine Ma, meine Ma.
4: Oh, Mist! Ich habe gar nicht meine Haare gewaschen heute Morgen.
1: Da packt sich meine Mami echt nicht, wie ob ihr ein alter Sack mit fettiger Matte rumhängt oder ein alter Sack mit geföhntem Mini-Pli.
4: Das ist überhaupt kein Mini-Pli.
1: Doch auf, Pap. Erzähl das deinem Fischwagen.
4: Ich weiß auch gar nicht, was das ist, Mini-Pli.
1: Sicher, weißt du nicht.
4: Ja, ein Bekannter hat mir mal erzählt, das ist so eine Art Dauerwelle für Männer.
1: Klar, ja, Brochi, klar, alles klar, ein Bekannter, ja.
4: Das war nicht mal ein enger Bekannter.
1: Logen. Hey, du hast eine alte Kokosmatte auf dem Kopf. Das ist doch gar kein Mini-Pli, das ist klar.
4: Ja, zum Beispiel.
1: Ja,
4: zum
1: alte
4: Beispiel.
1: Kokosmatte.
4: Ist kein Mini-Pli, nee.
5: Brunks unterwegs.
6: Ja, hallo Leute und natürlich auch hallo Frauen. Hier ist mal wieder euer Hans Werni Brunks wieder unterwegs und heute einmal mit einer Reportage fürs Herz. Ich besuche nämlich heute hier für Sie live meine Eltern. Ja, Sie müssen wissen, ich habe mich nämlich schon eine Zeit lang nicht mehr gemeldet. Sie verstehen das, so als Journalist ist man halt immer auf der Achse, immer am Puls der Zeit sozusagen, nicht? Aber ich weiß, dass meine Mama stolz auf meine Karriere ist und darauf wartet, mich endlich mal wiederzusehen. Oh, Mist, da habe ich Mist zu heftig geklingelt jetzt.
7: Sag mal, bist du eigentlich bescheuert, Bengel, unsere schöne Klinge hier kaputt zu machen? Weiß deine Mutter überhaupt, was du...
6: Mama, ich bin es. Hans Werner, dein Sohn!
7: Was? Hans Werner?
6: Ja.
7: Willst du etwa schon wieder Geld?
6: Was? Nein, natürlich nicht, Mama. Ich wollte nur heute mal hier...
7: Du hättest auch nichts gekriegt. 800 Mark kriege ich noch von dir. Seit 12 Jahren. Seit du hier weggegangen bist und deinen guten Beruf in der Glaswollefabrik einfach aufgegeben hast.
6: Ja, Mama, das weiß ich doch. Aber das musst du jetzt nicht alles wieder... Wir sind doch jetzt hier im Radio, Mama.
7: 800 Mark, damit du deinen Mittelschulabschluss nachmachen und Atomphysiker werden kannst. Hast du gesagt? Und was hast du gemacht?
6: Naja, ich bin doch jetzt Journalist, Mutter. Jawohl, Journalist.
7: Was?
6: Ja.
7: Und dafür hast du den guten Job in der Glaswollefabrik aufgegeben?
6: Ja, sicher.
7: In 3 Jahren wärst du dort Vorarbeiter geworden. Vorarbeiter. Und Glaswolle wird immer gebraucht.
6: Ja, aber Mama, ich bin doch jetzt berühmt.
7: Ja, ja.
6: Jeder kennt mich und mein Gesicht ist auf Postern und Plakaten.
7: Ja, ja.
6: Und,
7: alles genau wie früher, als du wegen dieser Sache im Park gesucht wurdest.
8: Wer ist denn da, Mama? Wer hat denn da die Klingel kaputt gemacht? Kannst du mir das mal sagen?
7: Das war dein Bruder, Detlef Hans. Er macht mal wieder alles kaputt.
6: Hallo, Detlef Hans. Ich bin's, Hans Werner.
8: Willst du etwa schon wieder Geld oder was ist los?
6: Ich? Was? Nein, ich wollte nur mal hier gerade...
8: Hättest du nämlich auch nichts bekommen.
6: Ja, ist
8: ja... Das ist dir ja wohl klar, wa? Nein. Erst mit besoffener Birne meinem Mofa zu Schrott fahren, ja? Weil du den 3 Ischen vom Imbiss den großen Macker vorspielen musst, ja? Der auch mit Augenbinde auf dem Brückengeländer fahren kann, ja? Dann mir 600 Mark, verstehst du? 600 Mark aus der Tasche klauen und sich verpissen, ja? Feiner Bruder ist das, weißt du?
6: Hör mal, Detlef, wir hatten auch schöne Tage.
9: Was ist denn hier für ein Rasau eigentlich, hä? Wer soll denn da in Ruhe scheißen können, mal ehrlich, nicht?
7: Hans Werner ist hier, Papa.
9: Was für ein Hans Werner?
7: Hans Werner, dein Sohn.
9: Pupsi?
7: Ja.
9: Der Mistbengel,
6: hallo,
9: der
6: Papa.
9: Seinem eigenen Vater den Opel in den Fluss gefahren hat, bei der Beckum Beach Party, und dann mit 2000 Mark aus meinem Portemonnaie auf Nimmerwiedersehen verschwunden ist, der Hans Werner.
8: Hä? Ja, Papa, und die neue Klingel hat er auch kaputt gemacht,
9: ja,
8: weißt du?
9: Ja, die gute neue Klingel?
8: Ja.
9: Na, dann denke ich, da ist doch mal endlich wieder Zeit für eine richtige Tracht, ne? Ist mal wieder fällig, was, Pupsi?
8: Was ich dir sage.
6: Aber Papa...
9: So wie früher, ne? Komm, Hose runter.
6: Oh, nicht doch,
9: gib mir mal den Bügel.
6: Aua,
9: mal,
6: nicht, los, Papa.
9: Hier. So, und jetzt mal.
8: Darf ich auch mal, Papa?
7: Ich auch
8: mal.
7: Lass mich auch.
6: Aua, ich bin doch Journalist.
7: Lass mich.
8: Aua.
4: Hönefeld?
1: Ja?
4: Wann kommt denn deine Mutter denn jetzt?
1: Müsste jeden Moment.
4: Da gibst du mir mal eben den Kuli. Mal den Kugelschreiber.
1: Was, warum?
4: Doch mal noch wenigstens eben unter die Fingernägel.
1: Ja, sag mal, Alter, spinnst du? Glaubst du, du kannst meine Mama flachlegen? Hast du sie noch alle, du versiffte alter Knochen?
4: Ja, ich dachte, wo dein Papa im Knast ist, könnte ich...
1: Der ist nicht im Knast!
4: Und deine Mami ist doch auch kein Kind von Traurigkeit, nicht wahr?
1: Meine Mama findet nur meinen Papa gut und nicht so steinalte
4: Vielleicht kriegst du auch schon bald einen neuen Papa.
1: Was? Mach keinen Scheiß.
4: Das war das Frühstücksradio am Muttertag. Es verabschiedet sich Fabian Meyer zu Brochterbeck und Erwin Meyer zu Brochterbeck.

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0: Damit gehört uns Ihr Erstgeborener. Hätten Sie vielleicht noch einen kleinen Tropfen Blut?
1: Au!
0: Sehr gut, wir melden uns dann bei Ihnen. 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Wiedersehen.
1: Wiedersehen. Schatz, ich glaube, ich habe gerade meine Seele verkauft.
2: Schon wieder?

0: Firma.
1: Liebe, Intrigen, Portokosten.
0: Schicksale rund um das Wirtschaftsimperium des Fritz F. Niedmeier.
1: Großalarm bei der Övelgönner Feuerwehr. Wo brennt's denn, Herr Brandmeister?
2: In der Firma! Das Hauptgebäude soll bereits in hellen Flammen stehen! Hoffentlich kommen wir nicht zu spät!
1: Ach du Schreck! Und das ausgerechnet jetzt, wo Firmenchef Niedmeier und Chefkonstrukteur Schrage im Langeooger Inselgefängnis sitzen. Sie waren im Inselbordell bei einer Razzia überrascht und vom Inselsheriff verhaftet worden.
3: Schrage! Was fällt diesem Sheriff eigentlich ein, uns hier einzubuchten, ne?
4: Naja, Chef, abgesehen davon, dass er uns in einem illegalen Bordell erwischt hat, ist es ihm merkwürdig vorgekommen, dass ausgerechnet ihre Gattin dort anschaffte. Demnach verdächtigt er uns, Suzettes Zuhälter zu sein.
3: Pappelapapp, Schrare! Aufmachen! Ich will hier raus! Sheriff! Sheriff! Hören Sie nicht! Ich verlange sofort, meinen Arzt zu sprechen!
4: Chef, Ihren Arzt meinen Sie nicht eher Ihren Anwalt, den Sie sprechen möchten?
3: Nein, Schrare, meinen Arzt. Dr. Ulrich Weller. Ich habe heute nämlich einen Termin und den muss ich ja wohl anstandshalber absagen, oder?
1: Nicht nötig. Dr. Weller hat seine Praxis an diesem Freitag eh geschlossen. Der beliebte Chirurg führt nämlich heute im fernen Bielefeld seine Ulla vor den Traualtar. Dazu auch von hier aus die besten Wünsche. Aber zurück ins Kittchen.
3: Sagen Sie mal, Schrare.
4: Ja?
3: Was klopft denn da die ganze Zeit?
4: Aber Chef, das ist die geheime Klopfsprache der Gefangenen.
3: Und Sie verstehen das, Schrare?
4: Kein Problem, kein Problem.
3: Na los, dann übersetze doch mal, Schrare, los.
4: Schwierig, der da gerade klopft, muss ein Schwabe sein.
3: Schrare,
4: kaum zu verstehen, kaum zu verstehen.
3: Strengen Sie sich an.
4: Na gut, also. Hallo Leute, hier meldet sich wieder euer Sudelschwabe aus der Gummizelle. Mit einem neuen Spitzenwitz. Kommt eine Frau zum Arzt und sagt, Herr Doktor, mein Mann will immer...
1: Da in Gefängnissen bekanntermaßen ein etwas rüderer Ton herrscht, müssen wir, um es uns mit empfindsameren Hörern nicht zu verscherzen, auf die weitere Übersetzung dieses nicht ganz stubenreinen Witzes verzichten. Hier nur noch Niedmeiers und Schrages Reaktion auf die schweinöse Pointe.
5: Der ist ja gut, er ist so saugut.
1: Währenddessen in der Firma, wo soeben die Feuerwehr auf den Firmenhof rast. Hier aber Erwin auf seinem Skateboard sowas von in die Quere kommt, dass nur eine Vollbremsung das Schlimmste verhindern kann.
2: Aus dem Weg, Kleiner! Wir müssen die Firma löschen!
6: Wieso? Wo nichts brennt, gibt's auch nichts zu löschen. War doch nur so ein kleiner Probealarm von mir.
2: Soll das heißen, dass du vorsätzlich einen Fehlalarm ausgelöst hast?
6: Na klar, Blitzmerker. Was? Könnt ruhig wieder nach Hause fahren. Wollt nur mal sehen, wie flott ihr seid. Muss man doch wissen, falls es mal wirklich brennt.

0: Sie reiten für Freiheit und Gerechtigkeit. Die drei Musketiere. Heute
1: beim Kartenspielen.
2: Na los, los, los! Heda!
3: Ja!
2: Drei neue Karten haben wir, Dalli!
3: Und was setze er?
2: Ich setze.
3: Na los, los! Was treibt ihr denn hier? Sieht er das nicht? Wir spielen Street Poker!
1: Das war eine Folge von Gonzo, Jack und Jackson aus der Hölle des Nordens aus Rohrsen.

0: Der kleine Tierfreund.
1: Das goldene Zeitalter der Sklaverei ist vorüber, liebe Zuhörer. Der Neger geht längst seine eigenen Wege, mehr schlecht als recht. Und auch die Frauen wollen wieder ihr eigener Herr sein. Die großen Sklavenimporteure haben längst den Geschäftszweig gewechselt. Nur aus Thailand und von den Philippinen werden noch vereinzelt Frauen eingeführt. Die Haltung dieser Exemplare wird vom Gesetzgeber allerdings nur in Form der bürgerlichen Ehe gestattet. Was geht uns, Tierfreunde, das alles an, werden Sie fragen. Nun, auch wenn die Sklaverei weitgehend abgeschafft ist, so bleibt doch die Sklavenarbeit. Wir Tierfreunde sind nun in der glücklichen Lage, unsere Brüder und Schwestern für die kleinen, lästigen Versichtungen des Alltags heranzubilden. Früher war es mir zum Beispiel immer unangenehm, wenn Nachbars Katze mir um die Schuhe strichen. Heute ist mir ihre Gesellschaft recht. Die eine habe ich

Toilette als Gästehandtuch. Wer kennt nicht das Problem, dass beim Frühstück die Butter grundsätzlich am anderen Ende des Tisches steht? Bei mir gibt es dieses Problem nicht mehr, seitdem Hugo, mein braver Goldhamster, vor der Butter im Geschirre steht. Ein kurzes Hugo und die Butter steht neben meinem Frühstücksbrett. Viele Leute plagen sich mit der Reinigung ihrer Parkettböden. Tiefliegende Meerschweinchen, die durch die Wohnung flitzen, halten den Boden immer tipptopp in Ordnung. Wer mag, kann das ein oder andere noch an der Unterseite mit Bonawachs bestreichen. Dem Nager tut's nicht weh und ihr Parkett wird es ihnen danken. Es gäbe noch viel zu berichten von unseren fleißigen kleinen Helfern im Haushalt, die uns den Verlust der Sklaverei und die Aufweichung der Ehe verschmerzen lassen. Versuchen Sie es doch selbst einmal. Nehmen Sie eine Kröte als Fliegenfänger, ein Schaf als Fußwärmer oder einen Kormoran, um Ihre verstopften Abflüsse wieder frei zu bekommen. Der Fantasie sind keine Grenzen gesetzt. Sollen Neger und Frauen sich doch ruhig selbst verwirklichen, liebe Tierfreunde. Wir kommen auch so zurecht. Einen schönen Tag wünsche ich Ihnen noch, Ihr kleiner Tierfreund.

0: Gedanken zur Zeit. Es spricht Akademiker AD Cassovat von Sondermühlen.
1: Es ist Heiligabend, liebe Freunde. Nun ruhen wieder die Waffen auf den Kriegsschauplätzen. Aber ist das auch richtig? Bleibt ein Krieg noch glaubwürdig, an dem die Soldaten Urlaub an den Festtagen bekommen? Und was ist dann mit dem Buß- und Bettag nächsten Jahres? Müssen deutsche Blauhelme dann schießen für die Pflegeversicherung oder haben sie frei? Gedanken, die mich beschäftigen an diesen Tagen. Vielleicht denken auch Sie mal drüber nach.

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1: Moin. Blagenkringeln, Bilder, Pralinenschachteln werden gekauft oder Blumengestecke, denn es ist Muttertag. Obwohl es offiziell den Titel gar nicht mehr gibt. Also den Tag noch. Aber Mutter ist vorbei. Die nennt sich jetzt entweder Älter 1 oder geboren haben D. Nur bei den Rindviechern heißt die abgekalbt noch Mutterkuh. Bei Menschen ist Mutter frauenfeindlich, weil dadurch behauptet wird, dass Frauen biologisch was anderes sind als Männer. Was ja nicht stimmt, wie wir alle wissen. Außerdem werden Transfrauen und andere Nicht-Gebärende diskriminiert. Wenn man also jetzt eine Frau eine Schachtel Pralinen mitbringt oder eine Duftkombination, dann ist es quasi eine Ohrfeige oder strukturelle Gewalt und es zementiert die Unterdrückung. Pipapo. Ist auch ein politisches Signal gegen die Abschaffung des Ehegattensplittings. Soweit zur aktuellen Diskussion um das M-Wort, den sein Tagmann deshalb gar nicht erst feiern sollte. Komischerweise kratzt das Schibo und den Blumenladen nebenan nicht die Bohne. Für die ist Muttertag und fertig. Was wiederum zeigt, dass noch nicht alle total bekloppt sind in Germany. Unterbleiben.

0: So, was hatten Sie denn? Einmal 2 Stunden Vormittag, da haben Sie den günstigen Hausfrauentarif und dann nochmal 4 Nachtstunden, macht zusammen 6 Stunden. Zahlen Sie mit Karte oder in Bar?
1: Hier am Großflughafen Kleinwümmede Orly Südwest KB gibt es seit einigen Tagen einen neuen Schalter. Eingerichtet für Kunden, die ein Zeitproblem haben.
2: Wissen Sie, ich bin in einen Stau gekommen und dadurch habe ich 1,5 Stunden verloren. Sie müssen mir unbedingt helfen, bitte.
3: Oh Mann, ich hab einen Jetlag! Diese Zeitumstellung, es war gestern Abend 8, als ich abgeflogen bin da drüben und jetzt ist kurz vor 6 abends. Dabei war ich doch 8 Stunden unterwegs. 8 Stunden, aber es ist weg. Ich meine, wo sind die? Da fehlt doch was.
1: Detlef Anderbrügge vom Time Service, dem neuen Zeitkundendienst hier am Flughafen, kann in solchen Fällen sofort helfen. Mit seinen 8 Mitarbeiterinnen und Mitarbeitern versucht er, seinen Kunden bei der Wiederbeschaffung der verloren gegangenen Zeit zu helfen.
0: Tja, ich meine, wenn da einer kommt und so rumspinnt, so fertig ist, klar, der kommt erstmal antropfen. Ne? Der kriegt erstmal eine Zeitinfusion, bis er sich wieder beruhigt hat. Ne? Bei anderen ist das anders, ne? Das sind also ganz normale Leute, die da zu uns kommen, einfach zu wenig Zeit haben. Ne? Manager, Freiberufler, Geschäftsleute, aber auch Hausfrauen, die kommen zu uns und kaufen was an Zeit dazu, ne?
1: Die Stunde kostet etwa 150 Mark plus Nebenkosten, wie etwa Bereitstellung, Mehrwertsteuer und Endreinigung, damit auch der nächste Kunde wieder eine volle Stunde in klinisch reiner Form zur Verfügung hat. Woher aber bekommt Detlef Anderbrügge seine Zeit, die er anderen Kunden weitervermittelt?
0: Tja, ich meine, manche, die sitzen zu Hause oder auch im Büro, ne, haben nichts zu tun und warten auf den nächsten Termin, ne, der aber vielleicht erst in einer Stunde oder 2 beginnt, sehen Sie? Und wenn Sie zum Beispiel mal 1/2 Stunde über haben und die nicht weiterverwenden können, dann können Sie die bei uns auf Ihrem Konto gut schreiben, ne? Und diese 1/2 Stunde, die vermieten wir dann an anderen Kunden, der sie gerade so braucht, ne?
1: Eine Marktlücke, die Detlef Anderbrügge da ausgemacht hat und die er clever ausfüllt. Gerade hier auf dem Flughafen Kleinwümmede Orly Südwest KB gibt es bereits eine große Anzahl von Stammkunden, die immer wieder zu ihm kommen. Wie viele Stammkunden sind es denn, Herr Anderbrügge? Herr Anderbrügge?
0: Tut mir leid, aber ich habe gerade so viel zu tun. Können Sie nicht ein anderes Mal wiederkommen? Es geht ganz schlecht jetzt.
1: Herr Anderbrügge.
0: Nein, tut mir leid, ich habe wirklich keine Zeit.
1: Herr Anderbrügge.
0: Nein, es geht nicht. Ich habe keine Zeit, verdammt nochmal.
1: Herr Anderbrügge!

0: Da wird der Wägelin den Apparat schon wieder hingestellt. Sehr furchtbar. Ja, Frühstücksradio, Pavian Meyer zu Brachterbeck, was los?
1: Hallo, hier ist Radio FFN, Iris aus der Buchhaltung.
0: Ja.
1: Sag mal, ich höre zufällig gerade das Frühstücksradio. Ist der Brunks heute gar nicht dabei?
0: Wieso? Was willst du denn von dem?
1: Nichts, ich meine nur, der hat nämlich den Sonntag schon für heute abgerechnet und mir hat er gesagt, es würde nur einer moderieren.
0: Ja, stimmt ja auch, ich.
1: Mir hat er gesagt, ich sollte ihm das Geld überweisen.
0: Ja, danke. Dieser verdammte Misthaken.

0: Das Frühstücksradio zeigt Bernd und Renate. Wilfried? Nee, Bernd und Renate. Sowas. Eine Liebe gegen den Zeiger der Uhr. Die schnellste Radionovela der Welt. In 3 Minuten aus Papier geschissen von unseren Autoren Sabine Bulltaub und Dietmar Wischmeier.
1: Verdammt, fast wäre ich verliebt. Sollte mir das Glück denn nie beschieden sein? Warum wohnt denn niemand in meinem Herzen? So viel Zeit. Und was eigentlich mit Bernd hier, dem Piercing-Studio-Besitzer aus der Schlossallee, hä?
2: Ja, was war eigentlich mit Bernd, dem Piercing-Studio-Besitzer aus der Schlossallee? Warum wohnte er nicht in Renates Herzen? Hatte er denn gar keine Augen für ihre inneren Werte? Blickte er nur auf das Flaschengesicht, das über dem Kegelrumpf schwebte? Fragen wir ihn selbst.
3: Renate, habe ich doch überhaupt keine Zeit? Interessiert mich doch gar nicht. Ich bin hier 12 Stunden am Piercen. Auch kein Zucker stecken. Denn ich kann Löcher machen. Bleibt echt keine Zeit mit so einer Frau. Sogar nicht für so eine dicke Kegelrobbe.
2: Doch das Schicksal breitete ihm seine Hand über Bernd und Renate aus und blieb ihn hold für dahin. Beide Herzen schlägten im Viervierteltakt. Gleichtakt. Jetzt hab ich's. Und so fanden ihre fordernden Körperöffnungen... Nee, Quatsch, ist doch nur eine. Ach, verdammt nochmal, jedenfalls knattern und aus.
1: Bernd, nicht so schnell. Warte mal eben. Oh, schön. Alles klar. Oh, Bernd, du bist so toll. Bernd, du hängst. Schneller.
3: Renate, Fresse. Ich komm aus Dack. Du willst es doch auch. Ich bin so geil. Du doch auch, oder nicht? Ich komme. Ich geh auch schon wieder.
2: Keine 9 Monate später erwachste aus dem Liebesspiel quasi eine kleine Horst... Silvia. Nee, auch nicht. Jetzt Jennifer, jetzt habe ich, so hieß sie. Ein zärtliches Wechselbalg. Quatsch, ne Blase, Bla, Wind, Windel, Kindel, Wind, Findelstind. Na jedenfalls, Jennifer. Doch es wurde der Jahre keiner 3. Nee, auch nicht. 4. Bis das holde Glück, das trautete Glück zur Brust. An einem blauen Frühlingsband, Abend geschah es, dass Bund ein feins Liebchen pierste, und zwar mit dem sein Steigenegger Berger eigenen Stecker, wollte ich sagen. Kurzum, er ging fremd.
4: Bernd, du machst es so gut. Oh, du bist ein Hengst.
3: Ich bin schon fertig, Elvira. Also ich, für meinen Teil, bin damit durch. Danke und tschüss.
4: Aber ich liebe dich.
3: Danke, ja, danke. Ich gehe schon mal vor.
4: Wohin willst du, Bernd?
2: Erst jetzt merkte Bernd, er murkte Bernd, was er an seiner Renate gehabt. Jedenfalls, und das war gar nicht so schlecht und auch ganz schön schnell. Und so lebten sie noch jahrelang zusammen und bekamen innerhalb der nächsten 3 Jahre noch 11 Kinder oder so. Also Happy End mit viel Geschrei und alle waren glücklich, bis nach ihrem Tod, ja.
1: Tschüss, Bernd, später.
3: Gut, man sieht sich.

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1: Liebe, Intrigen, Portokosten.
2: Schicksale rund um das Wirtschaftsimperium des Fritz F. Niedmeier.
3: Während mitten auf dem Roten Platz der neue Firmensitz entsteht und bereits 20 Millionen Bestellungen für die Wodka-Gläser aus Sicherheitsglas aus allen Sowjetrepubliken vorliegen, ja während es der Firma Niedmeier also blendend geht, liegt der Firmenchef Fritz F. Niedmeier am Boden.
4: Genosse, Sie können doch nicht einfach so rumliegen, also stehen Sie auf, dabei.
5: Genosse Milizionär, wenn du wüsstest, was meine Seele betrübt, dann würdest du hier auch rumliegen, mit mir zusammen Trübsal blasen.
4: Das glaube ich nicht, Genosse, ich bin ein ganz schlechter Bläser, also auf dabei.
5: Das glaubst du nicht? Also dann komm mal her, dann will ich das dir mal erzählen. Vor 20 Jahren, da habe ich mal eine blutjunge, wunderschöne Französin kennengelernt.
4: Eine Französin?
5: Ja.
4: Oh la la la, konnte die auch...
5: Ja, konnte sie auch. Aber sie konnte noch viel mehr.
3: Während Fritz Niedmeiers wehmütige Erinnerungen in die unendlichen Weiten der russischen Seele des jungen Milizionärs fallen, wird in einer Baracke auf dem zukünftigen Firmengelände bereits heftig gearbeitet.
6: Ja, Schrage, das ist die nächste Aufgabe. Du sollst ein Gorbatschow mal für jedermann entwickeln. Irgendwas, was genauso aussieht wie der Fleck, den dieser Typ auf seiner Glatze hat. Billig soll es sein und jeder muss es tragen können.
7: Ja, das ist ja kein Problem. Das könnte man ja auftätowieren. Aber wer weiß, ob sich die Zeiten nicht irgendwann mal wieder ändern. Vielleicht will man das dann gar nicht mehr auf der Birne haben. Es müsste sich wieder entfernen lassen.
6: Genau. Und dann müssen wir natürlich auch an unsere schwarzen Genossen in den afrikanischen Bruderländern denken. Damit sich das farblich gut abhebt, müsste das also nicht nur in Dunkel, sondern auch in Hell geben.
7: Ja, verstehe. Dann lass mich mal überlegen, mir wird schon was einfallen. Doch.
3: Aber zunächst einmal fällt nur die Decke der kleinen Baracke ein, weil einer der Kranführer offenbar ein ganz klein bisschen zu tief in sein Wodka-Glas aus Sicherheitsglas gesehen hat. In der Zwischenzeit machen sich Steffi, Boris, Frau Graumann und das kleine Erwinchen daran, die Gemeinschaftswohnung, die der gesamten Belegschaft der Firma in der Moskauer Satellitenstadt Sputnik 1 zugeteilt worden ist, gemütlich einzurichten.
8: Herr Boris, kannst du mal die Handtücher ins Badezimmer bringen?
9: Logo, Steffi. Sag mal, wo ist denn das eigentlich, das Badezimmer?
10: Das ist in der Küche, unter der Spüle. Also, wenn du die große Schublade da rausziehst, da ist das drin.
9: Alles klar. Aber, wo ist denn die Küche?
8: Manuel ist im Wohnzimmerschrank. Also. Die ganz linke Tür da, ne? Aber muss vorsichtig sein, wenn du aufmachst. Da klappen nämlich zuerst die Betten runter.
9: Claro.
3: Da sieht man es wieder einmal. Wohnqualität ist keine Frage von Quadratmeterzahlen, sondern vielmehr eine Frage von Ideenreichtum. Apropos, wird Schrages Ideenreichtum ausreichen, um das Gorbatschow-Mal für jedermann zu erfinden? Warten Sie es ab und versäumen Sie nicht die nächste Folge von Die Firma.

0: Frieda und Anneliese.
1: Ich muss noch schnell mit dem Rad nach Plattengülle, nach Drogerie hin.
2: Du hast doch Zeit genug. Kannst du auch noch nachmittags?
1: Nein, ich muss mich beeilen, bevor sie dicht machen.
2: Hab ich da was nicht mitgekriegt? Gibt's neue Ladenschlusszeiten?
1: Nee, Schluckermärkte machen dicht und ich hab da noch Fotos liegen von vor 15 Jahren.
2: Dann lass er doch vergammeln und mit in eine Pleite gehen. Pff, dämliche Fotos. Oder sind da Schweinereien drauf auf den Fällen?
1: Das weiß ich nicht mehr. Das ist schon zu lange her. Vielleicht ist der Film ja auch längst ungültig. Der ist ja noch von Kodak und die machen ja auch dicht.
2: Ich glaube nicht, dass es erlaubt ist, einen ungültigen Film noch zu entwickeln.
1: Am Ende sind da lauter Leute drauf, die man schon seit 15 Jahren nicht mehr kennt. Und man muss trotzdem das viele Geld bezahlen.
2: Was holst du den Kodak auch nicht eher ab?
1: Ja, wir waren mal ein bisschen knapp mit dem Geld die letzten 15 Jahre, ne?
2: Ja, wenn einer trinkt in der Familie.
1: Und der andere zusätzlich auch noch säuft.
2: Du auch?
1: Schon lange.
2: Dann ist es man knapp mit dem Gelle. Euren Dieter, der kriegt doch noch Kindergeld. Hätte der den Film von seinem Geld nicht abholen können?
1: Das fehlte noch, dass ich mich vor Frau Schlucker blamiere, was?
2: Wer ist das denn?
1: Ja, Schluckers Irmgard, die gehört doch der Schluckermarkt.
2: Und nun sind sie inkontinent?
1: Insolvent,
2: Frieda. Vorne oder hinten, ist doch auch egal. Irmgard ist damit jedenfalls durch. Und deinen Fickelfilm, den guckt sich schön der Inkontinenzverwalter an.
1: Was? Ich muss sofort nach Stadt los. Frieda gibt ein Portemonnaie.
2: Hier geblieben mit meinem Geld.
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0: Der Äther. Unendliche Weiten. Dies sind die Abenteuer der FF Enterprise, die mit ihrer 90-Mann starken Besatzung unterwegs ist, um neue Welten zu erforschen, neues Leben und neue Zivilisationen. Viele Lichtjahre von der Realität entfernt dringt die FF Enterprise in Galaxien vor, die nie ein Mensch zuvor gehört hat.
1: Heute?
2: Es gibt nur eine Nation,
1: oder?
2: Jetzt geht's.

0: Hammer Pass von dem Spieler mit dem blauen Hausmeisterkittel, Benno Bomber Bottrop. Eine saubere Kopfballvorlage für Stürmer Herbert Spock.
1: Spock, du Idiot! Du sollst doch nicht mehr Kopfball spielen!
2: Ey, du hast in dieser Saison schon 400 Bälle mit deinen Ohren kaputt gemacht, ey.
3: 428, genau gesagt.
0: Doch da ist schon ein neuer Ball. Es geht weiter. Eine Minute noch zu spielen in diesem spannungsgeladenen Endspiel um die Utopia-Meisterschaft. 12:11 für Zwietracht Klingonia vor dem Titelverteidiger FF Enterprise 96. Doch da pfeift die dicke Schiedsrichterin Hildegard Foul von Kapitän Kirk und sie zieht die gelbe Karte.
2: Oh Gott, die gelbe Karte für Kirk. Aber da steht ja was drauf, ey.
4: Moment, Kirk. Okay, mein Schnuckelkapitän, ich liebe dich.
2: Och, dicke Frau Hildegard, das hättest du ihm doch auch so sagen können, Mensch.
5: Nee, ich bin doch so schüchtern. Und außerdem war das ein Foul.
1: Ach was, so ein kleiner Arschtritt unter Feinden, nicht?
5: Nein, das war ein Foul. Kirks Schuh steckt ja immer noch in seinem Hintern.
1: Warum?
5: Ich will, dass das ein faires Spiel bleibt. So.
3: Ich habe in einigen Teilen der Galaxie Spiele erlebt, dagegen wirken diese hier wie ein harmloser, vergnüglicher Volkstanz.
0: Die letzten 30 Sekunden, meine Damen und Herren, Mutanten und Mutantinnen, Captain Kirk versucht ein letztes Mal den klingonischen Teamchef einzuschüchtern.
6: Und versuchen Sie nicht nochmal uns anzugreifen, sonst wird Ihnen der eigene Blitz ins Hemdchen fahren.
0: Doch das scheint die klingonische Mannschaft wenig zu beeindrucken. Noch einmal wagen Sie einen Blitzangriff. Die dicke Schiedsrichterin Hildegard hat etwas Probleme zu folgen.
5: Warte doch, ich kann nicht so schnell.
0: Doch da, Foul gegen Kapitän Kirk. Mit der offenen Hand in die Hose gefasst. Ja, das bedeutet Freistoß. Vielleicht der rettende Ausgleich jetzt für die FF Enterprise.
2: Kirky, sag, du wirst da das Ei reinsetzen, ne?
3: Das werde ich dir noch sagen. Das macht alles Federchen, Kirk.
0: Und da läuft er an. Jim, die Granate, Kirk. Und ja, er wechselt plötzlich die Richtung und... Tor! Tor! Unhaltbar vorbei am verdutzt blickenden Montgomery Scott in das eigene Tor. Was für ein Vollidiot!
2: Oh Gott, Mann, bist du denn bescheuert? Wir haben nach der Halbzeit doch gewechselt. Die Gegner sind jetzt da drüben, Mensch.
3: Ich bin wohl der Einzige, der hier nicht Bescheid weiß.
1: Ja. Das kann man wohl sagen, du Blödkopf.
3: Faszinierend.
2: Ein Eigentor. Du wirst doch von Tag zu Tag blöder, Kirk.
3: Vielleicht habe ich einen kleinen Dachschaden, nicht?

0: große Momente der Weltgeschichte.
1: Guten Tag. Ja, ich brauche wohl ein paar Pferde.
2: Hallo mal, so hallo mal.
1: 200, 300 mindestens für einen Auslandseinsatz.
2: Hallo mal.
1: Hätten Sie sowas am Lager?
2: Hallo mal, hallo mal. Aber sicher, Chef. Ich nix, aber du rüber. Ich viele Arbeit. Erste Ware. Hallo mal. Hier, Effendi, die schöne Tiere. Ganz neu reingekommen. Blitzerschnelle. Hallo mal, hallo mal.
1: Aber die sind doch ein bisschen groß, was?
2: Hallo mal, nein. Besondere Züchtung. Starke Tiere. Viele gut. Hallo mal.
1: Aber die Farbe.
2: Hallo mal. Grau, modern. Hallo mal. Viele Plätze für Rallye-Streifen. Hallo mal. Können wir dran machen noch? Nix so teuer.
1: Aber diese lange Nase, ne? Ich meine, die kenne ich sonst nicht bei Pferden, ne? Und diese Trötgeräusche und
2: Halle
1: so,
2: was Halle ist mal, das? Besondere Züchtung, eingebaute Hupe, viele gute für Stadtverkehr. Halle mal.
1: Sind die auch für lange Strecken gut und so für bergauf?
2: Halle mal, sicher, Chef, sicher, alles gut, extra gezuchtet. Wie viel willst du wo haben? Halle mal.
1: Na ja, sag mal, ich nehme erstmal 300,
2: Halle mal, du nehmen 500 und du kriegen diesen Teppich umsonst. Handgeknüpft von meiner Tochter, alle erst 8 Jahre. Halle mal.
1: Okay, gebongt, ne? Kann ich die auch gleich mitnehmen?
2: Ach, Halle mal, du warst denn, ich dir verpacke als Geschenk. Halle mal.
3: Aus der Reihe Große Momente der Weltgeschichte hörten Sie heute: Feldherr Hannibal vertut sich beim Pferdekauf. Karthago 218 v. Chr. Mittwoch.

Was für ein verdammter Tag. KLON hatte 70 Grad Fahrenheit gemeldet. Meine Klamotten stanken wie 30 ungeduschte Pumas. Die Kleine aus dem 7-Eleven war mit einem Friseur nach Reno abgehauen und ich hatte von Mr. Hallo ewig nichts mehr gehört. Was macht ein Mann in so einer wirklich beschissenen Situation? Er ballert sich das Gehirn aus dem Schädel. Entweder mit der 45er oder mit dem guten alten Herrn Daniels. Ich zog Letzteres immer noch vor. Bestellte mir bei Flying Pizza eine Maiskalzone und machte den Fernseher an.

0: Mom, ich glaube, das ist wirklich der leckerste Maisstrudel der Welt, Mom. Nicht wahr, Lassie?
1: Pass auf, dass du nicht deine heiße Maisschokolade auf das gute rot-weiß karierte Tischtuch kleckerst. Oh,
0: Mom, darf Lassie auch ein paar von deinen tollen Maiskeksen haben, Mom?
1: Nein, Timmy, du weißt doch, davon bekommt sie immer Durchfall. Erinner dich noch an letztes Mal, Papas schöner neuer Werkzeugkasten.
0: Ja, aber dafür arbeite ich auch seit 2 Jahren. Als Bäckergehilfe, Holzfäller, Möbelpacker, Maurer, im Kohlebergwerk, im Versuchslabor und habe Zeitungen geschrieben, gedruckt und ausgetragen, um Papa bald seinen neuen kaufen zu können. Ne?
1: Ach, Timmy, ich glaube, du bist der liebste Sohn der Welt.
0: Und ihr seid die liebsten Eltern der Welt. Stimmt's nicht, Lassie?
1: Ach, Lassie, was wären wir alle ohne dich? Schon lange tot. Ich glaube, wir sind wirklich die glücklichste Familie der Welt.
0: Oh, was ist denn, Lassie? Warum bist du denn so unruhig? Bricht schon wieder irgendwo ein Staudamm?
1: Herein?
2: Hallo. Guten Tag. Ich bin Herr Radioven und ich komme nur einmal ganz zufällig hier bei Ihnen vorbei, um Ihnen das Geheimnis meiner Sendung, das Frühstücksradio. Oh, da haben wir ja ein kleines Hündelein. Hallo, wow, wow, schau mal, ich habe hier ganz zufällig ein kleines Stöckchen. Das kannst du vielleicht fangen.
0: Nein, Lassie, halt!
3: Oh, Lassie!
0: Oh Gott! Oh, Pa, was ist denn passiert, Pa?
4: Oh je, Timmy, ich hab Lassie totgefahren!
0: Was?
4: Es tut mir so leid!
0: Du bist der Beste!
3: Timmy, hör auf, deinen Vater zu hauen! Und schubst ihn nicht in den Gewehrschrank!
0: Das wollte ich nicht. Oh nein!
3: Timmy, nicht! Lauf nicht weg! Nicht da lang! Nicht, wo dein Vater die ganzen Bärenfallen aufgestellt hat! Oh nein! Erst der Hund, dann mein Mann und mein Sohn. Ich steck den Kopf in den Gasofen. Ich mach Schluss. Aua! Wie geht denn das nur?
2: Soll ich Ihnen vielleicht etwas zur Hand geben?
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2: Hallo? Entschuldigen Sie. Ich möchte Sie nicht beim Backen stören. Aber könnte ich jetzt vielleicht mein Stöckchen wieder haben? Hallo?

0: reiten für Freiheit und Gerechtigkeit. Die drei Musketiere. Heute
1: im Flughafen.
2: Aber meine Herren, den Hund können Sie nicht mit ins Flugzeug nehmen.
3: Im Namen des Königs, hat sie denn noch nie etwas von einem Jetsetter gehört?
4: Ja!
1: Das war die vor die Hunde gegangene Folge der drei Musketiere. Das Wendländische Musketierkombinat vom Gymnasium Lüchow sagt High Society.

0: Der kleine Tierfreund.
1: Herr Wilfried Manninghoff aus Preußisch-Krön schreibt mir folgenden Brief. Lieber Herr Tierfreund, seit 36 Jahren bin ich mit meiner Alma glücklich verheiratet. In letzter Zeit geht mir der alte Rochen jedoch auf die Nerven und ich denke über einen Abschuss nach. Nun an Sie meine Frage. Dürfen Ehegattinnen mit Schrot erlegt werden? Über eine baldige Antwort würde ich mich freuen. Untertänigst Ihr Wilfried Manninghoff. Soweit zu dem Brief aus Preußisch-Krön. Ich habe extra noch einmal im BGB nachgeschaut, lieber Herr Manninghoff. Der Abschuss von Ehegattinnen wird dort ganzjährig unter Strafe gestellt. Desungeachtet möchte ich trotzdem auf Ihre Frage eingehen, da sie womöglich von allgemeinem Interesse ist. Ehegattinnen zählen eindeutig zum Hochwild. Der Schuss mit grobem Schrot, 3,5 bis 4 mm, ist auf Entfernungen von 30 bis 35 Meter sogar sicherer als der Büchsenschuss. Da ich aus Ihrem Brief zwischen den Zeilen ein gewisses Unbehagen bezüglich der Person Ihrer Frau entnehme, gehe ich davon aus, dass Sie mit ihr in gleichem Haushalt leben. Hier sind Schüsse auf 30 Meter Entfernungen eh unwahrscheinlich. Also ist der gezielte Büchsenschuss aufs Blatt angeraten. Zum Beispiel mit 222er Remington-Munition. Auf keinen Fall aber schwächere Patronen verwenden. Vollmantelgeschosse treffen oft nicht genügend tödlich und verursachen dann schwierige Nachsuchen. Empfehlenswert ist es, dem anvisierten Wild in der Fernsehstarre eins auf den Pelz zu brennen. Nach dem Schuss horcht man, wo es den erhofften Plumpser tut. In guter alter Weidmannsitte wird die erlegte Gattin mit dem letzten Bissen, etwa einer Salzlette, geschmückt. Der Schütze erhält den Schützenbruch. So, lieber Herr Manninghoff,

0: Firma.
1: Liebe, Intrigen, Portokosten.
2: Schicksale rund um das Wirtschaftsimperium des Fritz F. Niedmeier.
1: Werfen wir zu Beginn einen kurzen Blick in unser wunderschönes Nachbarland, die Schweiz. Hier verkehrt unweit von Luzern und dem malerischen Vierwaldstätter See an einem imposanten Bergmassiv die Rigi-Bergbahn, die steilste Zahnradbahn der Welt.
3: Obacht! Die Türen schließen, es geht abwärts, oder?
1: Aber leider ist die Rigi-Bahn nicht die einzige, die zur Talfahrt ansetzt. Auch mit der Firma des Fritz F. Niedmeier geht es drastisch bergab. Aus diesem Grund hat Niedmeier eine Betriebsversammlung einberufen.
4: Chef,
5: ja.
4: Ich glaube, wir können anfangen.
5: Wieso dann? Sind wir dann schon vollzählig, Schrager?
4: Ja, sicher, Chef.
5: Schrager, reden Sie doch kein Blödsinn. Außer Ihnen und Norbertschen ist doch ja keiner hier.
4: Ja, Chef, mehr Mitarbeiter haben wir im Moment auch nicht mehr. Sie haben ja alle vergrault. Ach. Die arme Frau Graumann, nur weil sie ihrer Tochter den Gefallen mit den Kindchen getan hat, ihre Frau und zu guter Letzt haben sie den Zarkowski auch noch rausgeschmissen.
5: Schrager,
4: ja?
5: Sie sind still.
4: Ja.
1: Ungehalten fährt Niedmeier seinem letzten treuen Mitarbeiter über den Mund.
6: Oh, aua, Chef, warum denn immer gleich mit der schweren Limousine?
1: Ja, warum nimmt Niedmeier diesmal die schwere Firmenlimousine und nicht wie sonst, wenn er Schrage über den Mund fährt, den Kleinwagen seiner Frau Suzette? Liegt es nur daran, dass Suzette diesen Kleinwagen mitgenommen hat, als sie Niedmeier verlassen hat? Wohl kaum.
5: Nein, natürlich nicht. Schrage hat ja recht. Ich hab alles verbockt. Herrjott nochmal, ich könnte mir vor Ärger in den Bauch beißen.
1: Aber so sehr er es auch probiert, nicht einmal das will ihm gelingen.
6: Tja, Chef, ist gar nicht so einfach, was?
5: Nein.
6: Aber vielleicht hilft Norbert Ihnen ein bisschen dabei.
1: Darum lässt Norbert sich nicht zweimal bitten. Liebt er doch nicht so sehr wie einen saftigen Schweinebauch.
5: Aua, Norbert, aus! Aua, lässt du wohl los? Schade! Hör auf, so blöde zu grinsen! Nehmen Sie mir Norbert vom Bauch oder Sie sind entlassen!
1: Aber Schrage kann nicht aufhören zu grinsen. Es ist nämlich gar nicht die Schadenfreude, sondern vielmehr immer noch der Eindruck, den die Reifen der Limousine hinterlassen haben, die sein Gesicht zu dieser Grimasse verziehen. Aber Schrages Gesicht ist nicht das einzige, das vom Schmerz verzerrt ist. Nein, unweit der Firma leidet auch noch jemand, der uns ebenfalls gut bekannt ist, starke Schmerzen. Wollen Sie wissen, wer? Ja? Dann verpassen Sie auf keinen Fall die nächste Folge von Die Firma.

0: bei Frieda und Anneliese.
1: Ich hab gehört, euer Anita wird entlassen auf Kasse.
2: Ja, Reinhard ist mit den Nerven fertig, weil sie jetzt tagsüber schon immer ins Haus will.
1: Warum ist sie denn rausgeflogen? Hat sie Weltspartag die ganzen Radiergummis mitgehen lassen?
2: Nein, es gibt einfach keine Euros mehr.
1: Komisch, ich hab gestern noch einen gesehen, bei Heinz in Portemonnaie.
2: Der soll wohl jetzt auch nicht mehr da sein, bei den Subschwien.
1: Heinz trinkt nicht und außerdem hat er einen Deckel, bei Gößling Thiemeier.
2: Die ganzen Euros sind doch alle nach Griechenland gegangen und jetzt können sie Anita nicht mehr bezahlen.
1: Ja, wofür denn auch? Für das bisschen Rumsitzen in Automaten?
2: Ja, das waren schöne 25 Euro die Woche. Da konnte sich selber von Essen kaufen und die Miete bei Reinhard bezahlen.
1: Ja, dem fliegt sie jetzt wohl raus, nach draußen, wo sie ja sowieso schon wohnt. Größtenteils, also ihre obere Hälfte.
2: Anita hat aber neue Arbeit in Aussicht, auch auf der Kasse wieder.
1: Putzstelle? Oder sitzt sie da jetzt im Kaffeeautomat und reicht die Becher nach draußen?
2: Sie soll aufsteigen.
1: Gen Himmel oder was?
2: Nein, sie wird hauptamtliche Geisel, falls es mal einen Überfall gibt.
1: Das ist ja dasselbe. Ja, aber da freue ich mich wirklich für euren Anita.

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Dies sind die Abenteuer der FF Enterprise, die mit ihrer 90 Mann starken Besatzung unterwegs ist, um neue Welten zu erforschen, neues Leben und neue Zivilisationen. Viele Lichtjahre von der Realität entfernt dringt die FF Enterprise in Galaxien vor, die nie ein Mensch zuvor gehört hat.

0: Kino sind wir schon total lange nicht mehr gewesen.
1: Gute Idee.
0: Finde ich toll, dass wir das mal wieder machen.
1: Ja, logisch.
0: So, Benno, gib mir mal die Zeitung her.
1: Ja, hier,
0: mal gucken, was da kommt.
2: Schießen Sie los.
0: Ja, also neu auf dem Apollo. Ja. Als Buch ein Universumserfolg. Jetzt der Film. Nicht ohne meinen Phaser. Ich glaube auch, das ist blöde. Meine Mutter fand das nämlich ganz toll.
1: Hier, pass mal auf, hier kommt ein ganz dufter Actionfilm. Fliesch, langsam 3, Fly Hardest, ein Mann und sein Raumschiff, voll mit klingonischen Terroristen.
2: Klingt vielversprechend.
0: Nee, Kirk. Gewaltfilme finde ich doof, ey. Hier, wie hier im UFO-Lichtspieltheater. 4 Spitzohren für ein faszinierend. Das ist doch bescheuert, ey.
1: Sag mal, Spock, wie wär's denn hier mit einer schönen Komödie?
0: Finde ich auch gut.
1: Hier, Pille ante Portas. Was
2: heißt? Nein, daran habe ich kein Interesse.
0: Och, schade. Das ist bestimmt ulkig, du. Wir können natürlich auch hier einen Thriller gucken. Zum Beispiel Das Schweigen der Romulanier. Ja. Oder? Der Vulkan ja in meinem Bett. Oh, da spielt diese Julia Roberts mit. Tochter von Chris Roberts aus Pretty Mutantin.
1: Ja, ja, ja.
2: Was? Wenn es so ist.
1: Ja, die soll total verschärft aussehen. Ich glaub sogar, der hat 3 Brüste oder so.
2: Das halte ich für unwahrscheinlich. Aber immerhin für möglich.
0: Oh Mann, guck mal, hier sehe ich gerade, der ist schon abgesetzt.
1: Mist, aber auch.
0: Aber hier kommt eine lange Filmnacht.
1: Ja.
0: Man beamt nur 2-mal und Der Mutant, der mich liebte, mit James Bond, Lizenz zum Entmaterialisieren.
1: Alles alte Kamellen, kam schon im Fernsehen. Ja. Hier sind 2 ganz neue Filme.
0: Was
1: Moment,
0: denn,
1: Der Pate des Paten, Teil 16.
0: Aha.
1: Und dann ganz großes Epos, Der mit dem Spock beamt.
2: Sehr emotionell, nicht wahr?
0: Ja, doch, ich glaube, ein bisschen kitschig wird der wohl schon sein. Ne?
1: Und?
0: Was denn? Und hier läuft noch was total Blödes. Star Trek 57 am Rande der Rente. Hab ich schon mal einen von gesehen. Das ist total unrealistisch. Die haben noch nicht mal Praktikanten an Bord.
1: Tja, da war doch wohl nichts mit dem Kino heute, oder was? Da bleibt uns wohl nur das Gleiche wie immer, wa? Wir bleiben zu Hause, gucken Glücksrad und saufen uns die Ohren. Was meinst du, Spock, hä?
2: Alter. Wenn ich dich jetzt richtig verstanden habe, dann glaube ich, wir sollten zu diesem sehr guten Vorschlag ja sagen.
0: Okay,
1: ja,
0: okay. Ich beam mal schnell zur Tankstelle und hol einen 6er-Träger, ne?
1: Ja, 2, 2, 2, ne?

0: Kameraden, ich muss euch mitteilen, dass unsere Vorräte an Fischstäbchen zu Ende sind. Moment, das heißt, dass es ab heute nur noch frischen Fisch gibt.
1: Das war aus der Reihe Große Momente der Weltgeschichte die Wahrheit über die Meuterei auf der Bounty. Vor langer Zeit auf hoher See, kurz vor dem Mittagessen.

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1: Guten Morgen, meine Damen und Herren. Ich melde mich nur einmal ganz kurz hier am Anfang, denn ansonsten möchte ich mich selbst diesmal etwas zurücknehmen. Stattdessen erfahren Sie heute alles über Howard Carpendale.
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1: Und noch einmal herzlich willkommen zu Kalkofes Mattscheibe. Heute zu Howard Carpendale in Klaus-Henrich Castorfs Ich stelle mich. Ja, und ich setze mich einfach mal dazu. Großartiger Gag gleich am Anfang. Howie, hast du nichts dagegen, oder? Ne? Wissen Sie, Howie und ich, wir sind nämlich ganz alte Kumpels. Wir kennen uns noch vom Golfspielen. Ich habe damals nämlich mal seinen Ball abgekriegt. Voll in die Ei. Eines Tages war das, als mir versehentlich mein Frisbee über die Mauer geflogen ist. Ich spielte damals nämlich gerade Turnier mit David Hasselhoff gegen Heinz Schenk und Günter Strack. Ja, haben David und ich damals dann doch noch verloren. Aber die beiden sind doch einfach Granaten, da kann man gar nicht sagen. Aber ich glaube, wir kommen vom Thema ab. Wir wollen schließlich was von Howard hören. Also, Carpi, erzähl doch mal was von dir. Hm? Los.
4: Als ich heute im Bad lag in mein Hotel, da habe ich einen komischen Gedanke gehabt.
1: genau. Super Geschichte. Howie, hat er mir vorhin schon erzählt. Ich führe die mal schnell zu Ende. Hast du nichts dagegen, ne? Also, er lag in der Wanne und ihm kam der komische Gedanke, wie wäre es, wenn ich mich in Zukunft vor dem Baden ausziehen würde? Aber später meinte er, das wäre doch irgendwie schweinisch, nackt zu baden, ne? Aber Castorf, jetzt stell ihm doch endlich mal deine erste Frage. Ich hatte vorhin so eine Frau angequatscht. Was war denn da
5: nochmal? Die Dame sagte da, sie seien eigentlich viel zu alt, um noch so rumzurocken. Was sagen Sie denn zu diesem Urteil?
1: Wie, der Howie, dass er zu alt ist? Wenn ich das vielleicht, entschuldige mal bitte, Karpfi, ne, für ihn beantworten darf. Ja, er ist zu alt dafür, gar keine Frage. Ich habe das gemerkt, als wir beide letztens zusammen Lambada getanzt haben in der Buggy-Disco und er sich dabei diese Meniskus-Geschichte geholt hat. Ne? Obwohl im Konzert, wenn er Klingelingeling, hier kommt der Eiermann spielt und im Solo-Teil auf dem Rücken liegend die Triangel haut. Ne? Das kommt wieder gut beim Publikum, hat er mir gesagt jedenfalls.
5: Aber etwas anderes haben Sie uns schon vor Tagen gesagt. Sie möchten das erste Lied in Vollplayback singen.
1: Ach, Howie, echt?
5: Kann ich daraus schließen, dass selbst ein so erfahrener Showprofi wie Sie nervös ist, Lampenfieber hat, wenn er in eine Sendung wie Ich stelle mich kommt?
1: Der Karpfenteich nervös? Ja, sehr. Er versinkt sich auch andauernd. Deshalb singt er jetzt auch unter der Dusche sogar nur noch Vollplayback. Ne? Mach dir doch nichts, dass ich das jetzt mal kurz erzähle, Howie, oder? Ist ja auch nichts dabei. Ich spreche hier ja auch nicht in echt. Das ist ja alles vom Band. Ich bewege nur die Lippen. So selber live kann ich da gar nicht mehr reden. Da bin ich viel zu hibbelig zu, wirklich.
5: Ich hätte noch gerne zwei andere Selbsturteile, die ich gefunden habe, von Ihnen genannt. Ja, und bitte Sie um eine kurze Erläuterung. Das erste Zitat von Ihnen. Ich habe immer versucht, peinliche Dinge zu vermeiden.
1: Klasse Zitat, Howie, hast das echt gesagt? Aber das ist ja eigentlich von mir geklaut. Also jedenfalls so ähnlich. Tut mir leid, wenn ich dich mal kurz unterbreche, Howie. Scheiße, ist das peinlich, hab ich gesagt, damals, als ich auf dem Kanzlerfest war und plötzlich merkte, dass ich meine Hose zu Hause vergessen hatte. Ne? Eigentlich nur halb so schlimm. Wäre es nicht gerade in der Phase gewesen, in der ich keine Unterwäsche getragen habe, ne? Aus religiösen Gründen. Naja, später war ich dann übrigens noch sturzbesoffen und wollte mit dem Herrn Bundespräsidenten immer Apfeltauchen in der Gulaschsuppe spielen. Ja, es war schon ein bisschen unangenehm an dem Abend. Aber jetzt frag doch Howie mal was. Der sitzt da und sagt nichts die ganze Zeit.
5: Haben Sie denn nicht doch im Grunde den falschen Beruf?
1: Der Howie? Ja, würde ich sagen, ja. Oder wolltest du gerade Howie? Nein? Gut. Also, er war nämlich früher ein begnadeter Metzger. Wir waren damals in dem gleichen Wurstverarbeitungsseminar in Bad Oeynhausen. Und als wir abends noch so diskutierten in der Kneipe, ob Kunstdarm oder Naturdarm, und es wurde natürlich immer feuchtfröhlicher bei dem Thema, da hat Howard Carpendale so ganz nebenbei die Pilzwurst erfunden. Ja, das wissen die wenigsten, ne? Hätte er in der Richtung weitergemacht, da hätte er richtig reich werden können. Ne? Aber jetzt ist auch mal genug von Howie, finde ich. Nicht? Castorf, hast du nicht auch noch eine Frage an mich vielleicht?
5: Frage, Sie haben doch schon Zeit, ist vorbei. Sie fühlen sich eigentlich selbst zu dick.
1: Ich? Du blöde Sau. Tja, meine Damen und Herren, das war's für heute. Vielen Dank. Playback ab, bitte. So, komm Howie, wir gehen, ne? Ja, was? Nein, lass ihn liegen da. Ach, das bisschen Bluten, das macht ihm nichts.
6: Ja, ich lass mir doch nicht alles gefallen. Ich zu dick. Und was er dich die ganze Zeit gefragt hat.

0: Sie reiten für Freiheit und Gerechtigkeit. 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Heute
1: Fortschritt.
2: Musketiere, in der nächsten Woche gibt es endlich neue Trinkwasserflaschen für die Garde des Königs.
3: Das wird aber auch langsam Zeit. Die alten Pappflaschen sind schon lange nicht mehr modern.
4: Wie heißt denn das neue Material?
2: Habt ihr noch nichts von Asbest gehört?
3: Das hört sich aber nach Chemie an.
2: Nein, ganz im Gegenteil. Mit diesem neuen Material soll das Trinkwasser noch frischer und gesünder sein, weil es so viele feine Fasern enthält.
4: Aha, darauf wollen wir trinken, was, Musketiere?
3: Jawohl!
4: Auf Fortschritt und Gesundheit!
1: Das war die 2-Liter-Folge der 3 Musketiere von Matthias Holter aus Grasleben.

0: Der kleine Tierfreund.
1: Hallo, liebe Zuhörer. Diese vielen Tiere da, sind das eigentlich unsere Freunde? Oder was halten die von uns? Manchmal habe ich das Gefühl, wir lebten nebeneinander her auf diesem Planeten. Der Bandwurm macht sein Ding, wir fahren Moped. Weder interessiert er sich für die windumtoste Jagd mit der Kreidler durchs Gestrüpp, noch wollen wir wissen, wie es da drunten in der braunen Welt zugeht. Kann man überhaupt Freundschaften lesen mit Leuten, die einem so fremd sind? Letztlich stammt ja nicht nur der Bandwurm, sondern auch der Panda-Bär aus einer ganz anderen Kultur. Wer von uns könnte schon dauerhaft in China leben, diesem Land voller Ameisen? Nein, liebe Zuhörer, richtige Freunde finden wir da draußen wohl kaum. Jahrelang habe ich ein altes Kohlmeisenpaar mit Sonnenblumenkernen über den Winter geholfen. Und was war der Dank? Statt mir gen Abend ein Ständchen zu tiselisen, schissen sie mir die Kreidler-Sitzbank voll. Letzte Woche habe ich sie erschossen. In Sitzbank-Zuschiss-Dingen kann ich sehr unangenehm werden. Tiere sind undankbar, unverschämt und egoistisch. Vor ein paar Tagen lag eine frisch überfahrene Katze direkt vor meiner Haustür. Nach dem Gewohnheitsrecht hätte mir das Wildbret zugestanden, doch ein streunender Habicht verputzte den kompletten Leckerbissen, ohne auch nur um Erlaubnis zu fragen. Wie sollen da dauerhafte Freundschaften entstehen, wenn jeder nur an sich selbst denkt? Ich hoffe nur, liebe Zuhörer, in Ihrer Familie zu Hause versteht man sich noch insoweit, dass man sich nicht gegenseitig die toten Katzen vor der Nase wegfrisst. Bis zum nächsten Mal, Ihr kleiner Tiefrand.
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0: Gedanken zur Zeit. Es spricht Akademiker AD Cassovat von Sondermühlen.
1: Liebe deinen Nächsten wie dich selbst. Diese kleine Zeile aus einem Lied von Bata Illich kam mir heute Morgen in den Sinn.

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0: erschließen sich sie für Sie eigentlich nur eine einzige Chance.
1: Und welche?
0: Naja, Sie müssen ganz offensiv mit Ihren Problemen umgehen, nicht?
1: Aha, und was heißt das?
0: Ziehen Sie ab sofort völlig unmodische Sakkos und Krawatten an.
1: Ah ja, und das reicht schon?
0: Na, dann gehen Sie zum Hundefriseur und lassen sich was Schönes frisieren und dann spielen Sie einfach die Musik, die kein Mensch mehr hören will.
1: Und Sie meinen, das klappt?
0: Ganz sicher.
2: Das war aus der Reihe Große Momente der Weltgeschichte. Ingo Dubinsky, kurz vor seiner ersten ARD-Wunschbox, vor ein paar Jahren beim Psychiater.

0: Buckingham and Eggs.
1: Kleine Schweinereien von der königlichen Tafel. Heute Downing Street Number 10.
2: Hello, John Major. What gibt's?
3: Oh, hallo. Rein und raus. Raus und rein. Lass mich dein Höschen sein.
2: Hello? Who is denn da?
3: Hallo.
2: Hello.
3: Rein und raus. Here is the Prince of Wales.
2: Oh,
3: Charles.
2: Prince Charles.
3: Hello.
2: What can I für Sie tun?
3: Hm? Hello, Rein und raus. Hello, lass mich dein Höschen sein.
2: Yes.
3: Du mein Majorlein.
2: Well, but Prince Charles, so reißen Sie sich doch zusammen. Diese Telefonleitung wird doch aufgehört.
3: Oh, wie schön. Ficky.
2: Yes, Prince.
3: Ich will dein
2: Please.
3: Höschen sein.
2: Charles.
3: Hoppala.
2: Sir.
3: Mr. Kaka.
2: Mr. Prince. Tear yourself together, man. You're a Mitglied of the British Königshaus, man.
3: Yes. Kaka. Kuckuck.
2: Yes, of course. Mr. Sir. Mr.
3: Ficky.
2: Prince.
3: Ficky.
2: Sir. Well, yeah. Okay.
3: Kaka
2: well,
3: machen.
2: We'll talk about that later. Yes.
3: Pupu.
2: Well. Of course, you're right, yes, but...

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1: Kommt jetzt hier nicht blöd rum im Studio, Pavi. Wir müssen gleich los und den Baumschnitt wegbringen.
2: Was für ein Schnitt, was für ein Baum und vor allen Dingen wohin?
1: Osterfeuer, Alten, Osterfeuer. Ab heute darf angeliefert werden. Ich krieg von Oma 10 Euro, wenn ich ihr alles Gestrüpp wegbringe. Und 50 extra für die alte Einbauküche.
2: Wie, du willst die Hornitex furnierte Spanplatte aufs Osterfeuer werfen?
1: Nicht aufs, sondern ins. Verstecken, du Laie. Die Küche ist nämlich knallorange.
2: Und was habe ich mit dieser Straftat zu tun?
1: Du fährst das Fluchtfahrzeug, mit dem wir vorher die Küche da natürlich hingebracht haben.
2: Nicht schon wieder. Ich erinnere mich noch an letztes Jahr, als wir den Teppichboden von Frau Funda...
1: Du, das brachte aber einen Zwanni, ne?
2: Ja, lustig. Ich habe den geschleppt und saß anschließend 2 Tage in Untersuchungshaft.
1: Ja, ich habe aber den Job an Land gezogen. Und deshalb heißt es auch dieses Jahr wieder, der Erwin macht die Orga, ja, und der Pavi schiebt die Küche unters Gestrüpp.
2: Nein, ich bleib sauber, jedenfalls solange ich Bewährung habe.
1: Pass auf, ich mach folgenden Vorschlag. Wir fahren jetzt gleich die Küche hin und stecken das Osterfeuer sofort an. Da merkt's keiner.
2: Toll, ein Verbrechen durch ein zweites Ungeschehen machen, toll.
1: Willst du etwa extra nach Wolfenbüttel fahren und Omas Küche in der Asse schmeißen?
2: Ich will überhaupt nicht irgendwohin mit Omas Küche fahren.
1: Komm, wenigstens die Oberschränke.
2: Nein.
1: Und wenn ich die orangen Türen wegmache, nur den Korpus vielleicht?
2: Na gut.
1: Du bist ein echter Kumpel, Barbie. Übrigens, auf dem Weg dahin halten wir mal ganz kurz bei Sascha. Weißt du, da liegen 30 LKW-Reifen, die habe ich fest zugesagt.

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3: Gutes Mütterlein, ich will auch immer ein artiges Erwinchen sein. Ich hab dich lieb, das musst du wissen. Und jetzt muss ich mal, Pavi, machst du immer alleine weiter? Ich muss mal eben raus. Vielleicht kannst du ja mein Muttertagsgedicht für Mama weiterschreiben, ne? Kommt nicht so auf den Stil an, ne? Mach die eh nicht hier, das merkt die doch gar nicht, die Alte. Pass auf, ich muss mal eben.
4: Was sind das denn für Sitten heutzutage? Mann, oh Mann, da haben wir früher aber mehr Einsatz gezeigt. So ein Gedicht einfach so hingeschmiert und der alte Brochterbeck muss sich noch krampfhaft um einen Reim bemühen. Verdammt, was reimt sich denn bloß auf Wissen? Urinieren nicht, für kleine Königstiger, weiß ich nicht, komme ich nicht drauf.
5: Gut, gut, gut, mach auf, gut, mach auf, der schönste Tag in deinem Leben, gut,
4: gut. Was? Hat Brettermeier Pommes mit Stacheldraht gefressen?
5: Ach was, Kurt, heute ist deine Hochzeit.
4: Dammte Curry-Scheiße, das war mir ja quasi entfallen. Los, Hose runter, Schatz.
5: Kleiner Korrekturvorschlag, Herr Bräutigam. Du heiratest nicht mich, sondern jenes holde Wesen hier, das ich die Ehre habe, zum Altar zu führen.
4: Wen? Das brammige Geschoss?
5: Mhm.
4: Bist du Malle? Kann ich ja besser heller von Sinnen wieder ausbuddeln.
5: Die ist doch noch gar nicht tot, Kurt.
4: Sieh an, wieder was gelernt.
5: Ja.
4: Hör mal, gehören die Fliegen auch dazu, Ferkelwänzer?
5: Nein, die gibt's extra.
4: Aha. Und warum ist die ganze Fresse mit Raufaser tapeziert? Von den Rochen?
5: Schätze, es handelt sich hier nur um ganz gewöhnliche Hundekopfakne, Kurt, nicht?
4: Hundekopfakne?
5: Mhm.
4: Was ist hier überhaupt los? Wird hier Frankenstein 5 gedreht, oder was?
5: Nein, Kurt, aber nun tu doch nicht so. Dies ist deine Hochzeit und die Braut hattest du selber besorgt. Es handelt sich doch um die staatlich geprüfte Hundekopffegerin Chrissa, die du angeblich ja beinahe sogar genagelt hättest, nicht?
4: Ach du Scheiße. Der grindige Satan vom Tierarzt.
5: Richtig gut, ja. Die Sprechstundenhilfe aus der Abdeckerpraxis, ne? Und du hast Fräulein Chrissa ein Eheversprechen gemacht.
4: Presse! So viel Brennstoff habe ich doch lange nicht mehr so ein Apparat gejagt. Ist mir schlecht. Mann, sieht die Scheiße aus. Also. Woher hat sie das? Hat der Tommy hier letztens die Stadt bombardiert?
5: Nicht, dass ich wüsste, Kurt. Aber es gibt doch auch eine innere Schönheit, nicht?
4: Bist du blöd? Aber soll ich den Priester abends vorm Nageln auf links ziehen oder was, du Schlaumeier?
5: Die Zeremonie geht los, Kurt. Komm, lass uns wohl.

0: was ich dir zum Muttertag mitgebracht habe.
1: Mir? Wie komme ich denn zu der Ehre?
0: Naja, du bist doch auch quasi meine Mutter. So oft, wie du dich um mich kümmerst, Herr Pavi?
1: Ach, das tue ich doch gerne, Erdemchenchen. Zumindest sonntags mal, ne? Ja, bin ich doch ein bisschen gerührt, ne? Was ist das denn, Erwin?
0: Dein brauner Korthut, den du letztens in deinem Studio vergessen hast.
1: Hätte ich mir denken können, dass das alles nix ist, wenn das Mistblatt mir was schenkt. Verdammt!
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3: Ganz, ganz, ganz, ganz, ganz dolle herzlich willkommen hier zum Frühstücksradio-Interview von Radio FFN live aus dem Studio des Frühstücksradio-Interview-Studios vom Radio hier im Radio auf Radio FFN. Bei mir hier im eben schon kurz erwähnten Interviewstudio des Frühstücksradios zum Tag der Mutter nun einmal ein ganz besonderer Gast, meine Mutter. Guten Tag.
4: Tag, mein Häschen.
3: Frau Mama, Sie sind, du bist heute hier stellvertretend für alle Mütter dieser Erde, um einmal...
4: Was machst du dir? Gar nichts. Red nur weiter, mein Mötzchen. Ich will dir nur schnell mal die Nase abputzen. Du hast da einen ganz dicken Bollermann hängen.
3: Danke, aber das kann ich schon selber nicht. Frau Mutter... Wie ich eingangs schon erwähnte, bist du heute hier als Stellvertreterin?
4: Sag mal, soll ich dir nun nachher eigentlich deine Miracoli oder deine Fischstäbchen kochen? Hm?
3: Was?
4: Ja, nachher. Du kommst doch zum Essen, oder?
3: Nein, ich hab dir doch gesagt, ich bin mit Roswitha verabredet.
4: Bei mir schmeckt's dir wohl nicht mehr,
3: aber,
4: was?
3: Aber Mama, natürlich schmeckt es mir noch bei dir.
4: Ach ja, und warum rennst du dann ständig zu dieser alten Nutte?
3: Mutter, ich bitte dich, das ist live hier, wenn Roswitha das hört.
4: Das ist mir doch egal, ich sage, was ich denke, so bin ich nun mal. Und ich mein's ja auch nur gut.
3: Nun, kommen wir doch noch einmal auf meine Frage zurück. Mutter! Was ich dich fragen wollte. Du bist hier heute als...
4: Schlaft ihr miteinander?
3: Aber...
4: Ich meine du und das kleine Flittchen. Sonst macht sie's doch mit jedem. Sagen die Nachbarn.
3: Aber
4: Hauptsache, du hast dir noch nichts geholt. Wer weiß, wer da schon alles dran war.
3: Mutter, jetzt ist aber wirklich Schluss, mal.
4: Frau Sawatzki, ja. Die sagt, deine Roswitha hätte es sogar schon mal mit einem Bobermann in einem türkischen Dampfbad gemacht.
3: Jetzt halt aber mal deine Klappe.
4: So sprichst du mit deiner einzigen Mutter, die alles für dich geopfert hat. Und das am Muttertag vor Millionen von Menschen. Ich bin menschlich so enttäuscht.
3: Meine Damen und Herren, das war es dann mit Mama, Mutter für heute Musik. Mutter, nun beruhig dich doch. Ich hab doch nicht so gemeint. Hör mal, ich spiel doch sogar dein Lieblingslied. Roger Whittaker, hörst du das?
4: Das ist Peter Kraus. Mich verarschst du nicht.
3: Jetzt sei doch bitte still, Mutter. Das wird doch langsam peinlich, auch nicht. Ich komm ja auch zum Essen, ne? Ich komme auch. Ja.
4: Und Roswitha?
3: Mit der mach ich Schluss.
4: Okay, willst du dann Fischstäbchen oder Miracoli?
3: Dann lieber Fischstäbchen.
4: Ich hab...

0: gleich. Ich glaube, es tickt hier, wa? Bobby, wo ist deine Mutter eigentlich?
1: Kaputt.
0: Und? Lohnt sich eine Reparatur nicht mehr?
1: Kaputt im Sinne von unter der Erde.
0: Hä? Na, was schürft denn Old Man Brochen?
1: Nach nix, Würschchen. Sie ist hin. Im Arsch. Fertig. Bei den Würmern.
0: Warum sagst du denn nicht, dass deine Mami tot ist, Pavi?
1: Sie war immer so gut zu mir.
0: Ach, Pavi.
1: Als Kind wurde ich von ihr gesäugt. Später stopfte sie meine Unterhose. Trug meine Pausenbrote zur Schule.
0: Und woran ist sie gestorben?
1: Hat sich am Muttertag aufgehängt.
0: Oh, scheiße. Warum denn?
1: Ich hatte ihr nichts mitgebracht.
2: Das kleine Horrorstübchen mit unserem
0: Erwinchen. Muttertag, ne? Kriegt meine Alte von mir immer ordentlich einen aufs Maul. Vor allen Dingen hier Tischdecken oder Kaffee ans Bett, ne? Wo kommen wir denn da hin, ey? So ein kleiner Kinderkörper, der ist da auch völlig überfordert, ne? Und da muss man ja auch mal sehen, was die so für einen macht, ne? Ja, nicht viel. So ein blödes Schulbrot schmieren, das kann ich auch selber. Und das Mittagessen schmeckt wieso immer zum Kotzen. Bäh. Hole ich mir sowieso immer eine Pommes nach der Schule, dass ich bloß den alten Fraß nicht runterwürgen muss. Bäh! Und was ist der Dank, dass ich den anderen mittags nichts wegfresse? Holt sie bei einem Arzt rum, ne? Der Junge isst gar nichts. Ja, der Doktor macht einen Ultraschall, sieht die ganzen Pommes im Magen liegen und der ganze Spaß fliegt auf. Schluss mit Taschengeld, Schluss mit Pommes und Schokolade nach der Schule, ne? Stattdessen gibt's jetzt mittags Rinderwarenbraten und zum Nachtisch Schularbeiten, ey. Ich hab schon Schiss, dass ich bald ganz schlau werde, ne? Und dafür soll man Muttertag auch noch Danke sagen? Die reinste Folter!
3: Erwinchen, kommst du? Mutti liest ja auch eine schöne Geschichte vor.
0: Oh ja, Mami, klasse. Du, Mama, ich habe auch noch ein Geschenk für dich selbst gebastelt.
3: Danke, Lieber.
0: Okay. Ihr denkt jetzt, ich bin eine Flasche, ne? Aber manchmal ist meine Mami einfach die liebste Mutti von der Welt. Aber Nessia, okay, Nessia bin ich jetzt drauf. Dann gibt's zum Muttertag wirklich einen aufs Maul.
3: Marvin!
0: Vielleicht,

0: für meine Mami gebastelt habe.
1: Ekelerregend.
0: Wieso?
1: Ein Brett mit einem toten Frosch drauf genagelt? Wie soll man das denn wohl sonst finden?
0: Er ist gar nicht tot!
2: Und jetzt kommt Willi Deutschmann, der nette Nachbar von gegenüber.
3: Muttertag, ne? Ja, diesen Tag, ne? Mit den ganzen Blumen, ne? Wo alle die ganzen Blumen nach der Alte hin tun, ne? Diesen Tag, ne? Der Moment, da ist mir die Glut von der Zigarette in der Hose gefallen. Verdammte Scheiße! Was soll ich sagen? Ja, Muttertag, ne? Ich meine, wo alle sich blöd kaufen an die ganzen Blumen, ne? Wo alle schon ganz früh, ne? Früh morgens, ne? Sind sie gerade mal aufgestanden, die rennen sie in die Blumengeschäfte rein, ne? Voll rein in die ganzen Blumengeschäfte, ne? Volles Rohr rein, ne? Durch die Tür, ne? Und dann sind sie in diese Blumengeschäfte drin, ne? Sind sie dann voll drin, ne? Mitten in diese Blumengeschäfte. Und was machen sie da, ne? Ja, was sie da machen, ne? Ja, sie kaufen Blumen, ne? Kaufen sich kaputt an Blumen, ne? Alles voller Blumen, ne? Radikal voll, ne? Den ganzen Arm voller Blumen, ne? Und da rennen sie dann volles Rohr mit weg, ne? Ja, wohin, ne? Wohin? Nach ihrer Alten hin, ne? Ne, voll nach die Alten hin mit den Blumen, ne? Weil der Muttertag ist, ne? Packen sie ihre Alten da die ganze Bude voll mit Blumen, ne? Alles voll mit Blumen wegen diesem verdammten Muttertag. Alles stinkt nach dieser verdammten Blumen, ne? Wegen diesen verdammten, dämlichen Muttertag.

0: Hast du denn deiner Mami heute Morgen auch das Frühstück ans Bett gebracht, Erwin?
1: Nee, hab ich nicht.
0: Und wieso nicht, Freundchen?
1: Die Aschenbecher und die Kippen standen ja noch von gestern Abend und die Apfelkornflasche war noch halb voll.

Hey, kann ich mal was sagen? Ich wollte euch mal fragen, ey, seid ihr Mutter? Ich kenne eine, die ist Mutter, die hat aber auch ein Kind. Ein Kind will ich ja nicht, sagt mein Freund. Dann wachsen die Dinger ja auch und ich glaube, dann sitze ich hier fest. Ja, lacht man nicht. Ich glaube, dann gehen die von hier, ne? Also von hier bis zu euch nach Hause, oder wo wohnt ihr? Und bei uns im Wohnzimmer ist es schon so eng, ne? Mein Freund schickt mich abends immer auf den Flur. Ja, ich muss immer um, wie heißt denn nochmal die Uhr? Also, wenn der große Zeiger oben steht und der kleine, oh Mann, oh, die Uhr kam erst in der zweiten Klasse dran und da habe ich gefehlt. Jetzt weiß ich, ich muss immer auf den Flur um die Uhr, wenn die Schlümpfe kommen. Da muss mein Freund immer so viel mitdenken bei den Sendungen. Und ich kann mich auch auf dem Flur gut beschäftigen, sagt mein Freund. Einmal hat er mich vergessen. Ja, da saß ich da aber. Von Schlümpfe bis als die Post kam. Und ich war gar nicht richtig geschminkt. Aber das können die im Brief, glaube ich, nicht sehen, oder? Aber das war ganz schön langweilig auf dem Flur, weil mit Witze erzählen und Tapetenmuster angucken war ich schon sofort fertig. Ist ja Raufaser. Und da musste ich, aber ich wusste nicht mehr, wo das Badezimmer war, weil wir haben ja zwei Türen im Flur. Und eine geht ins Treppenhaus und da darf man nicht hinmachen, glaube ich, sagt mein Freund. Mein Freund sagt immer, wenn ich die Bratzen erwische, die uns im Treppenhaus immer auf der Fußmatte pinkeln, ne? Dann hat er was Schlimmes gesagt. Nee, ich soll auch keine Kinder, sagt mein Freund. Nachher sind das Bratzen und das wäre ja blöd, wenn die auf dem Flur machen oder so. Das findet mein Freund nicht gut. Oh Mann, oh, ich muss schon wieder. Welche von den Türen geht nochmal ins Badezimmer?

0: Früher, unter Adolf. Da haben die Mütter noch richtig was geleistet. Haben 10, 14 Plagen in der Welt gesetzt.
1: Was soll daran so toll sein, hä?
0: Ja, wenn du meinetwegen einmal in deinem Leben ein Badezimmer gefliest hast, ne?
1: Sag mal, hast du eine Schacke, Brochi? Warum soll ich wohl ein Badezimmer fließen?
0: War ja nur ein Beispiel. Hönefeld reißt sich zusammen.
1: Ei, ei, Sir.
0: Jedenfalls, wenn du einmal im Leben ein Badezimmer fließt,
1: ja,
0: dann nennst du dich ja auch nicht Fliesenleger, ne? Aber eine Frau heutzutage, wenn die einmal 9 Monate im Leben Kind produziert, zack, nennt sie sich gleich Mutter.
1: Na und? Das stimmt doch auch.
0: Schon, aber ist doch ungerecht gegenüber denen, die meinetwegen 12 Kinder großziehen.
1: Hä? Das verstehe ich alles nicht. Ich meine, du nennst sie doch auch Pavian, obwohl du einen Sexualtrieb hast wie eine kaputte Waschmaschine. Au.
2: So, du verdammtes Drecksbrach. So, na warte, du kriegst sie jetzt aber.
3: Aber Heinz, was machst du denn mit dem Jungen? Lass ihn sofort los.
2: Nix da.
3: Komm.
2: Da, der Olaf, der wollte dir Bild zum Muttertag malen. Und was ist da mit Olaf? Hä? Sag schon, was ist denn damit? Na los, guck's aus, was ist damit? So, hast du vergessen? Ja, da hörst du mal an, Mario, ne? Und dafür kriegt der Olaf eben jetzt eine anständige Tracht, ne? So, Olaf, komm her, weiter geht's. So.
3: Da hat der Papa aber auch wirklich mal recht, Olaf. Deiner Mutter zum Muttertag nicht einmal ein Bild malen.
2: Still. Hörst du jetzt mal, was du mit der Mama angerichtet hast, Olaf? Hier, komm, den kriegst du auch noch. Hier, komm her. Komm, bleibst du hier?
1: Du Paff?
0: Ja. Ich kann jetzt nicht. Ich denke nach.
1: Sorry, aber vielleicht sagst du das nächstens früher, bevor ich den Mikrofonregler aufreiße, ja?
0: Das habe ich jetzt nicht dran gedacht.
1: Ja, ja, nicht dran gedacht, verkalkter Sack. Aber mir versaut sowas die Noten, ja?
0: Was für Noten?
1: Mensch, Paf, wir werden nur diese Woche bewertet, wie wir in der Sendung sind. Hast du das vergessen? Wenn wir scheiße sind, Alter, ne? Dann sind wir nächste Woche weg vom Fenster. Hast du den Anschlag nicht gesehen am schwarzen Brett?
0: Mach das Mikro zu.
4: Hallo, Kinders. Heute ist Muttertag am Seil. Ja. Und deshalb tue ich euch jetzt mal ein kleines Muttertagsgedichteleinchen vorlesen, das ich damals als kleiner Pup meiner Mutti vorgelesen haben tun tat. Also dann. Liebes Mutterlein, den ganzen Tag bist du am Ackern, tust dich nur für uns am Rackern tun. Von der Stirn rinnt dir der Schweiße, drum schmeckt das Essen auch wieder mal so lecker. Du bist nicht schön und über 30, doch immerhin bist du recht fleißig und bringst uns unsere Essenssachen und wenn du hinfällst, uns zum Lachen. Keiner tut dich je belohnen, doch immerhin darfst du hier wohnen. Sagt Papa auch, weg mit der Alten, wir wollen dich trotzdem gern behalten. Du putzt und kochst und schrubbst und nähst, es wär schon schade, wenn du gehst. Wir tun dich alle hier lieb haben, das muss man heute ja wohl so sagen. Drum werden wir dich nie vergessen und denk an unser Mittagessen. Jawohl, das war's schon gewesen, nicht?

0: Kinder.
1: Ach ja, Kinder.
2: Ja, ja, die Kinder. Ja, ja, die Kinder. Ja,
1: und
2: ja.
1: Wisst ihr, auf meinen kleinen Hans-Heiner bin ich richtig stolz, ja. Er ist so ein lieber Junge, der kleine Knuddel. Er ist jetzt als so eine Art Sozialarbeiter tätig, hilft armen Ausländern.
2: Oh, das ist aber nett von ihm.
1: Ja, er holt sie aus ihren furchtbaren Ländern hierher. Gleich ganze LKWs voll. Und dann kriegen sie alle von ihm eine schöne Wohnung in so einem Container. Ja, die hat er extra für sie besorgt und da wohnen sie dann alle zusammen drin. So ein Ausländer wohnt ja nicht gern alleine.
3: Ja, ja, ja, das stimmt, das stimmt.
1: Und jetzt, wo er sich einen neuen BMW gekauft hat, mein Hans-Heiner, hat er gesagt, Mama, da schenke ich dir eine Woche hier das schöne Müttergenesungswerk, damit ich mal meine Ruhe habe, nicht? Und er dann auch mit seiner Gudula.
2: Das ist aber auch das Mindeste, so ein kleiner Urlaub für uns arme, geplagte Mütter, was wir nicht alles für unsere Kinder aufgegeben haben.
3: Oh ja, das stimmt. Ja, ich war ja erst 18, als mein Hans Horst hier auf die Welt kam, nicht? Mit

0: gebaut hatte, um die zerbombte Stadt geschoben. Jawohl.
1: Also als ich meinen Hans Hansi gekriegt habe, war ich erst 14 im Ersten Weltkrieg. Damals mitten bei der Schlacht an der Marne auf dem Pferd meines Mannes. Der war ja einfacher Meldereiter im Ulanenregiment der Bückeburger Jäger. Ja, sogar während der Geburt musste ich mitkämpfen mit dem Säbel in der Hand. Und jeden Morgen auf dem Weg zum Feldkindergarten wurde ich von Manfred von Richthofen persönlich beschossen. Also aus Versehen. Aus Versehen, weil ich aus Geldmangel mir nur eine alte Feinduniform leisten konnte. Abends arbeitete ich im Husaren-Hostessen-Service und vormittags als Franzosenpuppe beim Bajonetttraining, weil es ja keine Strohpuppen mehr gab damals. Nicht? Und jeden Morgen musste ich das Schlachtfeld putzen und die toten Pferde zum Abdecker nach Ostpreußen tragen. Und trotzdem habe ich Hans Hansi jeden Abend ein Märchen vorgelesen, obwohl ich meine Stimmbänder für Dechiffrierungszwecke an die Engländer verkauft hatte. So hart war das damals. Ja.
2: Als ich nicht während des 30-jährigen Krieges meinen Hans Heiner bekam, war ich erst 7. Mitten in der Klassenarbeit für Mengenlehre war das ja. Und ich habe trotzdem eine 1 geschrieben. Nachts arbeitete ich 12 Stunden als Happy Hour Girl in der Cocktailbar für Schwedentrunk. Davor 12 Stunden als Schanzenbauer und als Testgeschoss im Katapult- und Kanonendienst. Ja, in den restlichen 12 Stunden ließ ich mich täglich für die Weiterentwicklung der modernen Medizin als Testperson mit stumpfen Messern auseinandernehmen und notdürftig wieder zusammensetzen, um danach 12 Stunden als Zugpferd für die Marketenderwagen zu arbeiten. Und das, obwohl ich beide Beine gebrochen hatte und am Hof als Stepptänzerin arbeitete. Und zu Hause habe ich trotzdem mit Appenarmen eine Suppe gekocht aus meinen eigenen Körperteilen, damit wenigstens der Kleine groß und stark wird und gesund aufwachsen kann. Das ist die Wahrheit und die habe ich bisher noch niemandem erzählt, weil ich keinem zur Last fallen will.
3: Hallo? 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

0: verstehe das nicht, warum da keiner rangeht.
1: Was ist denn, Hansaina?
0: Ich versuche schon seit Stunden, Mama auf ihrem Zimmer im Müttergenesungsheim anzurufen. Aber keiner geht ran, Gudula.
1: Oh Gott, hoffentlich ist da nichts passiert.
2: Hallo?
0: Hallo?
2: Hallo?
0: Ja, hallo. Wer ist denn da? Hallo?

0: Fabian Meyer zu Brachterberg.
1: Und Erwin Hönefeld. Hallo, wir sind gut drauf.
0: Was schneit mir da auf den Tisch?
1: Oh, auf den Tisch!
0: Eine bunte Meldung. Wie interessant.
1: Ja, wie interessant.
0: In Okeechobee, im US-Bundesstaat Florida, ist heute Morgen ein Hamster überfahren worden.
1: Wow.
0: Vermutlich aus Versehen. So, viel Spaß noch bei unserer Sendung.
1: Wie
0: ja.
1: Geht das nicht? Marvi, hast du einen Föhn im Arsch? Was soll denn dieser verschneite Gesülze, Mensch?
0: Wegen der Moderationsaufsicht jetzt ans Maul. Wir sind gut drauf, die Sonne scheint.
1: Und oh, jetzt reicht's aber, du Pisser.
0: Mir reicht jetzt auch. Ist jetzt auch alles egal. Wir wollten eine 1A-Muttertag-Sendung machen,
1: aber
0: und ja?
1: So.
0: Bitteschön. Und wer versaut mir die Laune mit der blöden Aufsicht? Mach doch den Dreck alleine.
1: Papi.
0: Ach. Mann, oh. Ja, kein Bock mehr.
1: Pavi?

0: Ist ja. wieder gut?
1: Meinetwegen.
0: Gut.
2: Oh!
3: Kurt?
2: Kurt? Oh, Mama!
3: Kurt, Kurt, Kurt, bist du sicher, Kurt, dass deine Mutter noch hier wohnt, Kurt?
2: Mama! Mach auf! Dein kleiner Kurti ist da!
3: Ja, der kleine Kurti ist ja mittlerweile ein gebrochener Mann, ne?
2: Ich warne dich vor lautes Werkel. Benimm dich ja, wenn Mama kommt. Mama! Reiß den Zwinger auf! Dein Sohn kehrt zurück!
3: Kurti! Da hängen übrigens ein paar Flocken Göbelmaterie an den Blumen. Ne?
2: Halt's Maul, Blödmann. Mama Göbel selber, die versteht das.
3: Ach so, dann ist das Göbeln sozusagen deine weibliche Seite, Kurt, ne?
2: Was?
3: Sag mal, was hat denn eigentlich dein Vater gemacht, ne?
2: Papa und Mama hatten eine Reibekuchenbude auf dem Kirmes.
3: Oh, scheiße, Kurt, ich ahne was.
2: Du ahnst überhaupt nichts. Du hast doch gar keine Ahnung vom Reibekuchen-Entertainment.
3: Ja, kannst mir aber lebhaft vorstellen, Kurt, ne?
2: Mama! Mama, der kleine Kurti ist da! Reiß den Schuppen auf!
3: Du bist auch ganz sicher, dass deine Mutter noch lebt, Kurt, ja?
2: Mama ist ein zäher Hund, ne? Durch und durch verknorpelt, ne? Von den ganzen Unfällen, ne? Ein ganz zäher Hund, ne? Der geht nicht kaputt, der Mama, ne?
3: Ja. Wann warst du denn das letzte Mal hier, Kurt?
2: Da kam gerade Bonanza im Fernsehen.
3: Die Wiederholung letztes Jahr?
2: Welche Wiederholung?
3: Spielte Adam noch mit?
2: Ist das der spuchtige Schlitzi?
3: Nein, das ist Hop Singh. Adam ist der älteste Sohn.
2: Ach, der? Ja, der war auch da. Der konnte aus dem Schuh telefonieren.
3: Ja. Alles klar, gut. Aber sag mal, dann dürfte das ja gut 20 Jahre her sein, dass du das letzte Mal hier warst, ne?
2: Liegt ja auch scheiße, die Wohnung.
3: Ja, zwei Häuser weiter als Gertrud, ne?
2: Aha, aber auf der falschen Seite, ne? Ich komme ja immer von links, ne?
3: Ja, das stimmt. Ja, das liegt natürlich nicht direkt auf dem Weg, ne?
2: Mama! Riss die Höhle auf! Kurtilein hat dir Blümchen mitgebracht!
3: Kurt, vielleicht sollten wir die alte Dame nicht zu sehr verschrecken, ne?
2: Was?
3: Komm, ich wisch dir mal die Vogelscheiße aus dem Gesicht, ja?
2: Widerlich, ne? Man kann ja kaum noch draußen parken, ne? Ruckzuck haben man die dämlichen Vögel wieder zugeschissen, ne?
3: Ja, sicher, gut, ne? Ich meine allerdings, dass der Vogel, der diesen Schiss hier auf deiner Nase hinterlassen hat, schon gar nicht mehr lebt, ne?
2: Was?
3: Könnte der Archäopteryx gewesen sein.
2: Wer ist das denn? Verkauft der Brillen für den Arsch?
3: Was? Ach, nix.
2: Mama! Ich will rein!
3: Komm, Kurt, ich denke, wir gehen besser, ne? Deiner Mutter ist vielleicht etwas unwohl und sie hat sich Mitte der 70er Jahre etwas hingelegt.
2: Was?
3: Mama. Los, komm, Kurt. Ich glaube, es ist besser so, ne? Wir gehen.
2: Mama, mach auf! Kurtilein ist mit Blümelein da!
3: Ja. Sag mal, weißt du denn überhaupt noch, wie deine Mutter aussieht, Kurt?
2: Ja, Beine, Kopf und Wampe. Ne? Und Arme, glaube ich, auch noch. Ne?
3: Ach, ja, ist ja erstaunlich, wie sehr sich doch die frühkindlichen Bezugspersonen ins Hirn einprägen, ne? Los, komm, Kurt, wir gehen jetzt, ne? Komm, komm.
2: Halt, Ferkel! Ich höre Schritte! Mama!
3: Gertrud?
0: Meine Ma holt mich hier gleich ab. Meine Ma.
4: Oh, Mist! Gar nicht meine Haare gewaschen heute Morgen.
0: Da packt sich meine Mami echt nicht, wie ob ihr ein alter Sack mit fettiger Matte rumhängt oder ein alter Sack mit geföhntem Mini-Pli.
4: Das ist überhaupt kein Mini-Pli.
0: Hör doch auf, Pap. Erzähl das deinem Fischwagen.
4: Ich weiß auch gar nicht, was das ist, Mini-Pli.
0: Sicher, weißt du nicht. Na,
4: ein Bekannter hat mir mal erzählt, das ist so eine Art Dauerwelle für Männer.
0: Alles klar, ein Bekannter, ja.
4: Das war nicht mal ein enger Bekannter.
0: Logen. Du hast eine alte Kokosmatte auf dem Kopf, das ist doch gar kein Mini-Pli, das ist klar.
4: Ja, zum Beispiel.
0: Ja,
4: ne, zum Beispiel.
0: Kokosmatte.
4: Ist kein Mini-Pli, ne.
5: Brunks unterwegs.
1: Ja, hallo Leute und natürlich auch hallo Frauen. Hier ist mal wieder euer Hans Werni morgens wieder unterwegs und heute einmal mit einer Reportage fürs Herz. Ich besuche nämlich heute hier für Sie live meine Eltern. Ja, Sie müssen wissen, ich habe mich nämlich schon eine Zeit lang nicht mehr gemeldet. Sie verstehen das, so als Journalist ist man halt immer auf der Achse, immer am Puls der Zeit sozusagen, nicht? Aber ich weiß, dass meine Mama stolz auf meine Karriere ist und darauf wartet, mich endlich mal wiederzusehen. Oh, Mist, da habe ich ein bisschen zu heftig geklingelt jetzt.
5: Sag mal, bist du eigentlich bescheuert, Bengel, unsere schöne Klinge hier kaputt zu machen? Weiß deine Mutter überhaupt, was du...
1: Mama, ich bin es. Hans Werner, dein Sohn!
5: Was? Hans Werner?
1: Ja.
5: Willst du etwa schon wieder Geld?
1: Was? Nein, natürlich nicht, Mama. Ich wollte nur heute mal hier...
5: Du hättest auch nichts gekriegt. 800 Mark kriege ich noch von dir. Seit 12 Jahren. Seit du hier weggegangen bist und deinen guten Beruf in der Glaswollefabrik einfach aufgegeben hast.
1: Ja, Mama, das weiß ich doch. Aber das musst du jetzt nicht alles wieder... Wir sind doch jetzt hier im Radio, Mama.
5: 800 Mark, damit du deinen Mittelschulabschluss nachmachen und Atomphysiker werden kannst. Hast du gesagt? Und was hast du gemacht?
1: Naja, ich bin doch jetzt Journalist, Mutter. Jawohl, Journalist.
5: Was?
1: Ja.
5: Und dafür hast du den guten Job in der Glaswollefabrik aufgegeben?
1: Ja, sicher.
5: In 3 Jahren wärst du dort Vorarbeiter geworden. Vorarbeiter. Und Glaswolle wird immer gebraucht.
1: Ja, aber Mama, ich bin doch jetzt berühmt.
5: Ja, ja.
1: Jeder kennt mich und mein Gesicht ist auf Postern und Plakaten.
5: Ja, ja.
1: Und,
5: alles genau wie früher, als du wegen dieser Sache im Park gesucht wurdest.
6: Wer ist denn da, Mama? Wer hat denn da die Klingel kaputt gemacht? Kannst du mir das mal sagen?
5: Das war dein Bruder, Detlef Hans. Er macht mal wieder alles kaputt.
1: Hallo, Detlef Hans. Ich bin's. Hans Werner.
6: Willst du etwa schon wieder Geld oder was ist los?
1: Ich? Was? Nein, ich wollte nur mal hier gerade...
6: Hättest du nämlich auch nichts bekommen.
1: Ja, ist
6: das ist dir ja wohl klar, wa? Nein. Erst mit besoffener Birne meinen Mofa zu Schrott fahren, ja? Weil du den 3 Ischen vom Imbiss den großen Macker vorspielen musst, ja? Der auch mit Augenbinde auf dem Brückengeländer fahren kann, ja? Dann mir 600 Mark, verstehst du? 600 Mark aus der Tasche klauen und sich verpissen, ja? Feiner Bruder ist das, wer ist der?
1: Hör mal, Detlef, wir hatten auch schöne Tage.
7: Was ist denn hier für ein Rasau eigentlich, hä? Wer soll denn da in Ruhe scheißen können, mal ehrlich, nicht?
5: Hans Werner ist hier, Papa.
7: Was für ein Hans Werner?
5: Hans Werner, dein Sohn.
7: Pupsi?
5: Ja.
7: Der Mistbengel,
1: hallo, Papa.
7: Der seinem eigenen Vater den Opel in den Fluss gefahren hat, bei der Beckham Beach Party, und dann mit 2000 Mark aus meinem Portemonnaie auf Nimmerwiedersehen verschwunden ist, der Hans Werner.
6: Ja, Papa, und die neue Klingel hat er auch kaputt gemacht, weißt du?
7: Die gute neue Klingel?
5: Ja,
7: na, denke ich, da ist doch mal endlich wieder Zeit für eine richtige Tracht, ne? Ist mal wieder fällig, was, Pupsi?
6: Was ich dir sage.
1: Aber Papa...
7: So wie früher, ne? Komm, Hose runter.
1: Oh, nicht doch, nicht doch.
7: Gib mir mal den Bügel.
1: Aua, Mann, nicht, Papa.
5: Hier. So,
7: und jetzt mal.
6: Darf ich auch mal, Papa?
5: Ich
6: darf auch mal?
5: Lass mich auch.
1: Aua, ich bin doch Journalist.
5: Lass mich.
6: Aua.
5: Aua. Schöne Klingel. Teure Klingel.
4: Hönefeld.
0: Ja?
4: Wann kommt denn deine Mutter denn jetzt?
0: Müsste jeden Moment.
4: Da gibst du mir mal eben den Kuli.
0: Was?
4: Mir mal den Kugelschreiber.
0: Was, warum?
4: Soll mal noch wenigstens eben unter die Fingernägel.
0: Ja, sag mal, Alter, spinnst du? Glaubst du, du kannst meine Mama flachlegen? Hast du sie noch alle, du versiffter alter Knochen?
4: Ja, ich dachte, wo dein Papa im Knast ist, könnte ich...
0: Der ist nicht im Knast!
4: Und... Deine Mami ist doch auch kein Kind von Traurigkeit, nicht wahr?
0: Meine Mama findet nur meinen Papa gut und nicht so steinalte Mümmelsäcke wie dich, die sich noch eben schnell die Fingernägel sauber machen.
4: Vielleicht kriegst du auch schon bald einen neuen Papa.
0: Was? Mach keinen Scheiß.
4: Das war das Frühstücksradio am Muttertag. Es verabschiedet sich Fabian Meyer zu Brochterbeck und Erwin Meyer zu Brochterbeck.

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0: Was ist denn das für ein komisches Land, wo auch tagsüber die Autobahnbeleuchtung brennt?
1: Belgier habe Geld dafür von Deutschland. Deutschland selbst schuld, habe gemacht dumme Krieg. Jetzt bezahlt Deutschland Autobahnlicht für Belgien. Wiedergutmachung.
2: Ja, dann könnten sie das Geld aber auch für andere Sachen ausgeben, ey.
1: Ja, Polle kriegt auch Geld von Deutschland. Regierung bezahlt Ausbildung von Autoklauer. Ist vernünftig. Hilfe zur Selbsthilfe.
0: Ist das wahr?
1: Ja, so war ich Dietmar, Jaroslav heiße. Hier, Abschlusszeugnis.
0: Ein staatlich geprüfter Autoschieber. Und das erfahren wir erst jetzt, fast am Ende unserer Reise, mitten in Belgien, bei 180.
2: Nach all der Zeit.
1: Wieso? Habe nie gemacht, Hehl daraus.
0: Hehl, Hehl, Hehl. Ich dachte, das waren Witze.
1: Nee, nix Witz.
2: Bist du ein echter Dieb?
1: Ja, eventuell.
0: Wahrscheinlich heißt du gar nicht Jarro.
1: Nee, doch, Wischmeier. Habe Namen vergessen.
0: Ich kann's einfach nicht fassen.
1: Beruhigung. Erstmal an Raste. Ihr Kaffee, Jarro wartet eventuell in Merzow.
2: Nee.
0: Niemals. Hey, Jarro, oder wie du heißt. Wo sind die Aschenbecher?
1: Was? In meine Tasche. Eben ausleeren in eigene Tasche. Kommt sauber wieder raus. Ganz bestimmt wie neue Aschenbecher. Kein Problem.

0: Firma.
1: Liebe, Intrigen, Portokosten.
2: Schicksale rund um das Wirtschaftsimperium des Fritz F. Niedmeyer.
1: Während Niedmeyers ehemalige Ehefrau Suzette mit dem Gedanken ringt, ob und wie sie ihren Ex-Mann wieder zurückbekommen kann, ist es den Firmenmitarbeitern Schrage und Zarkowski endlich gelungen, ihres Chefs habhaft zu werden.
3: Ja, was ist dann? Muss ich mich dann jetzt wirklich wieder selbst um die Firma kümmern? Könnte er denn nicht einmal selbstständig arbeiten?
4: Natürlich könnten wir das, Chef, aber hier geht es um wichtige unternehmerische Entscheidungen.
3: Ach, Herrj, nochmal, was kann dann so wichtig sein, dass ihr mich von meiner geliebten Tamara wegholt? Oh mein Gott, ihr Po. Haben Sie sich schon mal diesen Po angesehen, Schrage?
4: Haben wir, Chef, haben wir. Ich habe in diesem Zusammenhang auch noch eine Frage. Hat diese Tamara nicht vielleicht noch eine Zwillingsschwester oder sowas?
3: Nee, Schrage, hat sie nicht. Die ist einfach einmalig. So was gibt kein zweites Mal.
5: Entschuldigen Sie, wenn ich diese kleine Gesprächsrunde unter Chauvinisten unterbreche. Aber haben wir uns doch nicht hier zusammengesetzt, um unternehmerische Entscheidungen zu treffen, oder?
3: Ja, schon gut, Zarkowski. Aber worum geht es dann? Schießen Sie schon los.
1: Das lässt sich Zarkowski natürlich nicht zweimal sagen. Seit über 20 Folgen hat er auf diese Aufforderung gewartet. Jetzt endlich ist es soweit. Er zieht seinen 45er Colt und ballert erbarmungslos drauf los. Blutüberströmt sinken die beiden zu Boden. Lässig lässt er den Colt wieder in den Holster gleiten, spuckt noch einmal auf die beiden im Staub liegenden Leichen und lacht gemein. Schwingt sich auf sein Pferd und reitet langsam Richtung Westen, der untergehenden Sonne entgegen. Reitet der untergehenden Sonne entgegen? Hä? Halt. Entschuldigen Sie, ich habe nachher noch eine amerikanische Western-Serie zu synchronisieren. Da sind mir doch tatsächlich die Manuskripte etwas durcheinander geraten. Ja, was so alles passieren kann. Gut, natürlich schießt Zarkowski gar nicht, sondern erklärt Niedmeyer, dass er mit Gorbatschow die Kampagne für das Gorbatschow-Mal absprechen muss.
3: Verstehe, ja, mache ich natürlich. Eine Frage. Was glauben Sie, kann ich zu diesem Gespräch wohl meine süße Tamara mitnehmen?
4: Chef, ich weiß nicht genau, ob sich das mit dem Protokoll für solche Empfänge vereinbaren lässt, wenn man da einfach so eine Kranführerin mit hinnimmt.
3: Ein Protokoll, papalapap, darum jedet doch ja nicht. Ich meine, ob der Jobi, wenn er diesen Popo sieht, seine Finger bei sich behalten kann.
1: Während die drei Herren dieses Problem gründlich erörtern, schlagen sich an anderen Stellen des Erdenballs andere Menschen mit ganz anderen Problemen rum. Mit welchen? Was weiß ich? Mietrecht, überhöhte Forderungen von Handwerkern, Gallensteine, Hormone im Sitzfleisch, Ozonlöcher, Nasenbluten und all das. Haben Sie etwa keine Probleme? Nein? Wollen Sie denn welche bekommen? Aber verpassen Sie auf keinen Fall darüber die nächste Folge von Die Firma.

0: Frieda und Anneliese.
1: Hast du deine Gestecke schon fertig für dieses Jahr?
2: Och, ist doch noch lange nicht so weit.
1: Gärtners Erika nimmt aber jetzt schon keine Aufträge mehr an.
2: Wir machen unsere Gestecke für Grabstelle immer selber. Dieter hat ein Händchen für Dekoration.
1: Solche, die sind ja in diesen Dingen begabt, wenn sie auch sonst nichts können.
2: Dieter hat gerade seine Mastercard bestanden.
1: Anita sagt, die gibt es so von der Sparkasse, wenn man Visa beantragt.
2: Dies Jahr kümmert sich Dieter um alles. Der macht wunderbare Gestecke aus Kronkorkens. Die verwelken ja nicht. Und vergoldete Spiralnudeln.
1: Wenn sich da mal nicht euer Opa im Grabe umdreht, bei dieser andersrumme Kunst.
2: Sag mal, seid ihr eigentlich nicht dies Jahr dran mit Kranz an Kriegerdenkmal?
1: Jaha, wir nehmen den aber von letztes Jahr und sprühen den Büschen über mit Autolack.
2: Wir brauchen im November 12 Gestecke. Die ganzen Grabstellen. Allein von Heinz in seine Seite sind's ja 4 Onkels. Sind die alle an Alkoholentzug gestorben?
1: Ja, dann ist ja Heinz selber wenigstens nicht gefährdet.
2: Heinz trinkt.
1: Ich dachte nicht.
2: Ich war noch nicht fertig. Nicht. Wollte ich noch hinzufügen. Ja, und dann brauchen wir noch 8 Gestecke für so allgemeine Tote.
1: Kümmert sich denn sonst keiner darum?
2: Sind doch alle tot meist.
1: Ja, die gehen vor ein Stiften und wir haben die Last mit den Gestecke.
2: Ach, weißt du was? Ich nehme dann auch die von letztes Jahr. Hast noch Sprühlack?
1: Bloß noch Orange.
2: Ja, das muss auch mal gehen.
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0: Der kleine Tierfreund.
1: Früher um diese Zeit, da die Herbstjagden begannen, stand bei so manchem Treiberhaushalt der Tod vor der Tür. Dann war das Klagegeschrei wieder groß bei der Treiberwitwe und den Treiberrangen. Doch es war Tradition, dass mindestens bei einer Drückjagd im Herbst auch ein Zweibeiner im eigenen Schweiß versägt. Entgegen landläufiger Meinung geschah dies nicht aus Versehen, sondern mit Absicht. Es ist das gut gehütete Geheimnis der Weidmänner, dass in jedem Jahr der Göttin der Jagd eine Menschenseele dargebracht werden muss, um weiterhin in ihrer Gunst zu stehen. Verständlicherweise war es zuerst die Treiberkaste, der dieser Blutzoll gehörig gegen den Strich ging. Und immer weniger junge Pächterburschen waren bereit, sich im Unterholz umpusten zu lassen. Damit der schöne Brauch jedoch nicht unterging, beschloss die Jägerschaft, jährlich einen aus ihrer Mitte abzuknallen. Zu dem Behufe wurde das Weidwerk auch für Frauen geöffnet. So erhoffte man sich, einem Schmaltier im grünen Rock eins zu verpassen und als Jägersmann ungesorgen davonzukommen. Doch statt in grünem Bikini oder Minirock durchs Unterholz zu toben und somit für jeden Schützen leicht als Ziel erkennbar zu sein, kleideten sich die Flintenweiber just so wie ihre männlichen Kollegen. »Gott verdamm ich«, sprach da der Hubertus-Jünger und trank noch eine Flasche Schinkenhäger mehr als gewöhnlich. So kam es, dass sich das ganze Problem in Wohlgefallen auflöste. Sturzbetrunken hockten die Schützen im Gebüsch und kultivierten einen äußerst niederschwelligen Auslösereiz. Jede Bewegung im Forst wurde sofort mit einer Kugel quittiert. Mit einer randvoll gefüllten Blase nach Stunden des Aushasens im feuchten Dickicht trieb es irgendwann den ersten Jäger aus seiner Ansitzmulde, um sein Wasser abzuschlagen. Und dies war das neue Spiel. Wer zuerst pinkeln musste, hatte verloren. Von allen Seiten pfiffen sie Psyktile durch den Wald, und wenn auch die meisten in den hohen Buchenstämmen stecken blieben, so fand doch das eine oder andere seinen Weg zum Träger der Konfirmandenblase. »Weit man tot«, hallte nun das Signal der Parforshörner durchs Revier, und alle waren froh, dass der Blutzoll für dieses Jahr im Kasten war. Auch in den Karten der Treiber atmete man auf und genehmigte sich ein Doppelkorn auf den ersten Toten der Saison.

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0: Hallo, ja alle, guckt mal, was ich hier habe. Ein ganz tolles Spiel, ne? Das will ich zu Weihnachten dem Zulu schenken.
1: Oh ja, da spielen wir jetzt mal.
2: Ach, die dicke Frau Hilde, ja, die hat überhaupt keine Ahnung. Mit dem Kirk und dem Spock, da kann man auch nicht vernünftig spielen. Nee, nee.
3: Das behaupten Sie, aber das stimmt nicht.
0: Na los, jetzt sind wir mal alle mal gemütlich und probieren das mal, ne? Okay. Hier, so, das ist ein ganz tolles altes Spiel von 1999. Total lustig. Handelt von Europa und heißt Mensch, einige dich nicht. Ja, also, und? Spielidee. Wir sind 1999.

0: In Uelzen, der Hauptstadt des gerade neu gemachten Europa. Und wir haben eine Tagung, denn es gibt noch ein paar kleine Unstimmigkeiten. So, ich bin Benny Beimer, der Kanzler von Deutschland.
1: War das nicht der Helmut Kohl damals?
2: Nein, ach was, damals hat der Helmut doch schon lange Tutti Frutti moderiert.
3: Warum spielen wir eigentlich in Uelzen und nicht in Berlin?
0: Ach, Tschechow, Mensch, das weißt du doch. 1999 war Berlin doch schon unabhängig wieder und hatte sich eingemauert, ne? Also los, jetzt fangen wir aber an.
2: Jawohl, ne? Komm, ich fang an, zack, eine 8,5, tak, tak, tak, tak. Jawohl, ich komme aufs Überzeugungsfeld und auf der Karte steht, Moment, die D-Mark soll abgeschafft und von dem Ecu ersetzt werden.
0: Oh.
2: Überzeuge deine Mitspieler davon, dass das doch eigentlich eine schöne Sache ist, ne?
1: Habt ihr eigentlich gar nichts zu knabbern hier?
2: Also, Jungs, horcht auf die Worte des Hausmeisters. Ab heute, sag ich mal, gibt's nur noch Ecus, ne? Basta, so Hilde, jetzt bist du dran.
0: Nein, nein, nein, nein, halt mal, so leicht geht das aber nicht, Benno, ne? Du musst uns erstmal überzeugen, ja.
2: Hör mal zu, Praktikant. Aha. Dir muss ich mal ja nicht überzeugen, ja? Wenn ich als Hausmeister sage, wir machen einen Ecu, dann machen wir auch ein Ecu, ist das klar?
4: Was er sagt, entbehrt nicht einer gewissen Logik.
1: Oh, das ist doch alles Blödsinn. Ja. Außerdem spiele ich nicht weiter, wenn es nicht gleich was zu knabbern hier gibt.
2: Hör mal zu, du dicke Frau. Ohne Ecu kriegst du überhaupt nichts mehr davon,
3: ich
2: ja?
3: Ich habe eine großartige Idee. Wir machen Ecu für jedes Land. Und zwar deutsches Ecu, also Deco, italienisches I-Ecu, französisches Fecu.
4: Faszinierend.
2: Nix faszinierend. Entweder Ecu oder ich schmeiß meinen Werkzeugkasten hin und ihr könnt sehen, wo er bleibt. Verdammt nochmal.
0: Benno, reg dich mal nicht so auf. Du hast uns halt argumentativ einfach nicht so ganz überzeugen können, ne? Also komm, jetzt leg den Feser weg und gib mir die Würfel.
2: Von wegen, ne? Ich hatte recht und deswegen bin ich jetzt noch mal dran. So steht's in der Regel.
5: Und ich möchte feststellen, ich halte sie für vorschriftswidrig.
0: Ja, die hat er sich auch gerade erst ausgedacht, ne?
2: Halt du die Klappe, Praktikant, sonst streich ich dir deine Ecus, ja?
1: Ach was, der Tschechow muss jetzt was zu knabbern holen und dann eine Ereigniskarte ziehen.
6: Die kostet aber 20 Ecus.
3: Aber Russland will haben Sonderstellung mit Rubel-Ecu, das wäre das...
2: No, nein, das gibt doch nicht.
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Das war aus der Reihe Große Momente der Weltgeschichte. Winnetou streicht seinen Gartenzaun. Letzten Sonntag vor einigen Jahren im Westen.

0: Oh, ist das herrlich! Oh, mal richtig in der Sonne ausspannen!
1: Guten Tag!
0: Ja, da.
1: Guten Tag, ja, ich hab gemerkt, Sie sind auch Deutscher, ja?
0: Ja, Winkelmann, Dortmund, ne?
1: Ah, was? Niklowein!
0: Ja, schön, ja!
1: Oh, das ist ja super. Dinge, ne?
0: Ja.
1: Sagen Sie, sind Sie denn auch schon öfter hier in den Tropen gewesen?
0: Ach ja, ja. Aber ich kenne die ganze Küstenregion, ne? Lumumba, Batida, Bounty, Kunika, Bacardi sowieso. Also bis Maracuja runter im Grunde, ne?
1: Ja, ist ja auch herrlich hier, ne?
0: Ja.
1: Mein Gott, den ganzen Tag Sonne, da würde ich aber auch nicht arbeiten wollen, ne?
0: Und wenn ich daran denke, tut mir richtig leid, ne? Also wie mein Chef, der zu Hause in dieser Regel am Wirken ist.
1: Oh. Ich hab ja auch eine ganze Zeit sogar bestellt.
0: Ja.
1: Ne? Für ganze Winter.
0: Ja, ist doch richtig, ne?
1: Aber lohnt sich ja nicht, ne?
0: Richtig.
1: Aber hier ist. Ich bleib mir jetzt hier, bis es zu Hause wieder schön ist.
0: Ja, genau.
1: Ich wieder heim, ne?
0: Herr Bandu, für mich noch ne Bild und nochmal so einen Kokos drink, ne?
1: Jo, und ich tue ne Banane aus.
0: Ja. Ist das herrlich, richtig in der Sonne ausspannen. Ja.
1: Guten Tag. Guten Tag.
0: Ja, Tag.
1: Ich hab gemerkt, Sie sind auch Deutscher, ja?
0: Ja, Winkelmann, Dortmund, ne?

Vor wenigen Augenblicken hat der Nieselregen Friedhelm den Küstenkanal überschritten und dabei mit den Schiffen gemacht, was er wollte. Zwei Partikuliere aus den Niederlanden stehen fassungslos an Deck ihrer Massengutschiffe. Von oben bis unten durchnässt, als hätte man sie Kiel geholt. Sie hatten nicht rechtzeitig von der Warnung auf Radio FFN gehört und waren an Deck geblieben. Friedhelm rast weiter Richtung Hannover und zieht einen 30 Kilometer breiten Schweif aus Nieselregen hinter sich her. Bleiben Sie am Radio, achten Sie auf die Durchsagen, schließen Sie die Fenster und Türen. Das war Fabian Meyer zum Brachterweg aus Oldenburg.

0: aufgehört zu singen.
1: Zu Florida fällt mir einfach nichts ein.
2: Weiter so.
0: Schade, dass Holger zu Hause bei Mama ist. Auf Key West freuen viel anders Rumski. Großer Spaß für Holger.
1: Ja, aber nicht vermisst. Ich wäre lieber noch ein bisschen länger in Disney World geblieben. Der eine Goofy vorhin, der hat mich ja wohl total, hat er mich ja wohl angemacht.
2: Der hat eben des Pudels Kern in dir erkannt. Kein Wunder bei der Frisur. Wuff, wuff. In Fort Lauderdale gucken wir uns gleich noch deine anderen Artgenossen an.
0: Wusste gar nicht, das gibt Affen in Florida.
2: Ich meine ja auch die Seekühe. Die leben da in den Kanälen.
1: Also, in Amerika gibt's ja nix als Kühe. Erst in Texas die ganzen und setzt sogar noch unter Wasser. Ja, wer melkt die denn bloß?
2: Die Strafgefangenen von den Chain Gangs. Die werden mit der Kugel am Bein runtergelassen und dürfen nicht eher wieder auftauchen, bis der Eimer voll ist.
0: Hey, Kalle, wo du sagst Strafgefangene, ist das eventuell normal, dass die vier komischen Typen immer näher kommen und mit Spielzeugpistolen auf uns zeigen?
2: Normal ist das schon. Bloß, dass das keine Spielzeugpistolen sind. Ich glaube, wir haben da gleich ein ganz großes Problem.
1: Hilfe! Hier haben sie doch schon öfter Touristen erschossen. Oh, wenn doch bloß wieder ein Hurrikan käme und uns direkt nach New York wehen würde, ey.
2: Bist du bekloppt? Das bringt uns doch völlig aus der Route. Wir müssen weiter nach Mexiko.
1: Ey, setz Ziel!

0: Firma.
1: Liebe, Intrigen, Portokosten.
2: Schicksale rund um das Wirtschaftsimperium des Fritz F. Niedmeyer.
1: Während Niedmeyers ehemalige Gattin sich nicht damit abfinden kann, dass ihr Ex-Gatte sich bereits eine neue Freundin zugelegt hat, herrscht in dem neuen Büro der Firma große Wiedersehensfreude.
3: Schare, ja. Mensch, schön, dass Sie wieder hier sind. Aua. Wir haben Sie schon richtig vermisst.
4: Ja, Mensch, wo hast du denn die ganze Zeit gesteckt? Die Graumann hat uns irgendeine abenteuerliche Geschichte von einem wilden Kidnapping erzählt.
5: Ja, ich bin ja auch gekidnappt worden. Wieso hat mich denn eigentlich keiner von euch gesucht, hä?
3: Aber Herr Schrare, natürlich hätten wir Sie gesucht. Aber wir hatten zunächst noch ein paar andere Dinge zu erledigen. Ich für meinen Teil musste mich zum Beispiel noch einmal um den Popo von meiner süßen Miss Popopo kümmern.
5: Ja. Genauso habe ich mir das vorgestellt. Während ich für die Firma meine Haut hinhalte, lasst ihr es euch hier gut gehen, ja?
4: Haut? Mensch, Schrare, was ist denn mit deiner Haut? Du siehst ja an den Händen und im Gesicht ganz blau aus.
5: Und nicht nur da. Ich bin am ganzen Körper über und über tätowiert worden. Gegen meinen Willen. Dafür muss die Firma mich entschädigen.
3: Entschädigen? Pappalapap. Oh. Schrare?
5: Ja.
3: Ob weiß oder blau, ist doch egal. Hauptsache ist, sie bleiben weiterhin eine ehrliche Haut. Was, Schrare?
1: Das reicht Schrage. Er fährt aus der Haut. Zumindest würde er das am liebsten.
5: Ob ich weiß oder blau wäre, wäre mir ja auch ganz egal. Wenn die mir nicht ausgerechnet solche Schweinereien auf den ganzen Leib gepinselt hätten. Ich kann doch jetzt mein Hemd nur noch ausziehen, wenn alle Anwesenden über 18 sind.
4: Sind wir doch. Was, Chef?
3: Ja, sicher. Und ob? Erotische Illustrationen, sagen Sie.
5: Ja.
3: Schrare, worauf warten Sie noch? Runter mit dem Fummel!
5: Nein, was glauben Sie eigentlich?
3: Na, das wollen wir doch mal sehen. Zarkowski, ja. Helfen Sie mir mal mit jetzt
5: lass
3: hier.
5: Lass mich los! Ihr sollt mich loslassen!
1: Vergeblich wehrt der schüchterne Schrage sich gegen diese Fleischbeschau. Mit einem beherzten Riss fetzt ihm der alte Niedmeyer, der ja, wie wir wissen, ein großer Sammler aller erotischen Illustrationen ist, das Hemd vom Leib.
4: Oh Mann, sowas habe ich ja noch nie gesehen, Chef. Was sagen Sie denn dazu?
3: Fantastisch, Rare.
5: Von wegen fantastisch. Sauereien allererster Güte sind das. Wenn mich so einer sieht, komme ich auf den Index für jugendgefährdende Schriften. Ich lasse mir jetzt das ganze Feld schwarz übertätowieren und behaupte, ich wäre ein Afrikaner und würde hier nur Urlaub machen. Jawohl, das mache ich.
3: Nichts da. Übertätowiert wird hier ja nichts. Das wäre doch der blanke Frevel. Schare?
5: Ja?
3: Was Sie da auf dem Leib haben, das ist Kunst. Wissen Sie was? Ich kündige Ihnen hiermit als Ideenlieferant. Und dafür nehme ich Sie als Sonderexemplar in meine Herrenmagazinsammlung auf.
5: Aber Herr Direktor!
1: Wehrt sich der gute Schrage, der Erfinder aus Leidenschaft, der unverbesserliche, unaufhaltsame Ideenlieferant, darauf einlassen, wird er seine Haut gegen seinen Lebensinhalt eintauschen? Und wenn ja, wird er vom Format her überhaupt in diese Herrenmagazinsammlung hineinpassen? Oder müsste er auf DIN A4-Format zurechtgestutzt werden? Lassen Sie sich überraschen und versäumen Sie nicht die nächste Folge von Die Firma.

0: bei Frieda und Anneliese.
1: Wir haben unseren Anita 2 Tage zum Trocknen rausgestellt, damit er nicht stockig wird.
2: Schimmelt der schon? Der ist ja noch gar nicht so alt.
1: Nee, der Keller war vollgelaufen wegen dem Wetter.
2: Wegen die Sonne?
1: Nein, wegen dem Regen. Oh. Jedenfalls hat Anita ja diese Matratze im Keller, wenn es draußen zu kalt wird. Und da ist sie von den Fluten überrascht worden und hat sich eine Lütke-Lungenentzündung geholt.
2: Ihr habt doch bloß diesen kleinen Kriechkeller.
1: Nein, den hatten wir schon vor dem Krieg.
2: Ich meinte diesen niedrigen Keller, da kann man doch nicht mal drin stehen.
1: Anita liegt ja auch auf der Matratze. Oder stehst du zu Hause im Bett?
2: Wenn ich an dich denke, senkrecht. Ja, ist denn noch was zu Schaden gekommen, außer Anita?
1: Ja, wir hatten ja diese alte Hakenkreuzfahne, die der Tommy uns damals dagelassen hat und wo ich immer die Kartoffeln mit abdecke, damit die nicht keimen.
2: Ja, der Tommy.
1: Die hatten wir zum Trocknen draußen aufgehängt. Was soll ich sagen? Kam doch glatt die Polizei.
2: Unverschämtheit, was,
1: muss ich auch sagen. Wobei Nösekabels Friedhelm, der stand den ganzen Morgen am Zaun und grüßte die Wäscheleine.
2: Nösekabels, die werden insgesamt immer komischer. Das Gebiss geht reihum durch die Familie und der Älteste macht Abitur.
1: Was? Ja, jedenfalls müssen wir den Keller jetzt ausschöpfen.
2: Wie, es gibt doch Pumpen heute. Muss doch nicht mit einem Eimer bei.
1: Aber keine Handpumpen mehr. Alles ist ja bloß noch elektrisch. Und wo den Anita sowieso noch nicht wieder ganz trocken ist, kann er doch ein bisschen mit einem Eimer vorhergehen.
2: Mach da Eimerkette.
1: Was? Ich habe den ganzen Tag Gitarrenunterricht. Und Reinhard ist noch geschockt von dem Vorfall und liegt krankgeschrieben auf dem Sofa.
2: Dann mal gut, dass Anita außer die Lungenentzündung nicht zu Schaden gekommen ist.
1: Jaha. Wer sind Sie?

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0: Bunkenstädter Heimatchronik.
1: Moin, Apostoa.
2: War das schön gewesen, Bruder?
3: Da sind alle erkältet.
2: Und wie ist bei euch?
1: Und du den Mul.
3: Soll wieder schlechter werden morgen.
2: Das sag auch, Mann.
4: Der Hölzigersche Hof am Rande unseres kleinen Dorfes stand leer. Niemand wollte die modrigen Räume bewohnen, in denen Günther Hölzieker zusammen mit seiner Mutter und drei Schweinen 30 Jahre lang gehaust hatte. Jedermann in Bunkenstedt mied den unheimlichen Ort, denn auf diesem Hof hatten sogar die Hauskatzen Selbstmord begangen. Von all dem wusste der neue Pächter nichts. Es war die Universität Münster, die auf der verlassenen Hofstelle eine Begegnungsstätte für orientierungslose Lehrer einrichtete.
5: Hier ist das Verkehrsstudio mit einer dringenden Meldung. Achtung, A2 Hannover Richtung Dortmund. Zwischen der Anschlussstelle Bielefeld Zentrum und Bielefeld Sennestadt laufen mehrere Lehrer orientierungslos auf der Fahrbahn herum. Fahren Sie bitte äußerst vorsichtig. Wir melden uns, sobald die Gefahr vorüber ist.
4: Immer mehr überforderte Pädagogen hatten den Halt im Beruf verloren und geisterten umnachtet durch die Welt. Die einen fuhren wochenlang mit Wohnmobilen ziellos durch ganz Europa, die anderen wurden aufgefangen durch Begegnungsstätten wie dieser hier in Bunkenstedt.

Stundenlang konnten sie in Unterhosen im Garten sitzen und sich die Identität aus dem Leibe trommeln. Seit jenen Tagen, als schwedische Reiterei das Dorf belagerte, waren nicht mehr solche unheimlichen Gestalten in Bunkenstedt herumgelaufen. Je länger der ferne Klang der durchgedrehten Lehrer an die Ohren der Dörfler drang, desto mehr reifte in ihnen der Entschluss, dem Spuk ein Ende zu setzen. Es war der dritte Sonntag nach Matthä, als sich ein merkwürdiger Protestzug auf den Weg zur Begegnungsstätte machte. Hunde, Katzen, Schweine, Kühe, Hühner, alles was krähte und mute, blökte und grunzte, versammelte sich vor dem Haus der orientierungslosen Pädagogen und stimmte ein infernalisches Konzert an. Schreiend vor Entsetzen liefen die verstörten Lehrer aus dem Haus, setzten sich in ihre Wohnmobile und wurden nie mehr gesehen. Zufrieden mit ihrem Erfolg kamen die Bunkenstädter aus den Büschen und schnallten den Katzen, Hühnern, Schweinen und Hunden die Schultornister wieder von den Rücken.

0: deinen Aufsatz angeht, Freundchen, ne?
1: Ja.
0: So ein Geschwätz, das ist mir ja seit ewigen Zeiten nicht mehr untergekommen. Das hatte ja überhaupt keine Substanz.
1: Was? Aber ich habe über 10 Seiten geschrieben.
0: Ja, aber ohne einmal zum Punkt zu kommen. Von Faktenwissen ganz zu schweigen. Das war doch einfach nur Zeilenschinderei hier. Vom Thema hast du offensichtlich gar keine Ahnung.
1: Ach, nun lassen Sie uns doch nochmal vernünftig darüber reden, Frau Koslowski.
0: Von wegen. Ich kann dir nur sagen, so wird aus dir nie was werden. Schwätzer kommen in diesem Land nicht weit.
2: Das war aus der Reihe Große Momente der Weltgeschichte. In einer Realschule bei Detmold irrt sich Ende der 50er Jahre die Deutschlehrerin von Gerhard Schröder leider gewaltig.

0: Hier ist Willi Deutschmann.
1: Nächsten Donnerabend kommen sie wieder zu klingeln an der Tür. Die blagen alle aus der Siedlung. Diese Flitschen aus dem Kindergarten treiben die unehelichen Krakeler durch den Bierkornweg. Und da klingeln sie mal ein. Wehe, du machst die Bude auf, fängt dein Pack sofort an zu krähen. Und dafür wollen sie Süßigkeiten zu fressen, die Rotzlöffel. Und wenn du nichts gibst, dann schmeiße dir der Molotow-Cocktail in die Bude, ne? Was denn jeder von die mickrigen Terroristen hat den Knüppel in der Hand und obendran brennt schon der Molotow-Cocktail. Ein falsches Wort und die Bolschewikenbrot fackelt dir die Bude ab. Aber jetzt sind bei mir eine falsche Adresse, ne? Achtung, Martin Singer, Schusswaffengebrauch. Das Schild habe ich mir schon vor Jahren machen lassen bei Gevatter Minnet im Baumarkt. Wenn das nicht abschreckt, für den lasse ich den Brocken von der Kette. Seit 2 Wochen wird der schon nicht mehr regelmäßig gefüttert. Bloß morgens 3 Glas Würstchen, dass der Darm keine Luft zieht. Ansonsten strenges Fütterungsverbot. Das Mastodon ist fertig mit der Welt. Und gestern bei einem Fernsehen reingucken, hat es 2 Sofakissen aufgeknabbert, ne? Aber kein Pardon. Bis St. Martin läuft die Maschine auf Standgas. Und 2 Tage vorher zeige ich ihm Kotelettprospekte, ne? Habe ich aus der Zeitung ausgeschnippelt, diese rosanen Fleischklumpen, die zeige ich dem Kaiser. Was meinst du, was der dann wild wird? Der täte ein lebendiges Meerschweinchen so aus der Pelle lutschen, vor lauter Schmacht. Und nun lasset mal sein, dass diese Plagen dann meine Tür am Singen am tun. Und in ihren Körbchen alles voll mit Diebesgut. Ich sage dir, meine Tür ist doch keine Handbreit auf, da schießen. Aber 3 Kubikmeter Brockenmasse aus der Kulisse. Und das Gequieke hört immer sofort auf, ne? Sofort! Weiß man nicht überhaupt, ob da tatsächlich Plagen sind in diese Verkleidungen? Das können doch genauso gut zwergwüchsige Kuffjucken sein. Die, wer weiß was aus Baldowern auf Deutsch gesagt, ne? Zack, geht der Brocken von der Kette, meine Meinung. Von wegen St. Martin, St. Nimmerlein. So sieht das hier aus im Bierkundweg.

0: 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Die drei Musketiere. Heute
1: Telekom.
2: Guten Tag. Hier spricht der automatische Anrufer der drei Musketiere. Wir sind zurzeit zu Hause. Dies ist ein Anruf. Wenn Sie antworten wollen, dann schalten Sie bitte Ihren Anrufbeantworter nach dem Harr ein. Harr, harr, harr.
1: Das war eine automatische Folge der drei Musketiere.

0: Der kleine Tierfreund.
1: Wieder startet ein Geschwader vom übel riechenden Fliegerhorst am Rande der Stadt. Zielstrebig brummen Hunderte der schweren Tiere zur selbstverwalteten Kindertagesstätte in der Georg-Steiner-Siedlung, drehen ein paar Runden über den tollenden Gören und klinken dann ihre verheerende Bombenlast aus den Ladeschächten. Plärrend und wimmernd wischen sich die Waldorf-Belger mit fahrigen Eurythmiebewegungen die Möwenscheiße aus den Augen. Hier hat der Vogelnapalm wertvolles Holzspielzeug verätzt, dort eine ABM-Kraft gemordet. Liebe Zuhörer, die Angriffe der ornithologischen Marineflieger richten sich jedoch nicht mehr nur gegen die fragwürdigen Kadettenanstalten der saturierten Mittelschicht, nein, auch deutsches Kulturgut wird angegriffen. Gestern erst sah ich ein Mercedes der jüngst lancierten C-Klasse völlig zerbombt in einer Parklücke stehen. Das Möwen Orange hatte sich durch die Dachfolie bis auf die Sitze gefressen, was nicht nur ein beschämendes Bild auf die Qualität des Stuttgarter Mitsubishis wirft, sondern uns Tierfreunden auch zeigt, dass die Möwe den Industriestandort Deutschland vernichten will. Welcher Konzern mag in einem Land investieren, in dem die Chefsekretärin morgens über und über zugekotet zur Arbeit erscheint? Und wir selber liefern den heimtückischen Bombern auch noch die Munition. Bedenkenlos schleudern wir hochgiftige Abfälle auf die Müllhalden, die dann via Möwendarm wieder auf unserem Butterbrot landen. Nun, sagen wir, wenn wir es nicht täten, würde ein anderer den Möwen Munition liefern, der Tscheche womöglich. Der wahre Skandal ist jedoch, dass in Deutschland mehrere hunderttausend Mann unter Waffen stehen, als Weidgesell oder Schützenbruder. Aber statt zum Beispiel an Oder und Neiße Patrouille zu laufen oder die kotende Armada abzuknallen, lungern die einen auf nasskalten Hochsitzen herum und fingern ihren drallen Sekretärinnen an den Schenkeln herum. Die anderen im Schützenverein schießen auf taubes Holz, während draußen Leben ausgelöscht werden könnte. Deutschland, was ist aus deinen Männern geworden? Bis zum nächsten Mal, ihr kleiner Tierfreund.

Der Äther. Unendliche Weiten. Dies sind die Abenteuer der FF Enterprise, die mit ihrer 90 Mann starken Besatzung unterwegs ist, um neue Welten zu erforschen, neues Leben und neue Zivilisationen. Viele Lichtjahre von der Realität entfernt dringt die FF Enterprise in Galaxien vor, die nie ein Mensch zuvor gehört hat.

0: Spiels noch einmal Heinz oder sagt beim Abschied leise, faszinierend.
1: Und wenn am Morgen die Sonne wieder lacht, seid ewig vereint ihr von der Liebe Macht. Seid ewig vereint.
2: Das waren Cindy und Spock mit ihrem riesen Stimmungshit. Aber am Abend, da beamt der Vulkan ja. Heute aber mal ohne Cindy, ne? Super Nummer, ey. Super,
3: ja, Hans-Jürgen, recht hast du. Aber jetzt kommen wir zum absoluten Höhepunkt unserer großen Enterprise-Abschiedsjala.
2: Jawohl.
3: Zum Top-Act sozusagen, ja? Es gab ja viele Stars und wohl auch eher Sternchen im Showbiz, in den letzten Jahrhunderten mal eine kurze Zeit recht bekannt waren, die aber heute kein Mutant mehr kennt. Es ist doch so, Hans-Jürgen.
2: Das stimmt. Da waren so zum Beispiel Madonna, Michael Jackson, die Beatles, David Bowie und solche Gestalten kennt keiner mehr.
3: Einer, der hat's geschafft.
2: Ja, das kann man
3: den
2: sagen.
3: Den kennt auch heute noch jedes Kind. Seine Hits sind in allen Galaxien bekannt. Ich meine natürlich Heinz Fassbender. Ich selbst hab ja auch all seine Platten, nicht?
2: Ich auch. Du hast zweimal die meisten, ne?
3: Jo.
2: Zum Beispiel, mein Herz ist in Tirol.
3: Ja, oder den unvergänglichen Evergreen, Anita.
2: Oder Lanzarote.
3: Ja, aber genug der Vorrede.
2: Ja.
3: Wir haben es geschafft, ihn für heute

0: zu bekommen. Zurückgebeamt aus der Vergangenheit spielt er uns mit seinem 400 Mann starken Orchester seinen Chanson vor, den nie ein Mensch zuvor gehört hat.
1: Ja. Und hier ist er jetzt mit seinem Abschiedssong für die Enterprise. Mr. 10.000 Warp himself. Hier ist Heinz Fassbender. Ja.

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0: Kollegin, ich bitte Sie. Sie sind natürlich weiblich. Man muss sie doch schließlich erst anmachen, sonst passiert da überhaupt nichts.
1: Nun, das heißt noch gar nichts. Ich bin sicher, Sie sind männlich.
2: Ach ja, aber man muss sie erst anmachen, bevor irgendwas mit Ihnen läuft. Der Kollege hat recht.
1: Das kann doch wohl ebenso gut für Männer wie für Frauen gelten.
0: Ha, also, das glauben aber auch wohl nur Sie, ja?
1: Sie sind männlich, ganz eindeutig. Erstens dauert es ganz schön lange, bis er hochgefahren ist, besonders bei Älteren. Und zweitens stürzt er doch sehr, sehr häufig ab.
2: Ach, das ist doch alles an den Haaren herbeigezogen. Sie sind weiblich.
1: Sie sind männlich.
0: Quatsch, Sie sind weiblich.
1: Männlich.
3: Das war aus der Reihe Große Momente der Weltgeschichte die Diskussion über das Geschlecht von Computern. Letztes Jahr auf der CeBIT. Oder heißt es auf dem CeBIT?
0: Der CeBIT. CeBIT ist wie Computer weiblich. Selber denken können Sie ja nicht, oder?

0: Tell, ein erotisches Lustspiel von 1974, Teil 16.
1: 6.30 Uhr morgens im Kurhotel Rammelshöhe am Pinnersberg herrscht trotz der frühen Stunde bereits reges Treiben. Überall im Haus trifft man die Vorbereitungen für die Arbeiten des anbrechenden Tages.
2: Ich geh die Frühstückstische decken.
3: Ich geh die Anwendungen vorbereiten.
4: Ich geh erstmal ficken.
2: Ja, das mache ich auch.
3: Ja, das mache ich
2: auch.
3: Gute Idee.
1: Im Sprechzimmer des attraktiv grauschläfigen Unterleibsexperten Dr. Fellatius treffen die ersten Patienten ein.
5: Guten Morgen, Herr Doktor.
6: Morgen.
5: Ich habe etwas in meinem rechten Auge. Ich glaube, es ist ein kleiner Kieselstein.
6: Aha, soll ich ihn rausholen?
5: Aber Herr Doktor, na gut, Hauptsache mein Mann erfährt nichts davon.
1: Fettuccini, der junge, gut gebaute italienische Masseur, ist auch bereits bei der Arbeit. Er kümmert sich wie jeden Tag um Ingrid, die großbusige blonde Lisplerin, die hier ihre jährliche dreiwöchige Entschlackungskur absolviert.
5: Aha. Herr Masseur, sind Sie wirklich sicher, dass das die richtige Behandlung ist? Oh?
6: Sicher, diese Spezialbehandlung. Sie sind da völlig verspannt. Ich muss Sie freipoppen, pronto.
5: Ich dachte, ich sollte hier Massage und Fango bekommen.
6: Sie, ich immer sage, Fango ist meine Bruder. Fango, komm mal rüber, gleich bitte du dran drauf.
1: Tja, so heiter und unbeschwert ist das Leben im bumsvidelen Kurhotel am Pinnersberg. Alle haben ihren Spaß und sind verdammt gut drauf. Nun ja, bis auf den dicken Zachi vielleicht.
3: Hey, ich bin immer spitz und komm nie ran, gell? Aber ich bin trotzdem lustig und immer spitz, gell?
1: Der lustige, dicke Spaßvogel. Immer spitz und dick und lustig. Aber für uns heißt es schon wieder Abschied nehmen von all den coolen, heiteren und gut draufenden Gästen im liebestollen Kurhotel. Denn unsere Zeit ist um.
7: Ach, Herr Doktor, bitte verschreiben Sie mir doch noch einen Einlauf. Ich bin schon so lange ohne Freund.
1: Wenn Sie erleben wollen, wer mit wem bald fertig ist und mit wem er es dann macht und vor allem wo und in welcher albernen Stellung, dann schalten Sie auch nächste Woche ein im bumsvidelen Kurhotel.
5: Nein, ja. Die Herren Bademeister, ja. Nicht schon ja. Wieder in der Waschmaschine.
8: Ja.
5: Doch. Ja. Und auf jeden Fall bleibt dieses Mal der Rottweiler draußen.
8: Ja. Frigide

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1: Ja, herzlich willkommen, liebe Zuhörer. Hier ist wieder euer Hans-Wenny Brunks unterwegs. Ja, und ich mache einen Hausbesuch in einem großen Haus. Hört mal hier, wie groß das ist. Ja, und ich bin bei keinem geringeren als dem Ion Tiriac. Ja, zurzeit wohl einer der bekanntesten Rumänen überhaupt. Herr Tiriac, guten Morgen. Sie haben schon viel bewegt in Ihrem Leben. Sie sind Manager von Boris Becker. Sie haben Tennis- und Reitturniere vermarktet sowie Schwimmweltmeisterschaften organisiert. Jetzt geht ja das Gerücht um, Sie wollten die Weltrechte am Krieg kaufen, nicht? Bedeutet das denn auch, wenn irgendwo in der Zukunft auf der Welt eine bewaffnete Streiterei ist, dass Sie da sofort abkassieren?
2: Nun, muss ich sagen, ist böses Wort, was Sie sagen, naja, abkassieren.
1: Naja.
2: Will ich aber sagen, ganz offen, dass es gibt eine Idee zu machen, Abkommen mit die Länder, Mafias auf Deutsch, mit die Länderregierungen, das kommt mehr Ordnung auf die Welt. Und wann ist großes Unordnung auf die Welt, Herr Brunks?
1: Vielleicht im Frühstücksradio?
2: Größtes Unordnung, du hast. Wann ist Krieg?
1: Also.
2: Ja, so, warum nicht machen einen Plan, dass man kann hängen an die Wand, wo man kann sehen, wer wann ist dran? Wie hat ATP für Tennis auch, wo jedes Land kann eintragen, wann will machen Krieg?
1: Ja.
2: Und man kann machen Weltranglisten Punkte für jeden Einsatz. So, du hast gesetzte Spieler wie zum Beispiel Hussein Saddam, wie du sagst auf Deutsch für Saddam.
1: Da erwischen Sie mich jetzt ganz falsch. Weiß ich gar nicht.
2: Genau, also, für Saddam Hussein. Ah, er ist beispielsweise gesetzt auf Nummer 3 und die Coach von dem amerikanischen Team kann gehen auf 2.
1: Ja, nun gut, aber wie stellt sich dann die Durchführung vor, nicht?
2: Nun ist da sehr einfach. Weil kannst du machen Länderpunkte, wenn du spielst mindestens, sagen wir, 10 Turniere im Jahr. Du kannst spielen auf die Irak Open zum Beispiel, bekommt mehr Punkte als Afghanistan Masters, ist klar. Dann du kannst gehen natürlich Jugoslawien oder Mosambik und wenn will, dann auch Deutschland Open ist auch möglich, wann Deutsche Bund will, ja.
1: Ja, das klingt ja alles sehr, sehr interessant, muss ich sagen. Und was für eine Funktion sollen denn dann die Blauhelme haben?
2: Nun, muss ich sagen, ist eigentlich nicht nötig, Blauhelme, aber kann machen Schaukämpfe, ist interessant für Leute auch immer im Fernsehen.
1: Ja, gut, das war dann Ion Tiriac zu seinen neuesten Vermarktungsplänen. Vielen Dank und Herr Tiriac, ich bekomme am Schluss meines Interviews immer so einen hier in die Fresse, wenn Sie wollen. Hier.
2: Aber ich glaube, Sie sind da Journalist, dann ich darf nicht machen.
1: Herr Tiriac, bleiben Sie einen Moment hier. Scheiße! Was machen Sie jetzt? Da muss ich mir selber. Moment. Aua! Aua! Ich bin nur Journalist! Aua! Ich bin nur dienstlich hier! Aua!

0: Domrep, was?
1: Das heißt Dominikanische Republik und nicht Domrep, du Trine. Du sagst ja auch nicht Buntrep zu Deutschland.
0: Ich sag zu Deutschland, was ich will. Takatuka-Land, wenn ich Bock drauf hab.
2: Ah, habt ihr gesehen? Hier alles voll von deutschen Touristen.
1: Und ab, voll die Assis. Alle in Jogginganzügen.
0: Ja, genau wie du, Kalle.
1: Moment mal, aber meiner ist von Armani. Hat Jaromir verkauft.
2: Ja, genau. Armani steht ja drauf, ja.
0: Schreibt man das denn wirklich mit H?
2: Mal was anderes. Ich mag ja Touristen aus DDR. Mann aus Bitterfeld habe ich eben eventuell Flasche Froschschutz als Karibik rumverkauft. Der müsste jetzt eigentlich schon blind sein.
1: Der Zoni lernt's einfach nicht. Darauf trinke ich.
2: Aber doch nicht aus der Flasche.
1: Was?
2: Na, ich musste doch neuen Frostschutz kaufen.
0: Oh Gott, Kalle, du wirst erblinden. Schau mich an. Es könnte das letzte Mal sein.
1: Du hast recht, Gysi. Alles hat auch seine guten Seiten. Sogar die Blindheit.
0: Arschgeige.
2: Darauf trinke ich. Ach, Scheiße.

0: Firma.
1: Liebe, Intrigen, Portokosten.
0: Schicksale rund um das Wirtschaftsimperium des Fritz F. Niedmeier.
1: Nachdem er Niedmeier und Schrage nach Spanien geschickt hat, versucht der unheimliche Warzenegger, Frau Graumann, in einem feudalen Restaurant um den Finger zu wickeln.
2: Oh, vorsichtig, ganz so gelenkig bin ich nun auch nicht mehr. Das ist schon eine ganze Zeit lang her, dass ich das letzte Mal gewickelt wurde.
3: Ach, ja, bei mir auch. Meine Mutter, das war immer so schön, wenn sie mich wickelte. Aber dann, als ich zu Hause auszog, um zu studieren, ging das ja nimmer. Aber lassen wir das. Jetzt habe ich Sie ja getroffen.
2: Sie meinen, Sie möchten von mir gewickelt werden?
3: Quatsch. Mit Ihnen ist das doch was ganz anderes. Ich habe mir erlaubt, Ihnen ein kleines Präsent mitzubringen.
1: Mit smartem Lächeln überreichte Frau Graumann eine kleine Schachtel.
2: Eine kleine Schachtel für die alte Schachtel.
3: Aber Frau Graumann, das möchte ich nicht gehört haben. Sie sind doch so jung wie die Venus von Milo.
2: Nein, also so alt bin ich nun auch wieder nicht.
3: Nein, also so habe ich das auch nicht gemeint. Ich meine, ach, machen Sie doch einfach der Schachtel auf.
2: Na, da bin ich aber mal gespannt. Ein Ring. Herr Warzenegger, ich meine Arnold. Soll das etwa heißen, wir sind jetzt fertig?
1: Ja, das hätte es wohl heißen sollen. Aber in diesem Augenblick erwacht das Leben in Norbert, der unter dem Tisch liegt und sich seiner Bewusstseinsspaltung hingegeben hat. Jetzt aber ist er wieder ganz da. Er wittert Gefahr. Mit einem Satz ist er auf dem Tisch und verschluckt den Ring, um so das Schlimmste vorläufig abzuwenden.
2: Norbert, was hast du gemacht? Der Ring! Arnold, der Ring ist in seinem Bauch.
3: Das ist kein Problem, meine Liebe. Oma, bringen Sie mir bitte ein langes, scharfes Messer aus der Küche.
1: In der Zwischenzeit befinden sich Niedmeier und Schrage immer noch im Zug nach Benidorm. Nach vielen Versuchen ist es ihnen endlich gelungen, mit dem Zugtelefon die heimatliche Firma zu erreichen.
4: Zarkowski, sind Sie jetzt?
5: Ja, sicher, wer sonst? Na, Chef, wo stecken Sie denn? Schon Sonnenbrand gekriegt? Sagen Sie Schrage bloß, er soll sich immer schön einreiben.
4: Ja, pappalapap. Sagen Sie, Zarkowski, wie sieht es dann aus? Wie macht sich der Warzenegger?
5: Großartiger Mann. Machen Sie sich mal keine Sorgen. Der hat den Laden fest im Griff. Die ganze Zeit kontrolliert er die Bücher zusammen mit irgendeinem Bankfritzen. Und der sagt immer nur, großartig. Ist ja besser, als wir erwartet hatten. Ich glaube, den Laden können wir ohne Risiko übernehmen.
4: Moment mal, was für eine Bankfritze?
1: Ja, was für ein Bankfritze. Niedmeier erfährt es nicht mehr, denn genau in diesem Moment wird die Leitung unterbrochen. Wird er Zarkowski noch einmal erreichen? Und was wird der ihm sagen können? Und Norbert, wird dieser brutale, gewissenlose Warzenegger ihm wirklich den Bauch aufschlitzen? Und Frau Graumann, hat die Liebe sie so willenlos gemacht, dass sie zulässt, dass unser geliebter Norbert dahin gemeuchelt wird? Legen Sie auf jeden Fall schon einmal ein paar Papiertaschentücher bereit, denn sie könnte sehr traurig werden. Die nächste Folge von Die Firma.

0: Frieda und Anneliese.
1: Der Stur streikt schon seit einer Woche.
2: Hungerstreik?
1: Der frisst doch so viel Torte und Beerdigungskuchen überall.
2: Was will er denn erreichen?
1: Ja, gegen schwarze Billigpastoren.
2: Aus der Partnergemeinde Wameru?
1: Nee, ausländische Saisonpfarrer ohne Papiere. Die kommen doch alle aus Rumänien rüber. Und bei die kosten eine Beerdigung bloß 19 Euro und eine Trauung 20.
2: Da kann man sich ja besser beerdigen lassen.
1: Ja, wer will dich denn auch wohl noch heiraten?
2: Da gäb's genug. Wegen meinem ganzen Besitz und meinen Titel.
1: Herr Mutterkreuzinhaber oder was? Naja, jedenfalls hat einer von den illegalen Pastoren so ein Komplettangebot für Konfirmandenunterricht abgegeben, beim Kirchenvorstand.
2: Und, wie viel?
1: Ja, dafür könnte er es nicht machen, sagte fürchte Gott.
2: Ach, fürchte Gott.
1: Was macht eigentlich hier Etzel Fegebrunst, diesen Missionar aus Wameru?
2: Lenk nicht ab! Wenn du jetzt morgen kaputt gehst, wer spricht denn dann in der Kapelle?
1: Ja, du hoffentlich nicht. Außerdem gehst du bestimmt vor mir tot. Da macht dir mein lieber Gedanken drüber.
2: Bei mir spricht Reinhard und der nimmt kein Geld.
1: Jedenfalls soll Pastor endlich aufhören mit seinem verflixten Streik. Schwartendieks Annemieke verwelkt schon, weil sie nicht rechtzeitig aufgeheiratet werden kann. Noch eine Woche und ihren Sascha nimmt die nicht mehr.
2: Noch ein Monat und sie stehen zu dritt vor dem Altar.

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0: Das Brückenspringen als Endzeitsport wird immer beliebter. Furore machte der Sportler Horst Spremberg, der 1982 als erster sich in die Tiefe stürzte und damit das Brückenspringen, das sogenannte Bungee-Jumping, erfand. Lediglich an einem Fuß mit einem elastischen Seil an einem Brückenpfeiler angebunden, sprang er am 12. November 1982 in einem hohen Bogen von der Golden Gate Bridge in New York. Ein zufällig anwesendes Filmteam konnte beeindruckende Momentaufnahmen festhalten, als sich herausstellte, dass der Pfeiler, an dem Spremberg das Seil befestigt hatte, aus Pappmaché war und dem Filmteam ursprünglich als Requisite gedient hatte.
1: Pestley!

Ebenfalls eine Eintragung ins Guinness Bier der Rekorde bekam Siegfried Mestemacher aus Ibbenbüren beim legendären Silvesterlauf von Espelkamp. Einer Marathonstrecke quer durch die Fußgängerzone schien er sich verlaufen zu haben. Mit einjähriger Verspätung traf der sichtlich erschöpfte Läufer schließlich in der nächsten Silvesternacht im Ziel ein und wurde dort Erster.

Oft kopiert, doch bislang unerreicht, bleibt bis heute der bekannteste Sportunfall der Geschichte. Wieder einmal war es eine Randsportart, die für Schlagzeilen sorgte. Den ganzen Kopf unfreiwillig mit Dartpfeilen gespickt, bekam der 32-jährige gelernte Akupunkteur Fredo Henze aus Bersenbrück bei den Emsländischen Dartmeisterschaften. Als Mannschaftskapitän war er beim Nachbestellen der Getränke gleichzeitig in die Wurfbahn aller vier teilnehmenden Mannschaften geraten, sodass sich 18 Dartpfeile auf seinem Kopf verirrten. Kuriosität am Rande, Treffer ins Zentrum, also in diesem Fall auf die Nase, gab es bei diesem Rekord gleich dreimal.

0: Ja, und dann kam dieser Typ zu mir, ne? An den Tisch, der, na, wie heißt er noch? Na, der, kennst du auch? Der, das ist der Dings, ach Mensch, der neulich auch da, du weißt doch.
1: Egal, und der kam zu
0: Mensch,
1: Tisch, oder was?
0: Jetzt komm ich nicht drauf, Mann. Warte, wie hieß der noch? Schlag mich tot, ich weiß es nicht. Auf jeden Fall.
2: Das war aus der Reihe Große Momente der Weltgeschichte: Mord auf Bestellung. Letzte Woche in der kleinen Kneipe um die Ecke.

Excusez-moi. Ich muss jetzt mal gerade brechen.

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1: Überraschung in Seoul.
2: Hey, Porthos! Die drei fechten uns an die Wand! Trotz Donner! Die Musketiere des Königs müssen sich geschlagen geben!
3: Nun, nehmt die Masken ab, ihr drei kühnen Fechter, und sagt, wer ihr seid!
4: Anja Fichtel,
5: Sabine Bau,
6: Zita Funkenhauser.
7: Ha, ha, ha!
2: Trotz Donner!
8: Pablo!
2: Die deutschen Fechterinnen! Nichts wie
1: Das war aus aktuellem Anlass die Sonderfolge der drei Musketiere. Sie hörten heute Überraschung in Seoul.

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1: Liebe Tierfreunde, sogar jenseits der Ostsee im hohen Norden Europas wohnen Warmblüter, Finnen zum Beispiel, oder Rentiere. Auf unterschiedliche Weise haben sich diese bedauernswerten Kreaturen den unwirtlichen Lebensverhältnissen angepasst. Der Finne wärmt sich von innen mit Schnaps und Möbelpolitur oder hält sich so lange sein uraltes Handy an den Kopf, bis der Brägen glüht. Das Rentier streift sich einen selbstgehäkelten Pullover über. Dem Polarfuchs wächst ein weißes Fell, damit er nicht so auffällt unter den Legehennen, die im Winter über Feld und abmurkst. Ganz ausgefuchste wie der Bär durchschlafen den arschkalten Winter und freuen sich auf den Vatertag im Mai. So hat jeder Skandinavier die für ihn beste Lösung gefunden, um der grimmigen Jahreszeit zu trotzen. Nur die Gänse und verwandtes Geflügel wollten wieder ganz schlau sein. Statt sich Alkohol zu besorgen oder das Federkleid thermisch aufzumotzen, fliegt die ganze Bande einfach nach Süden in unser eh schon übervölkertes Deutschland. Zigtausende von dem Pack lungern den ganzen Winter über im subtropischen Niedersachsen herum. Sie nähern sich vom deutschen Gras und deutschen Wurm, selbstverständlich ohne Gegenleistung. Sie verstopfen unsere Düsentriebwerke in den Einflugschneisen, fressen dem Landwirt die Wintersaat von den Feldern oder krakeelen einfach nur am nächtlichen Himmel herum, dass man sein eigenes Fernsehprogramm nicht mehr versteht. Da kann man nur hoffen, dass bald der Frühling kommt und die Bande wieder zurück nach Norden düst. Bis zum nächsten Mal, ihr kleiner Tierfreund.

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1: Weihnachten an Bord oder die geheimnisvolle Gemütlichkeit.

0: Eintrag ins Logbuch: Praktikant Hans-Jürgen. Sternzeit, dreimal werden wir noch wach. Bei uns ist jetzt voll die Weihnachtsstimmung, ey. So richtig mit Gemütlichkeit und Familie und dem ganzen Kram. Sogar die alte Hedwig Kirk, die Mutter vom Captain, ist an Bord gekommen, um mit uns allen so richtig schön zu feiern, ey. Jetzt ist sie gerade auf der Brücke, ey. Voll am Abdekorieren.
1: So, und jetzt noch ein bisschen Kunstschnee auf den Tricorder. Das ist doch gleich alles viel gemütlicher. Ach, oh Gott, wie niedlicher. Jetzt qualmt er ja sogar.
2: Jetzt haben wir die Bescherung.
1: Nein. Bescherung ist erst in 3 Tagen, du kleiner Racker. Aber Spocky, sag mal meinen Spatzel, was macht denn eigentlich die Weihnachtsgans?
2: Hm? Sieht gut aus, gerupft habe ich sie. Jetzt müssen wir sie nur noch braten.
1: Ach, Kinder, schön ist das hier bei euch auf der Brücke. Wie damals bei uns zu Hause. Jimmy, sag mal, weißt du noch, damals als Papa dir deinen ersten Raumanzug geschenkt hat? Du warst damals so aufgeregt, dass du gleich reingepinkelt hast. Oh, war das schön damals.
2: Ich habe kein Verständnis für deine Gefühlsdurchsetzung.

0: Prügeleien, tut mir leid.
1: Schrei mich nicht an, Jimmy, sonst beam ich mich sofort wieder nach Hause.
0: Mach, was du willst, aber hör endlich auf.
1: Ach, Kinder, kommt, genug gezankt. Jetzt singen wir zusammen alle ein schönes Weihnachtslied, ja?
0: Ist das eine Drohung?
1: Stilles All, heiliges All, alles fliegt. Jimmy, Jimmy, wo gehst du hin, Jimmy?
0: Ich bin mal weg hier.
1: Du kommst sofort zurück oder du gehst heute ohne Nachtisch ins Bett. Hast du gehört?
0: Faszinierend.
1: Und du fängst dir auch gleich eine Spitzohr.

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0: lassen Sie es mich kurz machen. Sie sind gefeuert.
1: Aber wieso denn? Wieso? Ich hab was.
0: Nein, meine Geduld ist am Ende. Wir sind eine Papierfabrik und Sie haben als Produktionschef dafür zu sorgen, dass wir eine erstklassige Ware anzubieten haben.
1: Aber ich hab doch jedes Mal.
0: Und was Sie hier bei uns gemacht haben, ist Killefit. Das ist Müll. Schauen Sie doch selbst. Das hier soll erstklassiges Schreibpapier sein. Das ist labberig. Das ist viel zu weich. Das zerfusselt ja, wenn man da mit der Feder drüber geht.
1: Aber schauen Sie doch mal. Es ist doch sehr schön anzufassen, wenn Sie da mal drüber streicheln.
0: Es reicht. Wissen Sie, was Sie mit Ihrem Labberpapier von mir aus machen können? Das können Sie sich in den Hintern schieben.
1: Jetzt, wo Sie sagen, ich glaube, ich hätte da eine Idee.
2: Das war aus der Reihe Große Momente der Weltgeschichte. Heribert Hakle erfindet das Toilettenpapier. Vor langer Zeit, Mittwochvormittag, kurz nach der Entlassung.

0: Vor 70 Jahren, am 29. Oktober 1923, begann eine neue Ära in Deutschland. In den Stuben der Weimarer Republik saßen die Menschen mit Kopfhörern an den Küchentischen und lauschten den geheimnisvollen Klängen aus dem Äther. Es war die Geburtsstunde des Radios, des großartigsten Mediums des Jahrhunderts. Es ließ Bilderwelten in den Köpfen der Menschen entstehen, einfacher und intensiver, als es das Fernsehen nach ihm jemals vermochte.
1: Stellen Sie sich einmal folgende Szene vor. 1943. Ein Kind steht am Mittellandkanal und singt gedankenverloren Final Countdown von Europe. Plötzlich erscheinen drei amerikanische Jagdflugzeuge am Himmel und werfen 5 Kubikmeter Chicken McNuggets in das brackige Wasser, während Tausende staunend am Ufer stehen. Da teilen sich die Fluten des Mittellandkanals und es erscheinen Buster Keaton und das Heeresmusikkorps 1. Steven Spielberg hätte diese Szene mit 120 Schauspielern, 5000 Statisten, 3 Flugzeugen und der amerikanischen Jahresproduktion an pappigen Hühnerteilen in 3 Monaten abgedreht. Im Radio braucht man nichts von alledem, nur die Fantasie des Hörers. Seit 70 Jahren holen wir uns auf der magischen Skala des Rundfunkempfängers die Welt ins Haus. Von Hilversum bis Königs Wusterhausen, von Bero Münster bis Peking.
0: Erinnern uns noch einmal an die großen Momente des Radios, als von England aus die deutsche Bevölkerung vor Hitler gewarnt wurde.
2: Hier ist England. Hier ist England.
0: Als im Nachkriegsdeutschland das entscheidende Tor zum Weltmeistertitel fiel.
3: Tor, Tor für Deutschland! Nichts Schuss von Rahn! Schäfer hat die Flanke gedichtet!
0: Als ein amerikanischer Präsident die geteilte Stadt besuchte und Tausende zu Tränen rührte.
4: Ich bin ein Berliner.
0: Als ein deutscher Präsident Afrika besuchte, die Orientierung verlor und ebenfalls Tausende zu Tränen rührte.
5: Hallo, liebe Tierfreunde, liebe Neger, hier in
6: Helmstedt.
5: Helmstedt, nee.
0: Als in Deutschland eine Mauer fiel und ein Altbundeskanzler das Motto für eine neue Zukunft ausgab.
6: Was zusammengehört, wird zusammenwachsen.
7: Halt doch du die Fresse, du Vollidiot.
6: Ja, sicher.
0: Und als Ende der 80er Jahre das größte Kulturmagazin der Welt endlich Einzug in deutsche Stuben hielt.
8: Hey, Bruchi, bist du verkalbt?
9: Wir sind doch schon auf UKW.
10: Richtig, Rotzlöffel. Hab ich total vergessen.
11: Love is slipping away. Let me still exist.
9: Und außerdem spielen wir diese Dreckslala nicht. Mach das weg, Brochi. Los, ich will Nirvana hören. Los, Nirvana.
10: Armes Deutschland, was ist aus unserem schönen Radio geworden?

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1: Ja, hallo, auch in dieser schwierigen, närrischen Zeit bin ich für euch unterwegs und ich stehe hier mit meinem Team. Hallo, lass doch mal. Ja, komm, Mary, nicht ans Mikrofon kommen. Nein, Heidrun noch nicht unter den Arm. Ja, ja, seit Wochen geht das schon mit diesen Prunksitzungen. Ich kann euch sagen. Aber so ist das halt, wenn man einer der gefragtesten und auch pfiffigsten Büttenredner in Südniedersachsen ist. Sag mal, Mädels, wo sind wir hier eigentlich? Hä? Ach so. Ja, stimmt. Komm, reiß dir noch ein bisschen zusammen. Wir gehen mal Backstage hier, ne? Komm. Mach auf, Mensch.
2: Was willst du denn, hä?
1: Hier rein.
2: Ta-ta-ta-ta-ta-ta. Ne? Schöner Witz.
1: Ja, ja, komm jetzt.
2: Mach mal, dass du weiterkommst. Ne? Nimm deine blöden Ischen mit, ja?
3: Hey, Blödmann, wir sind keine Ischen.
1: Ja. Jetzt, komm, jetzt ist Schluss hier, ja? Ich glaube, du weißt gar nicht, mit wem du hier redest. Brunks.
2: Und?
1: Hans-Werner Brunks.
2: Hör mal, das ist mir so egal, mein Lieber, ne? Und wenn du meinetwegen Jackson oder Nicole heißt, ja? Ohne die Jecken-ID-Card hast du keine Chance. Und jetzt verpiss dich, Alter, aber hopp, komm.
1: Was?
3: Komm, Hans-Werner, ja, mach doch mal was.
1: Das gibt's doch
3: also von so einem hirnlosen 2-Meter-Muskelmann lässt du dich doch wohl nicht einschüchtern, was?
1: Mano. Moment, worauf wir einlassen können, meine lieben Kleinen, ja? So Sportsfreunde, jetzt gebe ich dir eine letzte Chance. Aber ich zähle jetzt mal ganz langsam bis 3 und dann hast du dein Kadaver zur Seite bewegt. Sonst kann auch ein Hans-Werner Brunks sehr ungemütlich werden.
3: Richtig, Hans-Werner, bloß nicht einschüchtern lassen.
1: Nee.
3: Zeig's ihm, Intellekt siegt immer.
1: Jawohl, also ich zähle jetzt 1.
3: Ja,
1: ich warne dich. 2. 3. So. Aber bist du bescheuert? Ich bin Journalist, Mann.
2: Ach ja? Dann gibt's da noch einen extra, was?
1: Ja.
3: Oh Gott. Hans-Werner, dein Fuß ist noch in der Tür. Still liegen bleiben.
1: Das macht nichts mit dem Fuß. Lass mich einfach einen Moment liegen hier.
3: Oh, Hans-Werner, tut's auch nicht.
1: Da macht bestimmt gleich einer wieder auf. Ja. Hier in der Brusttasche sind Pillen dagegen.
3: Ja,
1: hol die mal raus.
3: Ja, ganz ruhig.
1: Höher,
3: ganz
1: Mensch. Ruhig. Ah, nicht bewegen an dem Fuß. Ah, nicht dran ziehen.

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3: Gutes Mütterlein, ich will auch immer ein artiges Erwinchen sein. Ich hab dich lieb, das musst du wissen. Und jetzt muss ich mal, Pavi, machst du immer alleine weiter? Ich muss mal eben raus. Vielleicht kannst du ja mein Muttertagsgedicht für Mama weiterschreiben, ne? Kommt nicht so auf den Stil an, ne? Mach die eh nicht hier, das merkt die doch gar nicht, die Alte. Pass auf, ich muss mal eben.
4: Was sind das denn für Sitten heutzutage? Mann, oh Mann, da haben wir früher aber mehr Einsatz gezeigt. So ein Gedicht einfach so hingeschmiert und der alte Brochterbeck muss sich noch krampfhaft um einen Reim bemühen. Verdammt, was reimt sich denn bloß auf Wissen? Urinieren nicht, für kleine Königstiger, weiß ich nicht, komme ich nicht drauf.
5: Gut, gut, gut, mach auf, gut, mach auf, der schönste Tag in deinem Leben, gut,
4: gut. Was? Hat Brettermeier Pommes mit Stacheldraht gefressen?
5: Ach was, Kurt, heute ist deine Hochzeit.
4: Dammte Curry-Scheiße, das war mir ja quasi entfallen. Los, Hose runter, Schatz.
5: Kleiner Korrekturvorschlag, Herr Bräutigam. Du heiratest nicht mich, sondern jenes holde Wesen hier, das ich die Ehre habe, zum Altar zu führen.
4: Wen? Das brammige Geschoss? Bist du Malle? Kann ich ja besser Hella von Sinnen wieder ausbuddeln.
5: Die ist doch noch gar nicht tot, Kurt.
4: Sieh an, wieder was gelernt.
5: Ja.
4: Hör mal, gehören die Fliegen auch dazu, Ferkelwänzer?
5: Nein, die gibt's extra.
4: Aha. Und warum ist die ganze Fresse mit Raufaser tapeziert? Von den Rochen?
5: Schätze, es handelt sich hier nur um ganz gewöhnliche Hundekopfakne, Kurt, nicht?
4: Hundekopfakne?
5: Mhm.
4: Was ist hier überhaupt los? Wird hier Frankenstein 5 gedreht, oder was?
5: Nein, Kurt, aber nun tu doch nicht so. Dies ist deine Hochzeit und die Braut hattest du selber besorgt. Es handelt sich doch um die staatlich geprüfte Hundekopffegerin Chrissa, die du angeblich ja beinahe sogar genagelt hättest, nicht?
4: Ach du Scheiße. Der grindige Satan vom Tierarzt.
5: Richtig gut, ja. Die Sprechstundenhilfe aus der Abdeckerpraxis, ne? Und du hast Fräulein Chrissa ein Eheversprechen gemacht.
4: Chrissa, so viel Brennstoff habe ich doch lange nicht mehr so durch den Apparat gejagt. Ist mir schlecht. Mann, sieht die Scheiße aus. Also. Woher hat sie das? Hat der Tommy hier letztens die Stadt bombardiert?
5: Nicht, dass ich wüsste, Kurt. Aber es gibt doch auch eine innere Schönheit, nicht?
4: Bist du blöd? Aber soll ich den Priester abends vorm Nageln auf links ziehen oder was, du Schlaumeier?
5: Zeremonie geht los, Kurt. Komm, lass uns vor den Standesbeamten.

0: was ich dir zum Muttertag mitgebracht habe.
1: Mir? Wie komme ich denn zu der Ehre?
0: Naja, du bist doch auch quasi meine Mutter. So oft, wie du dich um mich kümmerst, hä, Pavi?
1: Ach, das tue ich doch gerne, Erdemchenchen. zumindest sonntags mal, ne? Ja, bin ich doch ein bisschen gerührt, ne? Was ist das denn, Erwin?
0: Dein brauner Korthut, den du letzten Sonntag im Studio vergessen hast.
1: Hätte ich mir denken können, dass das alles nix ist, wenn das Mistblatt mir was schenkt. Verdammt!
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3: Ganz, ganz, ganz, ganz, ganz dolle herzlich willkommen hier zum Frühstücksradio-Interview von Radio FFN live aus dem Studio des Frühstücksradio-Interview-Studios vom Radio hier im Radio auf Radio FFN. Bei mir hier im eben schon kurz erwähnten Interviewstudio des Frühstücksradios zum Tag der Mutter nun einmal ein ganz besonderer Gast, meine Mutter. Guten Tag.
4: Tag, mein Häschen.
3: Frau Mama, du bist heute hier stellvertretend für alle Mütter dieser Erde, um einmal...
4: Was machst du dir? Gar nichts. Red nur weiter, mein Mötzchen. Ich will dir nur schnell mal die Nase abputzen. Du hast da einen ganz dicken Bollermann hängen.
3: Danke, aber das kann ich schon selber nicht. Frau Mutter... Wie ich eingangs schon erwähnte, bist du heute hier als Stellvertreterin
4: für... soll ich dir nun nachher eigentlich deine Miracoli oder deine Fischstäbchen kochen? Hm?
3: Was?
4: Ja, nachher. Du kommst doch zum Essen, oder?
3: Nein, ich hab dir doch gesagt, ich bin mit Rons Mieter verabredet.
4: Bei mir schmeckt's dir wohl nicht mehr,
3: aber,
4: was?
3: Aber Mama, natürlich schmeckt es mir noch bei dir.
4: Ach ja, und warum rennst du dann ständig zu dieser alten Nutte?
3: Mutter, ja. Ich bitte dich, das ist live hier, wenn Rospita das hört.
4: Das ist mir doch egal, ich sage, was ich denke. So bin ich nun mal und ich mein's ja auch nur gut.
3: Kommen wir doch noch einmal auf meine Frage zurück. Mutter! Was ich dich fragen wollte. Du bist hier heute als...
4: Schlaft ihr miteinander?
3: Aber...
4: Ich meine du und das kleine Flittchen. Sonst macht sie's doch mit jedem, sagen die Nachbarn.
3: Aber
4: Hauptsache, du hast dir noch nichts geholt. Wer weiß, wer da schon alles dran war.
3: Mutter, jetzt ist aber wirklich Schluss, mal.
4: Frau Sawatzki, ja, die sagt, deine Roswitha hätte es sogar schon mal mit einem Dobermann in einem türkischen Dampfbad gemacht.
3: Jetzt halt aber mal deine Klappe.
4: So sprichst du mit deiner einzigen Mutter, die alles für dich geopfert hat. Und das am Muttertag vor Millionen von Menschen. Ich bin menschlich so enttäuscht.
3: Meine Damen und Herren, das war es dann mit Mama, Mutter für heute. Musik. Mutter, nun wusste ich doch. Ich hab's doch nicht so gemeint. Hör mal, ich spiel doch sogar dein Lieblingslied, Roger Whittaker. Hörst du das?
4: Das ist Peter Kraus. Mich verarschst du nicht.
3: Jetzt sei doch bitte still, Mutter. Das wird doch langsam peinlich auch, nicht? Ich komm ja auch zum Essen, nicht? Ich komme auch, ja.
4: Und Roswitha?
3: Mit der mach ich Schluss.
4: Okay, willst du dann Fischstäbchen oder Miracoli?
3: Dann lieber Fischstäbchen.
4: Ich habe...

0: über meine Leiche. Ich glaube, es tickt hier, wa? Bobby, wo ist deine Mutter eigentlich?
1: Kaputt.
0: Und? Lohnt sich eine Reparatur nicht mehr?
1: Kaputt im Sinne von unter der Erde.
0: Hä? Na, was schürft denn Old Man Brochen?
1: Nach nix, Würschchen. Sie ist hin. Im Arsch. Fertig. Bei den Würmern.
0: Warum sagst du denn nicht, dass deine Mami tot ist, Pavi?
1: Sie war immer so gut zu mir.
0: Ach, Pavi.
1: Als Kind wurde ich von ihr gesäugt. Später stopfte sie meine Unterhose. Trug meine Pausenbrote zur Schule.
0: Und woran ist sie gestorben?
1: Hat sich am Muttertag aufgehängt.
0: Oh, scheiße. Warum denn?
1: Ich hatte ihr nichts mitgebracht.
2: Das kleine Horrorstübchen mit unserem
0: Erwinchen. Muttertag, ne? Kriegt meine Alte von mir immer ordentlich einen aufs Maul. Vor allen Dingen hier Tischdecken oder Kaffee ans Bett, ne? Wo kommen wir denn da hin, ey? So ein kleiner Kinderkörper, der ist da auch völlig überfordert, ne? Und da muss man ja auch mal sehen, was die so für einen macht, ne? Ja, nicht viel. So ein blödes Schulbrot schmieren, das kann ich auch selber. Und das Mittagessen schmeckt wieso immer zum Kotzen. Bäh. Hole ich mir sowieso immer eine Pommes nach der Schule, dass ich bloß den alten Fraß nicht runterwürgen muss. Bäh! Und was ist der Dank, dass ich den anderen mittags nichts wegfresse? Holt sie bei einem Arzt rum, ne? Der Junge isst gar nichts. Ja, der Doktor macht einen Ultraschall, sieht die ganzen Pommes im Magen liegen und der ganze Spaß fliegt auf. Schluss mit Taschengeld, Schluss mit Pommes und Schokolade nach der Schule, ne? Stattdessen gibt's jetzt mittags Rinderwarenbraten und zum Nachtisch Schularbeiten, ey. Ich hab schon Schiss, dass ich bald ganz schlau werde, ne? Und dafür soll man Muttertag auch noch Danke sagen? Die reinste Folter!
3: Erwinchen, kommst du? Mutti liest ja auch eine schöne Geschichte vor.
0: Oh ja, Mami, klasse. Du, Mama, ich habe auch noch ein Geschenk für dich selbst gebastelt.
3: Danke, Lieber.
0: Okay. Ihr denkt jetzt, ich bin eine Flasche, ne? Aber manchmal ist meine Mami einfach die liebste Mutti von der Welt. Aber Nessia, okay, Nessia bin ich jetzt drauf. Dann gibt's zum Muttertag wirklich einen aufs Maul.
3: Marvin!
0: Vielleicht.

0: Das größte Kulturmagazin der Welt. Heute wieder live für Dingens. Für Moment. Für Scheiße.
1: Ekelerregend.
2: Ah! Wieso?
1: Ein Brett mit einem toten Frosch drauf genagelt? Wie soll man das denn wohl sonst finden?
2: Ah, er ist gar nicht tot! Ah!
3: Und jetzt kommt Willi Deutschmann, der nette Nachbar von gegenüber.
4: Muttertag, ne? Ja, diesen Tag, ne? Mit den ganzen Blumen, ne? Wo alle die ganzen Blumen nach der Alte hin tun, ne? Diesen Tag, ne? Der Moment, da ist mir die Glut von der Zigarette in der Hose gefallen. Verdammte Scheiße! Was soll ich sagen? Ja, Muttertag, ne? Ich meine, wo alle sich blöd kaufen an die ganzen Blumen, ne? Wo alle schon ganz früh, ne? Früh morgens, ne? Sind sie gerade mal aufgestanden, die rennen sich in die Blumengeschäfte rein, ne? Voll rein in die ganze Blumengeschäfte, ne? Volles Rohr rein, ne? Durch die Tür, ne? Und dann sind sie in diese Blumengeschäfte drin, ne? Sind sie dann voll drin, ne? Mitten in diese Blumengeschäfte. Und was machen sie da, ne? Ja, was sie da machen, ne? Ja, sie kaufen Blumen, ne? Kaufen sich kaputt an Blumen, ne? Alles voller Blumen, ne? Radikal voll, ne? Den ganzen Arm voller Blumen, ne? Und da rennen sie dann volles Rohr mit weg, ne? Ja, wohin, ne? Wohin? Nach ihrer Alten hin, ne? Ne, voll nach die Alten hin mit den Blumen, ne? Weil der Muttertag ist, ne? Packen sie ihre Alten da die ganze Bude voll mit Blumen, ne? Alles voll mit Blumen wegen diesem verdammten Muttertag. Alles stinkt nach dieser verdammten Blumen, ne? Wegen diesen verdammten...

0: Hast du denn deiner Mami heute Morgen auch das Frühstück ans Bett gebracht, Erwin?
1: Nee, hab ich nicht.
0: Und wieso nicht, Freundchen?
1: Die Aschenbecher und die Kippen standen da noch von gestern Abend und die Apfelkornflasche war noch halb voll.
2: Verdammt, ich lieb dich.
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4: Hallo. Ich bin's, Uschi. Hey, kann ich mal was sagen? Ich wollte euch mal fragen, ey, seid ihr Mutter? Ich kenne eine, die ist Mutter, die hat aber auch ein Kind. Ein Kind will ich ja nicht, sagt mein Freund. Dann wachsen die Dinger ja auch und ich glaube, dann sitze ich hier fest. Ja, lacht man nicht. Ich glaube, dann gehen die von hier, ne? Also von hier bis zu euch nach Hause, oder wo wohnt ihr? Und bei uns im Wohnzimmer ist es schon so eng, ne? Mein Freund schickt mich abends immer auf den Flur. Ja, ich muss immer um, wie heißt denn nochmal die Uhr? Also, wenn der große Zeiger oben steht und der kleine, oh Mann, oh, die Uhr kam erst in der zweiten Klasse dran und da habe ich gefehlt. Jetzt weiß ich, ich muss immer auf den Flur um die Uhr, wenn die Schlümpfe kommen. Da muss mein Freund immer so viel mitdenken bei den Sendungen. Und ich kann mich auch auf dem Flur gut beschäftigen, sagt mein Freund. Einmal hat er mich vergessen. Ja, da saß ich da aber. Von Schlümpfe bis als die Post kam. Und ich war gar nicht richtig geschminkt. Aber das können die im Brief, glaube ich, nicht sehen, oder? Aber das war ganz schön langweilig auf dem Flur, weil mit Witze erzählen und Tapetenmuster angucken war ich schon sofort fertig. Ist ja Raufaser. Und dann musste ich, aber ich wusste nicht mehr, wo das Badezimmer war, weil wir haben ja zwei Türen im Flur. Und eine geht ins Treppenhaus und da darf man nicht hinmachen, glaube ich, sagt mein Freund. Mein Freund sagt immer, wenn ich die Bratzen erwische, die uns im Treppenhaus immer auf der Fußmatte pinkeln, ne? Dann hat er was Schlimmes gesagt. Nee, ich soll auch keine Kinder, sagt mein Freund. Nachher sind das Bratzen und das wäre ja blöd, wenn die auf dem Flur machen oder so. Das findet mein Freund nicht gut. Oh Mann, oh, ich muss schon wieder. Welche von den Türen geht nochmal ins Badezimmer?

0: Früher, unter Adolf. Da haben die Mütter noch richtig was geleistet. Haben 10, 14 Plagen in der Welt gesetzt.
1: Was soll daran so toll sein, hä?
0: Ja, wenn du meinetwegen einmal in deinem Leben ein Badezimmer gefliest hast, ne?
1: Sag mal, hast du eine Schacke, Brochi? Warum soll ich wohl ein Badezimmer fließen?
0: War ja nur ein Beispiel. Hönefeld, reiß dich zusammen.
1: Ei, ei, Sir.
0: Jedenfalls, wenn du einmal im Leben ein Badezimmer fließt.
1: Ja.
0: Dann nennst du dich ja auch nicht Fliesenleger, hä? Ne? Aber eine Frau heutzutage, wenn die einmal 9 Monate im Leben Kind produziert, zack, nennt sie sich gleich Mutter.
1: Na und? Das stimmt doch auch.
0: Schon, aber ist doch ungerecht gegenüber denen, die meinetwegen 12 Kinder großziehen.
1: Hä? Das verstehe ich alles nicht. Ich meine, du nennst sie doch auch Pavian, obwohl du einen Sexualtrieb hast wie eine kaputte Waschmaschine. Au.
2: So, du verdammtes Drecksbrach. So, na warte, du kriegst sie jetzt aber.
3: Aber Heinz, was machst du denn mit dem Jungen? Lass ihn sofort los.
2: Nix da.
3: Komm.
2: Da, der Olaf, der wollte dir Bild zum Muttertag malen. Und was ist da mit Olaf? Hä? Sag schon, was ist denn damit? Na los, schub's aus, was ist damit? So, hast du vergessen? Ja, da hörst du mal an, Mario, ne? Und dafür kriegt der Olaf eben jetzt eine anständige Tracht, ne? So, Olaf, komm her, weiter geht's. So.
3: Da hat der Papa aber auch wirklich mal recht, Olaf. Deiner Mutter zum Muttertag nicht einmal ein Bild malen.
2: Still. Hörst du jetzt mal, was du mit der Mama angerichtet hast, Olaf? Hier, komm, den kriegst du auch noch. Hier, komm her. Komm, bleibst du hier?

0: Mensch, brav, wir werden nur diese Woche bewertet, wie wir in der Sendung sind. Hast du das vergessen? Wenn wir scheiße sind, Alter, ne? Dann sind wir nächste Woche weg vom Fenster. Hast du den Anschlag nicht gesehen am schwarzen Brett?
1: Mach das Mikro zu.
2: Hallo, Kinder. Heute ist Muttertag am Seien. Ja. Und deshalb tue ich euch jetzt mal ein kleines Muttertagsgedichteleinchen vorlesen, das ich damals als kleiner Pup meiner Mutti vorgelesen haben tun tat. Also dann. Liebes Mutterlein, den ganzen Tag bist du am Ackern, tust dich nur für uns am Rackern tun. Von der Stirn rinnt dir der Schweiße, drum schmeckt das Essen auch wieder mal so lecker. Du bist nicht schön und über 30, doch immerhin bist du recht fleißig und bringst uns unsere Essenssachen und wenn du hinfällst, uns zum Lachen. Keiner tut dich je belohnen, doch immerhin darfst du hier wohnen. Sagt Papa auch, weg mit der Alten, wir wollen dich trotzdem gern behalten. Du putzt und kochst und schrubbst und nähst, es wär schon schade, wenn du gehst. Wir tun dich alle hier lieb haben, das muss man heute ja wohl so sagen. Drum werden wir dich nie vergessen und denk an unser Mittagessen. Jawohl, das war's schon gewesen, denke ich.

0: ja, Kinder.
1: Ja, ja, die Kinder. Ja, ja, die Kinder. Ja,
0: und
1: ja.
0: Wisst ihr, auf meinen kleinen Hans Heiner bin ich richtig stolz, ja. Er ist so ein lieber Junge, der kleine Knuddel. Er ist jetzt als so eine Art Sozialarbeiter tätig, hilft armen Ausländern.
1: Oh, das ist aber nett von ihm.
0: Ja, er holt sie aus ihren furchtbaren Ländern hierher. Gleich ganze LKWs voll. Und dann kriegen sie alle von ihm eine schöne Wohnung in so einem Container. Ja, die hat er extra für sie besorgt und da wohnen sie dann alle zusammen drin. So ein Ausländer wohnt ja nicht gern allein.
2: Ja, ja, ja, das stimmt, das stimmt.
0: Und jawohl. Jetzt, wo er sich einen neuen BMW gekauft hat, mein Hans Heiner, hat er gesagt, Mama, da schenke ich dir eine Woche hier das schöne Müttergenesungswerk, damit ich mal meine Ruhe habe, nicht? Und er dann auch mit seiner Gudula.
1: Das ist aber auch das Mindeste, so ein kleiner Urlaub für uns arme, geplagte Mütter, was wir nicht alles für unsere Kinder aufgegeben haben.
2: Oh ja, das stimmt. Ja, ich war ja erst 18, als mein Hans Horst hier auf die Welt kam, nicht? Mitten im Krieg, ja,
1: schlimme
2: im
1: Zeit.
2: Luftschutzkeller beim Angriff auf Berlin.
1: Oh Gott.
2: Um ihn durchzufüttern, ja, da musste ich als Kaltmamsell im Führerbunker, als sogenannte Freie arbeiten.
1: Oh, ja?
2: 8 Stunden am Tag und nachmittags in der Munitionsfabrik, in der Blindgänger-Endkontrolle. Und trotzdem habe ich ihn jeden Abend mit meiner gebrochenen Hüfte im Kinderwagen, den ich selbst aus Trümmern und Spucke gebaut hatte, um die zerbombte Stadt geschoben. Jawohl.
1: Also als ich meinen Hans Hansi gekriegt habe, war ich erst 14 im Ersten Weltkrieg, damals mitten bei der Schlacht an der Marne, auf dem Pferd meines Mannes. Der war ja einfacher Meldereiter im Ulanenregiment der Bückeburger Jäger. Ja, sogar während der Geburt musste ich mitkämpfen, mit dem Säbel in der Hand. Und jeden Morgen auf dem Weg zum Feldkindergarten wurde ich von Manfred von Richthofen persönlich beschossen.
2: Oh, also
1: aus Versehen, weil ich aus Geldmangel mir nur eine alte Feinduniform leisten konnte. Und abends arbeitete ich im Husaren-Hostessenservice und vormittags als Franzosenpuppe beim Bajonetttraining, weil es ja keine Strohpuppen mehr gab damals. Nicht? Und jeden Morgen musste ich das Schlachtfeld putzen und die toten Pferde zum Abdecker nach Ostpreußen tragen. Aber trotzdem habe ich Hans Hansi jeden Abend ein Märchen vorgelesen, obwohl ich meine Stimmbänder für Dechiffrierungszwecke an die Engländer verkauft hatte. So hart war das damals.
0: Ja. Als ich, nicht, während des 30-jährigen Krieges meinen Hans Heiner bekam, war ich erst 7. Mitten in der Klassenarbeit für Mengenlehre war das ja. Und ich habe trotzdem eine 1 geschrieben. Nachts arbeitete ich 12 Stunden als Happy Hour Girl in der Cocktailbar für Schwedentrunk. Davor 12 Stunden als Schanzenbauer und als Testgeschoss im Katapult- und Kanonendienst. Ja, in den restlichen 12 Stunden ließ ich mich täglich für die Weiterentwicklung der modernen Medizin als Testperson mit stumpfen Messern auseinandernehmen und notdürftig wieder zusammensetzen, um danach 12 Stunden

0: als Zugpferd für die Marke Tenderwagen zu arbeiten. Und das, obwohl ich beide Beine gebrochen hatte und am Hof als Stepptänzerin arbeitete. Und zu Hause habe ich trotzdem mit Appenarmen eine Suppe gekocht aus meinen eigenen eigenen Körperteilen, damit wenigstens der Kleine groß und stark wird und gesund aufwachsen kann. Und das ist die Wahrheit und die habe ich bisher noch niemandem erzählt, weil ich doch keinem zur Last fallen will.
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0: verstehe das nicht, warum da keiner rangeht.
1: Was ist denn als einer?
0: Ich versuche schon seit Stunden, Mama auf ihrem Zimmer im Müttergenesungsheim anzurufen. Aber keiner geht ran, Gudula.
1: Oh Gott, hoffentlich ist da nichts passiert.
2: Hallo?
0: Hallo?
2: Hallo?
0: Ja, hallo. Wer ist denn da?

0: Jan Meier zu Brachterbeck.
1: Und Erwin Hönefeld, Hallöchen.
0: Was schneit mir da auf den Tisch?
1: Oh, auf den Tisch!
0: Eine bunte Meldung. Wie interessant.
1: Ja, wie interessant.
0: In Okeechobee, im US-Bundesstaat Florida, ist heute Morgen ein Hamster überfahren worden.
1: Wow.
0: Vermutlich aus Versehen. So, viel Spaß noch bei unserer Sendung.
1: Wie
0: ja.
1: Geht das nicht? Wie hast du einen Föhn im Arsch? Was soll denn dieser verschneichte Gesülze, Mensch?
0: Wegen der Moderationsaufsicht jetzt ans Maul. Wir sind gut drauf, die Sonne scheint.
1: Und oh, jetzt reicht's, aber du Pisser.
0: Mir reicht jetzt auch. Ist jetzt auch alles egal. Wir wollten eine 1A-Muttertag-Sendung machen und bitteschön. Und wer versaut mir die Laune mit der blöden Aufsicht? Mach doch den Dreck alleine.
1: Pavi.
0: Ach, Mann, oh. Ja, kein Bock mehr.
1: Pavi, ist ja. Wieder gut?
0: Meinetwegen.
1: Gut.
0: Oh!
2: Kurt?
0: Oh, Mama!
2: Kurt, bist du sicher, Kurt, dass deine Mutter noch hier wohnt, Kurt?
0: Mama, mach auf! Dein kleiner Kurti ist da!
2: Ja, der kleine Kurti ist ja mittlerweile ein gebrochener Mann, ne?
3: Ich warne dich vor lautes Werke. Benimm dich ja, wenn Mama kommt.
0: Mama, reiß den Zwinger auf! Dein Sohn kehrt zurück!
2: Kurti! Da hängen übrigens ein paar Flocken Göbelmaterie an den Blumen.
3: Halt's Maul, Blödmann! Mama Göbel selber, die versteht das!
2: Ach so, dann ist das Göbeln sozusagen deine weibliche Seite, Kurt, ne?
3: Was?
2: Sag mal, was hat denn eigentlich dein Vater gemacht, ne?
3: Papa und Mama hatten eine Reibekuchenbude auf dem Kirmes.
2: Oh, scheiße, Kurt, ich ahne was.
3: Du ahnst überhaupt nichts. Du hast doch gar keine Ahnung vom Reibekuchen-Entertainment.
2: Ja, kannst mir aber lebhaft vorstellen, Kurt, ne?
0: Mama! Mama, der kleine Kurti ist da! Reiß den Schuppen auf!
2: Du bist auch ganz sicher, dass deine Mutter noch lebt, Kurt, ja?
3: Mama ist ein zäher Hund, ne? Durch und durch verknorpelt, ne? Und in den ganzen Unfällen, ne? Ein ganz zäher Hund, ne? Der geht nicht kaputt, der Mama, ne?
2: Ja. Wann warst du denn das letzte Mal hier, Kurt?
3: Da kam gerade Bonanza im Fernsehen.
2: Die Wiederholung letztes Jahr?
3: Welche Wiederholung?
2: Spielte Adam noch mit?
3: Ist das der spuchtige Schlitzi?
2: Nein, das ist Hop Sing. Adam ist der älteste Sohn.
3: Ach, der? Ja, der war auch da. Der konnte aus dem Schuh telefonieren.
2: Ja. Alles klar, gut. Aber sag mal, dann dürfte das ja gut 20 Jahre her sein, dass du das letzte Mal hier warst, ne?
3: Liegt ja auch scheiße, die Wohnung.
2: Ja, zwei Häuser weiter als Gertrud, ne?
3: Aha, aber auf der falschen Seite, ne? Ich komme ja immer von links, ne?
2: Ja, das stimmt. Ja, das liegt natürlich nicht direkt auf dem Weg, ne?
0: Mama! Riss die Höhle auf! Kurtilein hat dir Blümchen mitgebracht!
2: Kurt, vielleicht sollten wir die alte Dame nicht zu sehr verschrecken, ne?
3: Was?
2: Komm, ich wisch dir mal die Vogelscheiße aus dem Gesicht, ja?
3: Widerlich, ne? Man kann ja kaum noch draußen parken, ne? Ruckzuck haben man die dämlichen Vögel wieder zugeschissen, ne?
2: Ja, sicher, gut, ne? Ich meine allerdings, dass der Vogel, der diesen Schiss hier auf deiner Nase hinterlassen hat, schon gar nicht mehr lebt, ne?
3: Was?
2: Könnte der Archäopteryx gewesen sein.
3: Wer ist das denn? Verkauft der Brillen für den Arsch?
2: Was? Ach, nix.
0: Mama, ich will rein!
2: Kurt, ich denke, wir gehen besser, ne? Deiner Mutter ist vielleicht etwas unwohl und sie hat sich Mitte der 70er Jahre etwas hingelegt.
3: Was? Mama.
2: Los, komm, Kurt. Ich glaube, es ist besser so, ne? Wir gehen.
0: Mama, mach auf! Kurtilein ist mit Blümelein da!
2: Ja. Sag mal, weißt du denn überhaupt noch, wie deine Mutter aussieht, Kurt?
3: Ja, Beine, Kopf und Wampe. Ne? Und Arme, glaube ich, auch noch. Ne?
2: Ach. Ja, ist ja erstaunlich, wie sehr sich doch die frühkindlichen Bezugspersonen ins Hirn einprägen, ne? Los, komm, Kurt, wir gehen jetzt, ne? Komm, komm.
3: Halt, Ferkel! Ich höre Schritte! Mama!
2: Gertrud?
1: Meine Ma holt mich hier gleich ab. Meine Ma, meine Ma.
0: Oh, Mist! Ich habe gar nicht meine Haare gewaschen heute Morgen.
1: Da packt sich meine Mami echt nicht für, ob ihr ein alter Sack mit fettiger Matte rumhängt oder ein alter Sack mit geföhntem Mini-Pli.
0: Das ist überhaupt kein Mini-Pli.
1: Doch auf, Pap. Erzähl das deinem Fischwagen.
0: Ich weiß auch gar nicht, was das ist, Mini-Pli.
1: Sicher, weißt du nicht. Ja, nee.
0: Ein Bekannter hat mir mal erzählt, das ist so eine Art Dauerwelle für Männer.
1: Klar, ja, Brochi, klar, alles klar, ein Bekannter, ja.
0: Das war nicht mal ein enger Bekannter.
1: Logen. Du hast eine alte Kokosmatte auf dem Kopf, das ist doch gar kein Mini-Pli, das ist klar.
0: Ja, zum Beispiel.
1: Ja,
0: ne, zum
1: alte
0: Beispiel.
1: Kokosmatte.
0: Ist, ja, ist kein Mini-Pli, ne.
4: Brunks unterwegs.
5: Ja, hallo Leute und natürlich auch hallo Frauen. Hier ist mal wieder euer Hans-Werni Brunks wieder unterwegs und heute einmal mit einer Reportage fürs Herz. Ich besuche nämlich heute hier für Sie live meine Eltern. Ja, Sie müssen wissen, ich habe mich nämlich schon eine Zeit lang nicht mehr gemeldet. Sie verstehen das, so als Journalist ist man halt immer auf der Achse, immer am Puls der Zeit sozusagen, nicht? Aber ich weiß, dass meine Mama stolz auf meine Karriere ist und darauf wartet, mich endlich mal wiederzusehen. Oh, Mist, da habe ich ein bisschen zu heftig geklingelt jetzt.
6: Sag mal, bist du eigentlich bescheuert, Bengel, unsere schöne Klinge hier kaputt zu machen? Weiß deine Mutter überhaupt, was du...
5: Mama, ich bin es, Hans Werner, dein Sohn.
6: Was? Hans Werner?
5: Ja.
6: Willst du etwa schon wieder Geld?
5: Was? Nein, natürlich nicht, Mama. Ich wollte nur heute mal hier...
6: Du hättest auch nichts gekriegt. 800 Mark kriege ich noch von dir. Seit 12 Jahren. Seit du hier weggegangen bist und deinen guten Beruf in der Glaswollefabrik einfach aufgegeben hast.
5: Ja, Mama, das weiß ich doch. Aber das musst du jetzt nicht alles wieder... Wir sind doch jetzt hier im Radio, Mama.
6: 800 Mark, damit du deinen Mittelschulabschluss nachmachen und Atomphysiker werden kannst. Hast du gesagt? Und was hast du gemacht?
5: Naja, ich bin doch jetzt Journalist, Mutter. Jawohl, Journalist.
6: Was?
5: Ja.
6: Und dafür hast du den guten Job in der Glaswollefabrik aufgegeben?
5: Ja, sicher.
6: In 3 Jahren wärst du dort Vorarbeiter geworden. Vorarbeiter. Und Glaswolle wird immer gebraucht.
5: Ja, aber Mama, ich bin doch jetzt berühmt.
6: Ja, ja.
5: Jeder kennt mich und mein Gesicht ist auf Postern und Plakaten.
6: Ja, ja. Und, alles genau wie früher, als du wegen dieser Sache im Park gesucht wurdest.
7: Wer ist denn da, Mama? Wer hat denn da die Klingel kaputt gemacht? Kannst du mir das mal sagen?
6: Das war dein Bruder, Detlef Hans. Er macht mal wieder alles kaputt.
5: Hallo, Detlef Hans. Ich bin's. Hans Werner.
7: Willst du etwa schon wieder Geld oder was ist los?
5: Ich? Was? Nein, ich wollte nur mal hier gerade...
7: Hättest du nämlich auch nichts bekommen.
5: Ja, ist
7: ja das ist dir ja wohl klar, wa? Nein. Erst mit besoffener Birne meinen Mofa zu Schrott fahren, ja? Weil du den 3 Ischen vom Imbiss den großen Macker vorspielen musst, ja? Der auch mit Augenbinde auf dem Brückengeländer fahren kann, ja? Dann mir 600 Mark, verstehst du? 600 Mark aus der Tasche klauen und sich verpissen, ja? Feiner Bruder ist das, wer ist der?
5: Hör mal, Detlef. Wir hatten auch schöne Tage.
8: Was ist denn hier für ein Rasau eigentlich, hä? Wer soll denn da in Ruhe scheißen können, mal ehrlich, nicht?
6: Hans Werner ist hier, Papa.
8: Was für ein Hans Werner?
6: Hans Werner, dein Sohn.
8: Pupsi?
6: Ja.
8: Der Mistbengel,
5: hallo,
8: der
5: Papa.
8: Seinem eigenen Vater den Opel in den Fluss gefahren hat, bei der Beckum Beach Party, und dann mit 2000 Mark aus meinem Portemonnaie auf Nimmerwiedersehen verschwunden ist. Der Hans Werner,
7: hä? Ja, Papa. Und die neue Klingel hat er auch kaputt gemacht, weißt du?
8: Ja, die gute neue Klingel?
7: Ja,
8: das stimmt. Denke ich, da ist doch mal endlich wieder Zeit für eine richtige Tracht, ne? Ist mal wieder fällig, was, Pupsi?
7: Was liegt der Sau?
5: Aber Papa...
8: So wie früher, ne? Komm, Hose runter.
5: Oh,
8: ne?
5: Nicht doch, und, nicht doch.
8: Gib mir mal den Bügel.
5: Aua, Mann, nicht, komm, Papa.
8: Hier. So, und jetzt mal.
7: Darf ich auch mal, Papa?
6: Ich auch mal? Lass mich auch.
5: Aua, ich bin doch schon erledigt.
6: Lass mich.
5: Aua,
7: Papa, lass mich mal.
0: Hönefeld?
1: Ja?
0: Wann kommt denn deine Mutter denn jetzt?
1: Müsste jeden Moment.
0: Dann gibst du mir mal eben den Kuli.
1: Was?
0: Mal den Kugelschreiber.
1: Was, warum?
0: So mal noch wenigstens eben unter die Fingernägel.
1: Ja, sag mal, Alter, spinnst du? Glaubst du, du kannst meine Mama flachlegen? Hast du sie noch alle, du versiffter alter Knochen?
0: Ja, ich dachte, wo dein Papa im Knast ist, könnte ich...
1: Der ist nicht im Knast!
0: Und deine Mami ist doch auch kein Kind von Traurigkeit, nicht wahr?
1: Meine Mama findet nur meinen Papa gut und nicht so steinalte
0: Vielleicht kriegst du auch schon bald einen neuen Papa.
1: Was? Mach keinen Scheiß.
0: Das war das Frühstücksradio am Muttertag. Es verabschiedet sich Pavian Meier zu Brochterbeck und Erwin Meier zu Brochterbeck.

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0: Rudolf. Ganz privat.
1: Hallo, guten Tag. Wir sind hier im Auftrag des Herrn. Kennen Sie die Botschaft des Herrn? Sie wissen, der Herr ist allgegenwärtig mit seiner Kraft, mit seiner Liebe und mit seiner unendlichen Güte.
2: Der Herr?
1: Ja.
2: Also ich sage immer zu meiner Maus, Maus, sage ich immer zu ihr, Maus, sage ich Maus, der Herr im Haus, das bin immer noch Maus. Hier sind zwei Herren im Anzug, die fragen nach...
3: Der Herr ist überall. Sein Haus ist unser Haus.
2: Maus, ein Herr überall, hier bei uns im Haus. Kennst du den?
1: Millionen Menschen kommen sich verlassen vor, fühlen sich elend, wissen nicht wohin. Eines Abends klopfte eine Witwe, die auf dieselbe Flur wohnte, an meine Tür und sagte, sie fühle sich einsam. Ich sagte ihr höflich, aber offen, dass ich zu tun hätte. Sie entschuldigte sich und ging wieder.
2: Ja.
1: Haben Sie sich schon einmal gefragt, ob es richtig ist, wenn wir die andere wegschicken?
2: Ja gut, aber ich meine, wenn ein Trainer seiner Mannschaft nicht mehr weiterhelfen kann...
3: Dann auch bei einem Mann, der allein in einem Mietshaus lebte, war es so. Die 17 anderen Mietparteien hatten zwar bemerkt, dass sich er nicht mehr blicken ließ, aber niemand dachte daran, einmal bei ihm zu klingeln. Als der Vermieter schließlich kam, entdeckte er ein Skelett, das vor dem Fernsehgerät saß.
2: Ja und, ist doch kein Wunder, wahrscheinlich lief da das endlos Gelaber von Delling und Netzer. Also ich sage immer zu meiner Maus, Maus, sage ich immer zu ihr, Maus, sage ich, warum geht der Netzer nicht zu den Mormonen, ja? So wie der die Leute plattredet, ist doch wahr.
1: Falls Gott tatsächlich etwas Besonderes mit Ihnen vorhat, würden Sie da nicht wissen wollen, worum es dabei geht?
2: Nein, nicht mit mir, mit Netzer, von dem rede ich.
3: Auch der Herr Netzer ist ein Kind Gottes.
2: Glaube ich nicht, bei der Frisur.
3: Und der Herr wird ihn schützen.
2: Ja, dann soll er ihn mal vor sich selber schützen, soll er noch ein Buch schreiben, aber uns nicht zuquatschen.
1: Unter alle Bücher in der Welt gibt es eins, das eindeutig erklärt, von Gott inspiriert zu sein. Dieses Buch ist in weit mehr Sprachen verfügbar als jedes andere Werk. Und es hat eine Botschaft, die sich an alle Menschen richtet.
2: Sie reden jetzt aber nicht von Olli Kahns Buch, oder?
3: Gott selbst, der Schöpfer des Himmels und der Erde, offenbart darin, wer er ist und wie er heißt. Kennen Sie seinen Namen?
2: Also nicht Olli Kahn. Beckham?
1: Sind Sie mit seinen Aussagen vertraut?
2: Beckham? Nee, nicht so richtig. Aber jetzt sagen Sie doch mal, wo Sie doch sowieso alles wissen. Tschechien gegen Dänemark heute Abend. Ihr Tipp?
3: Gott gibt immer die besten Tipps in seinem Buch.
2: Also wissen Sie was, ich bin's leid. Kommen Sie doch einfach rein, wir gucken zusammen das Spiel hier. Kommen Sie doch einfach rein hier.
1: Ja, das ganze Leben ist ein Spiel. Aber es ist auch eine Aufgabe.
2: Also Sie können sich da vorne hinsetzen, Bier ist
3: danke
2: da, Fischlis auch. Ich sage immer zu meiner Maus, Maus sage ich immer zu ihrer Maus, sage ich Maus, Bier und Fischlis und der Abend ist gelaufen. Ne?
3: Wissen Sie, wer einmal über Wasser gelaufen ist?
2: Lassen Sie mich raten, Christoph Daum?

0: Firma.
1: Liebe, Intrigen, Portokosten.
2: Schicksale rund um das Wirtschaftsimperium des Fritz F. Niedmeier.
1: Es hat dem von seiner Ehefrau Suzette verlassenen Firmenchef Fritz F. Niedmeier gut getan, dass er sein schwer beladenes Herz einem jungen, verständnisvollen Milizionär ausschütten konnte. Es geht ihm wieder etwas besser. Und in dieser Stimmung befindet er sich auf dem Weg zum Roten Platz Nummer 1, wo immer noch heftig am neuen Sitz der Firma gebaut wird.
3: Ja, der Junge, der hat ja einfach recht. Man darf sich nicht hängen lassen, das Leben geht weiter.
1: Niedmeier geht es besser. Aber was ist mit dem jungen Milizionär? Hat er die seelische Last, Niedmeiers einfach so unbeschadet auf seine Schultern laden können?
4: Dieser arme Mann. Was haben die Frauen ihm alles angetan? Mein Gott, wenn mir das mal passiert, ich könnte das nicht aushalten. Allein die Möglichkeit, dass es passieren könnte, nein, ich halte das nicht mehr aus. Nein, ich halte dieses Leben nicht aus. Ich kann nicht mehr, ich will nicht mehr leben.
5: Wo haben Sie das gesehen? Der Milizionär ist direkt vor den fahrenden LKW gesprungen.
1: Eine erschütternde Geschichte. Was wird nun mit der jungen, hochschwangeren Frau dieses Milizionärs passieren? Wer soll seine 5 Kinder ernähren, die er bereits in die Welt gesetzt hatte? Wer wird sich um seine alte, gelähmte Mutter kümmern? Wer seinem Bruder schreiben, der schon seit über 5 Jahren im hohen Norden am Bau einer Pipeline arbeitet? Wir wissen es nicht. Aber wir müssen es auch gar nicht wissen, denn das ist der Stoff, aus dem der Moskauer Radiosender RRM zurzeit die beliebte Radio-Comedy-Serie Der Milizionär macht. Schade, dass diese Serie mit dem jähen Tod des Hauptdarstellers so ein plötzliches Ende findet. Aber zurück zu unserer Geschichte. Fritz F. Niedmeier kommt also mehr oder weniger wohlgelaunt an der Baustelle des neuen Firmengeländes an.
3: Norbertchen, schön dich zu sehen. Wie geht dir dann? Was? Du fühlst dich wie ein fröhliches kleines Vögelchen? Brav, mein Alter, brav.
6: Hey, du fliegst ja auch. Halt, bleib hier, Norbert. Norbertchen, wo bist du da, Norbert?
1: Aber natürlich kann Norbert nicht plötzlich fliegen, sondern er hängt an der Trosse eines der Baukräne. Niedmeier bemerkt das und schreit zu dem Kranführer hinauf.
3: Hey, was soll der Quatsch? Lass sofort unser Norbert wieder runter, sonst komm ich dir aber drauf, du.
7: Dann komm doch.
1: Schallt es von oben zurück, die Tür des Kranführerhauses öffnet sich und Niedmeier glaubt seinen Augen nicht mehr trauen zu dürfen. Der Kranführer ist ein bildschönes, allerhöchstens 17-jähriges Mädchen, die ihm jetzt mit offenem Gesicht zulächelt.
3: Das darf doch nicht wahr sein. Davon habe ich ja schon immer geträumt. Und ich will nicht mehr Fritz heißen, wenn ich das Mädchen nicht schon irgendwo mal gesehen habe.
1: Aber wo? Können Sie es sich denken? Nein? Dann verpassen Sie auf keinen Fall die nächste Folge von Die Firma.
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0: Sie reiten für Freiheit und Gerechtigkeit. Die drei Musketiere. Heute
1: auf der Kreuzung des Schicksals.
2: Hey, D'Artagnan, warum stürmen wir nicht voran, die Prinzessin zu befreien?
3: Ja, warum nicht? Haltet ein! Seht ihr nicht die Farbe des Blutes dort droben an der Lichtzeichenanlage? Sie mahnt uns zur Einhalt.
2: Jo, stimmt.
1: Das war die 486. Folge der drei Musketiere. Sie hörten heute auf der Kreuzung des Schicksals.

0: Der kleine Tierfreund.
1: Erneut drei Strumpfbandsittiche brutal gemordet. Ganz Niedersachsen ist erschüttert. Seit Wochen treibt ein ominöser Strumpfbandsittichmörder sein Unwesen. Kaum ein Bauer wagt es noch, die kleinen Sittiche nachts auf der Weide zu lassen. In Rülptingsen an der Knatter, wo die jüngste Freveltat geschah, weint das ganze Dorf. Pfarrer Holthusen, der am frühen Morgen von einem Seelsorgeeinsatz im Cherie-Club heimkehrte, entdeckte das Grauen. Drei Strumpfbandsittiche lagen zu Mus zertreten in der Sittichweide. Sofort alarmierte er den Gendarm in der nahegelegenen Kreisstadt. Der konnte aber auch nur noch den Tod der holden Sänger feststellen. Liebe Zuhörer, was treibt Menschen dazu, Strumpfbandsittiche zu zerdrücken? Fassungslos stehen wir vor der Gräueltat. Gut, die kleinen Biester kreischen wie dreifarbige Katzen auf der Kreissäge und die Exkremente fressen sich durch 30 cm Stahlbeton. Ansonsten jedoch ist der Strumpfbandsittich ein fröhlicher Gesell. Kein Grund, ihn nächtens zu zermanschen. Auch andere Tiere sind widerlich und werden dennoch nicht zerdrückt. Wer mag schon die blöde grinsenden Kühe auf der Weide? Und dennoch springt keiner auf ihn herum, um sie zu zertreten. Auch die lästigen Köter in jedem Vorgarten werden nicht automatisch totgetrampelt, wenn man sie sieht. Nur der südamerikanische Sittich mit dem lasziven Muster am Bein wird zum Ziel perverser Todtrampler. Die Polizei vermutet den Täter inzwischen in einschlägigen Sittich-Sodomitenkreisen und warnt alle Besitzer des kleinen Piepmatz: Lassen Sie Ihren Liebling nicht aus den Augen und achten Sie besonders auf Männer mit großen Füßen und hellblauen Federn unter den Sohlen. Sachdienliche Hinweise nimmt jede Polizeidienststelle entgegen. Bis zum nächsten Mal, Ihr kleiner Tierfreund.

0: Bereits vor ein paar Wochen haben wir von der Redaktion Geheimnis deutscher Schlager versucht, Professor Helmut Ostermann zum Thema Sex im deutschen Schlager zu befragen. Heute ist es soweit, er ist am Telefon. Herr Ostermann, wird der Sex im deutschen Schlager totgeschwiegen?
1: Na, das glaube ich nicht. Wissen Sie, Sex, das ist so eine fantastische Angelegenheit zwischen den Menschen, dass man gar nicht genug darüber reden kann, wissen Sie?
0: Ja, aber der Schlager gibt sich doch meistens etwas prüde. Finden Sie das nicht?
1: Na, aber gar nicht. Schauen Sie, einen richtig guten Sex haben Sie ja nur mit einem Partner, den Sie besonders mögen. Und deswegen, okay, Mausi, na, jetzt nicht. Das siehst du, ich hab grad zu tun. Entschuldigen Sie, wo war ich stehen geblieben?
0: Bei Ihrem Partner, Herr Ostermann.
1: Ja, der Partner, wissen Sie, der Partner ist so wahnsinnig wichtig dabei. Wissen Sie, Sex ohne Partner, das ist wie ein Hamburger ohne Pommes frites. Geh, Mausi, was eh? Nicht aufmachen. Oh, na, Mausi, die Leute vom Rundfunk hören doch zu. Na,
0: Herr Ostermann, wir wollen Sie ja nicht stören, aber noch eine letzte Frage zum Schlager. Ja. Sie behaupten in Ihrem neuen Buch, dass Mireille Mathieu mit ihren Texten mehr zur sexuellen Befreiung der Frau beigetragen hat, als weithin angenommen wird. Wie meinen Sie das?
1: Ja, schauen Sie, jeder von uns hat da so eine Geheimsprache, einen Code, durch den er sich nur mit seinem Partner mitteilt. Und bei Frau Mathieu ist es fantastisch, mit anzusehen, wie sie ihre Bedürfnisse in solch eine stark erotisierende Geheimsprache bündelt und uns gleichzeitig alle daran teilhaben lässt. Das ist leibend, finde ich.
0: Ja, das glaube ich auch und das ist auch sehr interessant. Vielen Dank für dieses Gespräch, ja, Herr Ostermann.
1: Servus.
0: Servus.

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0: Kutscher, halt an!
1: Verflixt, schon wieder ein Überfall.
0: Überfall, so ein Blödsinn.
2: Eine Frechheit, Herr Kutscher.
1: Ja, genau. Aber warum haltet ihr denn meine Kutsche auf und tragt Masken?
2: Das ist unsere Berufskleidung.
0: Eben, wir tun ja auch nur unsere Pflicht.
1: Was für eine Pflicht?
3: Also, uns würde interessieren, führen Sie Zigaretten, Spirituosen, Edelmetalle, Antiquitäten oder sonst wie irgendwelche Kunstgegenstände mit sich?
4: Aus der Reihe Große Momente der Weltgeschichte hörten Sie heute: Am 1. Januar 1712 reformiert sich die deutsche Wegelagererinnung und arbeitet fortan unter der Bezeichnung Zoll.

0: 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Meine Damen und Herren, in unserer Sendereihe Literatur im Schatten des Wahnsinns liest Hubert Mundschutz aus dem Zyklus Leben nur mit Kondom von Otto Theobald Trapp. Die Gesamtausgabe erschien in der Reihe Offene Gesellschaft oder geschlossene Anstalt im Verlag H. Sötemeyer, Schwäbisch Wümmede. Heute hören Sie Der Eingriff.
1: Er empfand keine Furcht vor dem Eingriff selbst. Die Operation war ja inzwischen reine Routine, man brauchte mit keinerlei Komplikationen zu rechnen. Dennoch, etwas in ihm zog sich zusammen bei dem Gedanken. Es musste raus, natürlich, das wusste er auch. Sie hatten es ihm erklärt, geduldig, auf eine Weise, die selbst er, der Laie, schließlich ohne Mühe nachvollziehen konnte. Schauen Sie, hatten sie gesagt, das wird Ihnen immer wieder Beschwerden machen. Und wozu? Sie brauchen es ja gar nicht. Weg damit! Im Grunde war er dankbar. Tja, wenn sie es sagten, dann tatsächlich weg damit. Und trotzdem, irgendwie hing er eben doch an seinem Gehirn.

0: Brunks unterwegs.
1: Ja, hallo allerseits. Das hätte ich mir nicht vorgestellt. Da bin ich hier auf meinem Campingplatz, gehe in meine geliebte Camperkneipe und dann sowas. Gut, dass ich immer ein Aufnahmegerät dabei habe, denn neben mir sitzt ein...
2: Herr Brunks?
1: Ja?
2: Herr Brunks?
1: Ja?
2: Das mit dem Honorar geht doch klar. Ich brauche das Geld nämlich dringend.
1: Was? Ja, Logo, ein kleines Honorar ist immer drin. Und die Getränke sind auch von mir. Also, was wollte ich sagen? Ach ja, neben mir sitzt kein geringerer als Antonio Kevin Figo, der Halbbruder von Luis Figo, dem Top-Fußballer aus Portugal. Und da dachte ich mir, den interviewst du jetzt mal und deswegen...
2: Herr Brunks?
1: Ja?
2: Ich würde gern noch was trinken.
1: Ja, aber sicher. Das gleiche nochmal?
2: Ja, aber schnell. Ich brauche das jetzt, Herr Brunks.
1: Skala, machst du nochmal so einen halben Liter Weinbrand-Cola für den Antonio?
2: Schneller.
1: Ja, das geht auf mich. Ja, so, jetzt fangen wir mal an. Wie ist das denn so, wenn man einen so berühmten Bruder hat, Antonio?
2: Was? Das Getränk haben Sie doch bestellt, Herr Brunks.
1: Ja, alles klar. Also nochmal, du hast ja so einen berühmten Fußballbruder, den Luis Figo. Wie geht's dem im Moment eigentlich so?
2: Gut, Herr Brunks, sehr gut, sehr gut. Ich habe übrigens auch Hunger, Herr Brunks. Ganz schön viel Hunger habe ich, ja?
1: Ja, dann empfehle ich dir diese Camperplatte, wie sie da vorne auf der Tafel steht. Alles dabei, Currywurst, Pommes Weiß, Schnaps hinterher, ne? Ich meine, das sind 10 Euro doch eigentlich nicht so viel. Was, Antonio?
2: Ich nehme das Rumpsteak, Herr Brunks.
1: Was?
2: Das Rumpsteak.
1: Naja, gut. Kala, machst du für den Herrn Figo einen Rumsteak, bitte?
2: Aber 450 Gramm schwer, das für 28 Euro, Herr Brunks, ja?
1: Ja, okay. Aber jetzt weiter mit unserem Interview, bitte. Der Luis hatte ja im letzten Jahr so einen ziemlichen Hänger. Hatte das auch private, familiäre Gründe? Was weißt du darüber?
2: Herr Brunks, irgendwie habe ich keinen Bock, über den zu reden. Sagen Sie, haben die hier auch Nachtisch? Haben die hier Nachtisch, Herr Brunks? Haben die Nachtisch?
1: Weißt du was, mein Junge? Wenn du nicht über Luis...
2: Über wen?
1: Über Luis Figo, deinen Bruder, reden willst, dann gibt's jetzt auch kein Honorar mehr. Ich lass mich doch nicht verarschen. Womöglich bist du gar nicht Figos Bruder. Da kann ich knallhart sein, sag ich dir.
2: Was sagst du da? Sag das nochmal, du Arschgesicht.
1: Ja.
2: Sag das nochmal.
1: Ach, werden wir jetzt unhöflich? Antonio, Kevin Figo, dass ich nicht lache.
2: Herr Brunks, schauen Sie doch mal dahin.
1: Wohin?
2: Na da.
1: Ja, und jetzt?
2: Da.
1: Aua! Bist du bekloppt? Aua, was soll das denn?
2: Wer bin ich, Herr Brunks?
1: Au! Ruhig, aua! Natürlich bist du Antonio Kevin Figo, der Bruder von Luis Figo, aua!
2: Oh, geht doch, und jetzt nochmal, komm!
1: Jetzt.
2: Weißt du, Typen wie du, die können mich richtig aufregen.
1: Ja, ich
2: weißt du das? Die regen mich richtig auf, ja?
1: Nein,
2: richtig aufregen tun die mich, ja?
1: Hey, Kala,
2: ja? Wo bleibt mein Rumpsteak? Wo bleibt mein Rumpsteak?

0: Dabei hängt er doch meistens in der Lüneburger Heide und gibt Seminare.
1: Was für Seminare?
0: Ja, da geht's um die Religion in Tibet, Lamaismus.
2: Das beherrsche doch auch so. Wenn du anfängst zu labern, kann ich den Innenscheibenwischer anstellen.
1: Gisela hat eben viel Spucke und großes Lucke zwischen Schneidezahne.
0: Schwissen Schneidezahne. Guck mal lieber auf die Karte, ob wir bald in Lhasa sind.
2: Gut, dass Holger zu Hause bei Mama ist. Sonst würden wir jetzt ein 5-stündiges Referat zum Thema chinesische Gewaltherrschaft in Tibet hören.
0: Wird uns auch nicht döver machen. Außerdem ist das voll in zur Zeit. Alle Stars, die stehen im Moment voll auf Tibet und Buddhismus und so.
1: Jaro steht eher auf und so. Kommt mal weiter mit dem Leben.
0: Ha, ha, ha. Richard Gere zum Beispiel, ne? Der ist jetzt auch Buddhist. Der rennt hier bestimmt irgendwo rum.
2: Klar, Gysi. In knallorange mit Glatze. Wie die Mönche hier.
1: Hat ganze Zeit gewartet auf kleines Pretty-Woman aus der Fleische.
0: Oh, meinst du es?
1: Ja, eventuell, klar.
0: Oh, Richard, es komme. Hoffentlich sind wir bald in Lhasa.
2: Mann, oh Mann, oh Mann. Wenn wir in China sind, verkaufen wir den schlecht frisierten Pudel hier sofort ans nächste Restaurant. Der Chinamann hat für alles Verwertung.
0: Fresse!
2: Sitz!

0: Firma.
1: Liebe, Intrigen, Portokosten.
2: Schicksale rund um das Wirtschaftsimperium des Fritz F. Niedmeier.
1: Wieder einmal hat der bis über beide Schlappohren verliebte Rauhaardeckel Norbert es nicht geschafft, die von ihm seit Monaten angebetete Afghanin anzusprechen. Mit eingezogener Rute schleicht er zurück zur Firma, um sich dort deprimiert unter den Schreibtisch von Frau Graumann zu legen. Aber auch da erwartet ihn eine böse Überraschung. Sein Lieblingsplatz ist bereits besetzt. Es ist der kleine Erwin, der gemeinsame Sohn von Frau Graumann, Jettmeiers Tochter Steffi und Außendienstmitarbeiter Zarkowski, der Norberts Stammplatz zu seiner Kuschelecke umfunktioniert hat. Norbert gibt sich alle Mühe, seinen Platz zurückzuerobern. Aber die frischen Milchzähne des kleinen Erwinchens sind einfach besser als Norberts altes, doch schon ziemlich mitgenommenes Gebiss. Während ihm die Zähne ausfallen, graben sich Erwins kleine Beißerchen tief in das Deckelfleisch.
3: Hört mal, ihr zwei, was macht ihr denn da unter meinem Tisch? Ach, Norbertchen, hat dich der Erwin wieder so fürchterlich gebissen? Ach Mensch, das ganze Ohr hat er dir zerfetzt. Erwin, wie oft habe ich dir schon gesagt, du sollst unser lieben Norbert nicht so beißen. Wenn ich das noch einmal erlebe, kommst du ins Heim. Eigentlich gehören so bissige und gemeingefährliche Kinder wie du ja eingeschläfert.
1: Einschläfern? Sollte da doch eine gewisse Erziehungsmüdigkeit bei der sonst so liebevollen Frau Graumann aufgekommen sein? Dasselbe befürchtet auch Erwinchens zweite Mutter, Jettmeiers Tochter Steffi.
4: Du, Zarkowski, ich muss unbedingt mit dir über unseren kleinen Erwin reden, du.
5: Du, was? Wieso denn? Ich denke, die Graumann kümmert sich um die kleine Kröte.
4: Das ist es ja eben. Ich glaube, der Kleine, der ist da nicht mehr in guten Händen. Die Graumann, die hat jetzt schon ein paar Mal solche komischen Äußerungen gemacht. Ich habe Angst, sie tut unserem Kleinen was.
5: Naja, verstehen könnte ich das ja.
1: Verstehen könnte auch Njettmeiers Ex-Ehefrau Suzette sich selbst, wenn sie Njettmeiers neuen Geliebten, der 17-jährigen Tamara, etwas antäte.
6: Aber was? Verdammt! Was soll ich dieser Schnepfe antun, damit sie meinen Fritz in Ruhe lässt und er endlich merkt, was er an mir verloren hat?
1: Ratlos zerbricht sie sich ihren süßen Bubikopf. Diese Methode der Ideensuche ist zwar ziemlich schmerzhaft, aber doch meistens erfolgreich, so auch dieses Mal.
6: Oh mon Dieu, ich weiß, was ich mache. Ich werde ihr einfach meine liebe Fritz wegnehmen und dann fahre ich mit ihm zusammen auf eine einsame Insel. Da wird er schon erkennen, was er an mir geerbt hat. Aber dann ist es zu spät. Ich werde ihn einfach ignorieren. Bis ans Ende unserer Tage.
1: Ein wahrhaft weiblich-teuflischer Plan. Wird er funktionieren und wird Frau Graumann dem liebenswerten kleinen Erwin wirklich ein Leid antun? Und wird das zerfetzte Ohr des süßen kleinen Rauhaardeckels Norbert tatsächlich wieder gänzlich verheilen? Wollen Sie das wissen? Ja? Dann verpassen Sie nicht die nächste Folge von Die Firma.

0: bei Frieda und Anneliese.
1: Seid ihr auch benachrichtigt worden?
2: Wann denn?
1: Jetzt, wo alle das anscheinend gekriegt haben.
2: Wir nicht.
1: Kann doch gar nicht. Ihr gehört doch auch dazu. Sogar mehr als mancher andere, der schon benachrichtigt wurde.
2: Ja, dann wundert es mich aber, dass wir noch gar keine Nachricht gekriegt haben.
1: Kommt womöglich noch.
2: Nee, Post war aber schon da.
1: Sowas kommt doch nicht mit der Post. Das war eine Benachrichtigung. Kein Brief.
2: Wie was? Hä? Über Telefon oder wie?
1: Ach, Telefon doch nicht.
2: Ja, aber wie denn sonst?
1: Du verstehst ja die einfachsten Sachen nicht. Weißt du denn gar nicht, wie die Leute benachrichtigt werden?
2: Doch, klar weiß ich das. Kam einer zu klingeln, oder wie?
1: Klingeln? Da klingelt doch keiner.
2: Anklopfen?
1: Ach, anklopfen. Quatsch.
2: Trommeln, singen, pfeifen.
1: Werd jetzt mal nicht albern. Das war eine ernste Benachrichtigung.
2: Ja, um was ging es denn da? Rück doch mal raus mit der Sprache.
1: Nee. Da du ja anscheinend doch nicht benachrichtigt worden bist, gehörst du wohl doch nicht zum Kreis der Benachrichtigten.
2: Nun tu du mal nicht so geheimnisvoll. Ich krieg's ja doch raus.
1: Na gut, damit du's weißt, das Wasser wird morgen nicht abgestellt.
2: Ach was?

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0: Und weißt du, was wir jetzt noch rein tun?
1: No.
0: Das hier.
1: Hey, bist du wahnsinnig? Was ist denn das?
0: Katzenpisse.
1: Cat-Pee?
0: Aber gut gelagert und nur von Rassekatzen.
1: Jetzt warte mal. Wir haben bis jetzt diese Flüssigkeit von deiner Cat.
0: Well.
1: Wir haben braunen Zucker.
0: Yeah.
1: 2 Liter Altöl.
0: Und jetzt noch etwas Schweiß dazu. Was meinst du?
1: Sweat, also ich weiß ja nicht.
0: Doch. Das kommt bestimmt super. Willst du als erste probieren?
1: No thanks. Nimm du ruhig den ersten Schluck.
2: Das war aus der Reihe Große Momente der Weltgeschichte die Erfindung der Cola und der Grund, warum die Rezeptur nie bekannt gegeben werden darf. In einem Chemielabor von 2 Kiffern, North Carolina, letztes Jahrhundert.
0: Hey, that smells great.
1: You can't beat the feeling.

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1: Kurt?
2: Ja.
1: Kurt? Du, darf ich dich mal was fragen, Kurt?
2: Wenn es unbedingt sein muss, neugierige Sau.
1: Nee, Kurt, das ist ja nur, weil du immer alles weißt.
2: Das
1: ne?
2: stimmt.
1: Deshalb,
2: das
1: Kurt, stimmt, ne? Ja. Ne? Du, sag mal, Kurt, wenn du eine Frau kennenlernen willst, ne?
2: Ja.
1: Was würdest du denn da machen, ne?
2: Was die Krampen in den Fernsehen auch machen, Totgeburt, ne? So einen Kaffee nach Hause einladen und fertig, ne?
1: Und dann, Kurt?
2: Zerstückeln.
1: Zerstückeln, Kurt?
2: Ja, genau. In Teile flexen und ab in die Truhe.
1: Aber Kurt, so kannst du doch keine dauerhafte Beziehung aufbauen, ne?
2: Ja, das stimmt, ne? Muss man sich eben entscheiden, ne? Ob man einen schnellen Sex will oder einen Kumpel, ne? Ratang, portionieren und ab in die Truhe.
1: Ja, ist ja doch ein bisschen frauenfeindlich, dein Ansatz, Kurt, ne? Also finde ich zumindest.
2: Wieso
1: ne?
2: das denn?
1: Ja, weil du deinen Partner halt ja nicht so annimmst, wie er ist, Kurt.
2: Aber
1: ne?
2: ganz geht die Partnerkrampe doch nicht in die Truhe, ne? Willst
1: ja,
2: du denn machen? Kannst du ja den Drohnenfritzen mal sagen. Ewig hätte man Last mit der Truhe, ne? So sieht das aus, ne? Granatentitti. Scheiß die Bonbon.
1: Ja, aber Kurt, weißt du, ich dachte aber eher doch an eine dauerhafte Beziehung, Kurt.
2: Ja,
1: ne?
2: Dauerhafter geht's ja wohl nicht, Ferkelwemser, ne? Als wenn der Eherochen in der Truhe rumliegt, ne?
1: Ja, ja.
2: Und wenn du dich scheiden lassen willst, ne? Zack, ne? Stecker raus und der Gammel regelt die Einzelheiten.
1: Ja. Kurt, romantisch, ja. romantisch bist du ja gerade nicht, Kurt, ne? Also kann man nicht sagen, ne?
2: Nee. Dazu hab ich schon zu viel gesehen im Leben, Pissetrinker, ne? Komm du erst mal in mein Alter, ne? Kannst du mal mit diesem Mäusekotzen aufhören? Das ist ja ekelig. Komm, sollen ja direkt hoch. Widerlich.
1: Ja. Entschuldigung, Kurt. Soll nicht wieder vorkommen, ne?
2: Ja.
1: Aber nur, um nochmal auf meine Frage zurückzukommen, Kurt, ne? Du, mit den Frauen kennenlernen,
2: hast du
1: ne?
2: überhaupt eine Truhe, Tortenarsch?
1: Nur ein Gefrierfach, Kurt.
2: Gefrierfach, du Versager. Damit kannst du höchstens ein Meerschweinchen zum Kaffee einladen, du Meerferkelwemser. Sag mal, wo treibt sich Brettermeier, der Gurkenträger, eigentlich rum?
1: Gurkenträger. Gut gesagt, Kurt.
2: Hör endlich mit dem Mäusekotzen auf, Totgeburt, sonst geht's ab in eine Truhe.

0: Sie reiten für Freiheit und Gerechtigkeit. Die drei Musketiere. Heute...
1: Der Tag danach.
2: Sag er an, Porthos. Was hat er gewählt?
3: 05139911.
2: Und? Haben Sie gewonnen?
3: Nein, leider nicht.
2: Ah. Was machen wir denn jetzt mit dem Wahlsieger?
3: Genau das, was wir mit dem Telefon auch immer machen. Aufhängen und neu wählen.
1: Das war eine wählerische Folge der drei Musketiere.

0: Der kleine Tierfreund.
1: Liebe Zuhörer, schon vor Jahren habe ich einen kleinen sibirischen Wolf zu mir in die Wohnung genommen. Heute ist aus dem putzigen Welpen ein recht anständiger Zerreiß geworden und ich habe ihn mal mit ins Studio gebracht. Schön brav, Stalin, alter Räuber. Ja, der Stalin ist ein lieber Freund, auf den man sich verlassen kann. Wenn wir beide im Park spazieren gehen, dann traut sich keiner an uns heran, an mich und Stalin. Nicht, Stalin? Wir sind schon ein starkes Gespann. Ab und zu beißt mein kleiner Stalin auch schon mal irgendwo rein. Meist in Hunde und Katzen, eher weniger in Menschen. Oder richtiger gesagt, er knurrt dann sehr, sehr nahe. Das ist dann eher so ein Übergangsbereich zwischen Knurren und Zerfleischen. Ich würde sagen, dass es doch noch eher Knurren ist, aber der Macht des Blutes will ich mich nicht verschließen. Ich gebe dann auch schon mal zu, dass der Pudel im Grunde doch eher völlig zerfleischt als bloß angeknurrt wurde. In der Haftpflichtversicherung wissen die ja gar nicht, dass Stalin eine Russe ist. Ich habe ihn da als deutschen Schäferhund angemeldet, weil da verständlicherweise auch wohl nur deutsche Mitglieder werden können. Die können ja auch nicht für den ganzen Schaden aufkommen, den der Russe so in der Welt anrichtet. Mein Stalin kommt denen aber doch noch recht billig. So im Vergleich etwa zu Tschernobyl gibt es nach einem Schadensfall mit meinem Stalin garantiert keine Langzeitfolgen. Was, Stalin? Sag unseren Zuhörern noch was Nettes.

0: let me go.
1: Und jetzt die Lemkes, eine Familienserie in vielen Teilen mit Papa Grappa Lemke.
2: Hallo.
1: Mit Fernet Lemke, das finde ich echt nicht gut. Mit Bianca Lemke.
3: Hab schon, Freund.
1: Und Mutter Lemke.
4: Ach, wie sehen meine Hände wieder aus?
1: Und jetzt viel Spaß mit den Lemkes.
4: Ach, Kinder, ist das mal wieder ein schöner Abend. Alle sitzen wir zu Hause. So richtig gemütlich.
2: Mama, haben Ton? Ich hab mir 5 Mark eingesteckt, haben bekommen sein. Ich geh mal zum Kiosk werden können. Schöne Cola trinken und ein paar Schweinezeitungen angucken. Ja, haben, werden sollen sein.
4: Na ja, schade. Aber Kinder, wir können doch auch ohne Papa was Schönes spielen, oder?
3: Ich hab da schon einen Freund. Der braucht mich jetzt.
5: Und ich finde das überhaupt nicht gut, ne?
4: Keine Widerrede, sonst werde ich ganz...
6: Er wirft die Beine hinter sich, es geht ein Biber.
1: Freuen Sie sich auf die nächste Folge von Familie Lemke, schon bald in diesem Radio.

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0: große Momente der Weltgeschichte.
1: Oh, you are always so wet when you come to the office. Is that really necessary?
2: Oh, Sie sind immer so nass, wenn Sie ins Büro kommen. Muss das sein?
3: No, I'm sorry.
2: Nein, Entschuldigung.
4: Aus der Reihe Große Momente der Weltgeschichte hörten Sie heute: Ein guter Schwimmer beschließt, die Golden Gate Bridge zu bauen. 27. April 1936, San Francisco.

0: Liebe Ellie, liebe Kinder, euer Papi erholt sich hier in der Abgeschiedenheit der Schwarzwaldklinik ganz prächtig. Ich habe gerade meine Massage bekommen und fühle mich ganz entspannt. Die Unterleibsbeschwerden sind wie weggeblasen. Bis bald, ich bringe etwas Feines mit. Karl Heinz.
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2: Bildungsreise nach Ostasien.
3: Tag für Tag schweben die Bumsbomber mit einem repräsentativen Querschnitt deutscher Mannsbilder hinter dezenten Sonnenbrillen auf dem Weg zum Discount-Strich Pattaya Beach in Bangkok ein.
2: Jeder der diskreten Lüstlinge hat eine lange Reisevorbereitung und einen Flug mit wild erotischen Träumen hinter sich. Seine brünstige Fantasie kreiste dabei wie ein Satellit um die knackigen Hintern blutjunger Asiatinnen. Und er versuchte sich vorzustellen, welche Wollust er mit diesen willigen Weibern erleben würde.
3: Nun soll der wirkliche Traumurlaub des deutschen Mannes wahr werden. 3 Wochen lang nur das eine, immer wieder und so oft es geht. Und das mit Asiatinnen, die etwas davon verstehen und kein Wort Deutsch sprechen. Einfach traumhaft.
2: Vor etlichen Jahren hat er zum ersten Mal in der geilen Revue davon gelesen und dachte noch,
4: die armen Mädchen, so eine Schweinerei.
2: Seitdem aber ließ ihn der Gedanke nicht mehr los und er musste immer wieder an die niedlichen, kleinen, bedauernswerten Thailänderinnen denken. Die Zeitschrift mit der Hoteladresse hat er sich vorsichtshalber aufgehoben und er hält sie heute noch in einer Werkzeugkiste vor Frau und Kindern versteckt.
3: Eines Tages fing er an, nach Flugpreisen zu schielen und legte sich ab und zu vorsichtshalber schon etwas Geld beiseite. Als sich die Junggesellen aus seinem Bekanntenkreis mit ihren Abenteuern in Thailand brüsteten, hätte er vor Neid platzen können. Und irgendwann gestand er sich ehrlich ein,
4: ich muss es auch haben.
2: Er begann eine offizielle Reiseversion für seine Familie zu inszenieren, in die nur seine besten Freunde eingeweiht wurden, weil sie wichtige Rollen zu übernehmen hatten. In Wirklichkeit schlich er sich jedoch heimlich in ein Flugzeug nach Bangkok.
3: Mit seiner Meine Frau versteht mich nicht Masche hatte er es nie geschafft, irgendeine Arbeitskollegin herumzukriegen. Allenfalls kam er so weit, sie zum Essen einzuladen. Da aber außer Spesen nie wesentlich mehr gewesen ist als läppisch Geknutsche und bestenfalls noch etwas Fummeln unter der Bluse, wurde ihm schließlich klar, dass er sexuell besser fahren würde, wenn er das ohnehin aufzuwendende Geld etwas diskreter investiert.
5: Wichtige Reisevorbereitung!
2: 10 Tage vor dem Abflug isst er nur noch Sellerie, rohe Eier, getrocknete spanische Fliegen und andere Stärkungsmittel.
5: Wie er sich für die kleinen Asiatinnen schick macht.
2: Er hat sich heimlich die heißesten Tangas im Wäscheversand bestellt und damit vor dem Ankleidespiegel des ehelichen Schlafzimmers posiert, während er seine Frau zum Friseur geschickt hat.
5: Wie er sich vorgebildet hat.
2: Er kennt sämtliche Stellungen des Kamasutra, auch nach dem 20. Bier noch zuverlässig auswendig und hat mit einer aufblasbaren Sexpuppe in seinem Hobbykeller ein schweißtreibendes Training absolviert, bis das Ding mit einem lauten Knall in seinen Armen geplatzt ist.
5: Wie er sich gegen seine Potenzschwäche gewappnet hat.
2: Er hat bei den schlimmsten Zombie-Videos trainiert, sich bei seiner Erektion durch nichts beirren lassen.
5: Was er leider aus dem Urlaub mit nach Hause bringt.
2: Asiatische Sackratten, für die Insektenpulver ein Leckerbissen ist.

0: Tut mir leid, aber hier müssen wir einfach mal rausgehen. 16.27 Uhr haben wir das und ich habe es versprochen. Früher als erwartet, denn gleich ist der Frühlingsanfang. Jawohl, weil nämlich jetzt gleich die Sonne senkrecht über dem Äquator stehen wird und von diesem Zeitpunkt an wird mit ihrer scheinbaren Wanderung von der südlichen auf die nördliche Erdhalbkugel für längere und für wärmere Tage gesorgt. Und ich muss hier leider im Studio sitzen. Draußen, denen geht's besser, zum Beispiel Brochterbeck und Bruns, ihr alten Schweden, ihr seid draußen. Wie sieht's aus?
1: Ja, du, Ingo, hier ist wunderbar. Den ganzen Tag sind wir hier schon drin und gleich ist es tatsächlich soweit. Ich gucke mal hoch. Ja, die Sonne nähert sich unaufhörlich dem Stand über den Äquator.
2: Na und, Bruns, was ist da Besonderes dran?
1: Mensch, Brochterbeck, so früh wie heute wird es erst wieder im Jahre 2008 Frühling, also schon am 20. März, ne? Und wir von Radio FFN sind live dabei, ja.
2: Ist ja ein tolles Erlebnis. Ja. Du, ich bin schon ganz rammdösig vom dauernd in die Sonne gucken.
1: Komm, jetzt aber ruhig, gleich ist es soweit. Achtung, 10,
2: 9, 8, 7, 5, 6, 4, 2, 1, 0.
1: Fabi, es ist Frühling. Ab jetzt ist Frühling und wir sind dabei.
2: Ja,
1: mach Pult auf, Bordabend.
2: Ja,
1: Prost, Freiburg.
2: Ja.
1: Schon Frühlingsgefühle, Fabi.
2: Ja, was geht so? Du, ich geh jetzt Merkel kastrieren, damit die Jungs erst gar nicht auf dumme Gedanken kommen. Tschüss!
1: Ja, großartige Idee. Und ich bleib mal beim Kasten Maibock. Zurück ins Studio.
0: Danke, Freunde.

0: Hör mal, Kalle, bevor du gleich Richtung Firma abbiegst, erst müssen wir noch am Flaschencontainer vorbei.
1: Gisela wegschmeißen, oder was?
2: So ein Quatsch. Es passt doch gar nicht durch das Loch, oder, Kalle?
3: Richtig! Fette Kuh!
0: Das geht doch ganz schnell. Ich hab schon alles vorsortiert. In dieser Tüte hier ist Braunglas, hier drin ist Weißes und alle Farben, die ich nicht kannte, habe ich in dieser Tüte hier.
3: Hör mal zu, du Blindfisch. Das ist das letzte Mal, dass du deinen Müll in mein Auto stellst. Neulich musste ich den ganzen Boden aus der Karre rausreißen, weil dir die Reste aus sämtlichen Pullen rausgelaufen waren.
0: Stimmt gar nicht, nur die Buttermilchflasche.
1: Kalle, wir müssen auch noch bei anderen Containern vorbei. Jaro muss noch wegbringen, ganz altes Papier.
2: Hoffentlich läuft das nicht auch noch aus. Dann wird Kalle aber böse.
0: Um Himmels Willen, Gisela, der ganze Fußboden voller Druckerschwärze, das wäre ja furchtbar.
3: Besser Druckerschwärze als Holgers Schatze. Euer Gelaber ist mal wieder der reinste Müll. Und der wird zu einem Überfluss auch noch in meinem Auto entsorgt. Ihr Umweltschweine.
0: Aber Kalle, immerhin ist der Müll getrennt. Nach Gesülze von Gisela, Gelaber von Jaro und ziemlich guten Wortbeiträgen von einem gewissen Holger.
2: Das Papier muss man jetzt auch trennen, Saro. Nach Frauenzeitung, Männerzeitung, Autozeitung, Sülerzeitung, Zeitung, die jeden Tag kommt, Zeitung, die nicht so oft kommt, vielleicht nur einmal in der Woche, Zeitung,
0: ja,
2: die...
0: Ja, Gisela! Ah. Ich glaube, das haben wir jetzt kapiert.
1: Deutschland, viel verrückt. Erst alles Müll sortieren und hinterher alles kommt auf dieselbe große Haufen.
0: Der in der dritten Welt steht, das ist die Schweinerei.
3: Mir doch egal. Hauptsache nicht in meinem Auto.

0: Firma.
1: Liebe, Intrigen, Portokosten.
2: Schicksale rund um das Wirtschaftsimperium des Fritz F. Niedmeier.
1: Rein geschäftlich gesehen geht es der Firma Niedmeier glänzend. Sowohl die Wodka-Gläser aus Sicherheitsglas als auch das selbsthaftende Gorbatschow-Mal aus Weichgummi werden mit staatlicher Subvention vertrieben. Und so ziemlich jeder Sowjetbürger möchte diese Prestige-Objekte des neuen Lebensstandards besitzen.
3: Fast jeder, Tarkowski. Wissen Sie, wie viele das sind? Mindestens 300 Millionen. Ich meine, wenn wir da an jedem Artikel, sagen wir mal, einen Rubel verdienen, dann sind das insgesamt, lassen Sie mich nicht lügen, 300 Millionen bei den Gorbi-Malen und bei den Wodka-Gläsern nochmal. Warten Sie mal, die verkaufen wir ja im Sechserpack, dann sind das nochmal 6 mal 300 Millionen Rubel.
4: Was meinen Sie, Chef? Könnten wir die nicht grundsätzlich in Zwölferpacks verkaufen? Ich meine, der Russe ist doch ein geselliger Mensch. Der braucht doch ein paar Gläser mehr. Und bei uns kämen dann 12 mal 300 Millionen Rubel drin.
5: Also, meine Herren, ich verstehe dich. Wir sind in einer solchen Situation an sowas Banales wie Geld denken können.
3: Aber warum dann nicht, Frau Jaumann? Rubel muss rollen, dazu sind wir doch schließlich hergekommen, ne?
5: Ja, aber es gibt doch schließlich im Moment wichtigere Probleme als eine Anhäufung der schnöden Mammons.
3: Ja, Frau Jaumann.
1: Ja, die gibt es in der Tat. Und im Zentrum dieser Probleme befindet sich ein uns wohl bekannter Mitarbeiter der Firma, nämlich der Ideenlieferant und Erfinder des selbsthaftenden Gummigorbi-Mals, Heinz Bärbel Schrage.
6: Aua! Nein, hört auf! Mensch, ich will nicht tätowiert werden!
7: Was meinte mir da auf dem Rücken, hä?
6: Nein, bloß nicht wieder solche Schweinereien wie auf meinem. Nein, das könnt ihr nicht machen!
8: Mach dir keine Sorgen! Hier auf deinem Rücken haben wir ja viel mehr Platz!
9: Genau, das wird ein wunderschönes Gruppenbild. Erinnerungen an die Wüste-Orgie, die wir damals in dem Freudenhaus von Sansibar gefeiert haben.
1: Der gute Schrage ist in die Hände von drei bösartigen Tätowierern gefallen, die seine einst so makellose Haut in eine Art erotisches Bildlexikon verwandeln. Und das nur, weil er ihnen durch die Erfindung des Gorbatschow-Mals die Kunden abspenstig gemacht hat, die sich bislang ein solches Mal auf ihre Glatzen tätowieren ließen. Wird er ihnen jemals wieder entkommen? Was geht vor in dem Hirn dieses armen, malträtierten Menschen?
10: So, Heinz Bärbel, jetzt mal ganz ruhig, ja? Deine Haut kannst du sowieso nicht mehr retten. Jetzt geht es nur noch darum, deine Haut zu retten. Das nackte Überleben. Mit diesen Schweinereien auf der Pelle kann ich mich ja nirgendwo mehr nackt zeigen. Also es geht doch darum, wie komme ich hier lebend und angezogen wieder raus, oder?
1: Und in diesem Moment erinnert sich Schrage an das, was damals in dem Karate-Schnupperkurs der Karatemeister und Koch des benachbarten China-Restaurants zu ihm gesagt hatte.
11: Wenn du einen übelmächtigen Gegner triffst, denke immer an eine große Portion Schweinefleisch Süßsaul. Süßsaul, Ying und Yang, oder wie es im Tao heißt, zwei doofe ein Gedanke.
1: Und genau dieser Gedanke geht Heinz Bärbel Schrage durch den Kopf. Wird er ihm etwas nutzen? Wenn Sie das erfahren wollen, dann verpassen Sie nicht die nächste Folge von Die Firma.

0: Frieda und Anneliese.
1: Ach, ist nicht heute schon Juni, Anneliese?
2: Nee, noch nicht ganz.
1: Was?
2: Ist noch nicht, sag dich doch gerade.

0: auch mal schäbig bezahlt. Lüttke 1000 Euro bloß ohne Zulagen.
1: Für gar nicht arbeiten, aber doch ganz schönes Geld.
0: Reinhard käme auch nicht hin, wenn er nicht zusätzlich seine Witwenrente hätte.
1: Was? Anita lebt doch noch. Oder wer ist das, der da bei euch auf Veranda liegt die ganze Zeit?
0: Witwenrente, nicht Witwerrente. Die hat sich Reinhard vorab auszahlen lassen, falls er mal nicht mehr ist und Anita dann Witwe ist.
1: So, und Anita guckt denn in die Röhre oder wie, wenn Reinhard kaputt ist?
0: Die überlebt Reinhard doch sowieso nicht mit ihrer ganzen Ekzeme, die sie überall hat. Och. Und den Husten. Da wäre es doch schade um den schönen Rentenanspruch.
1: Kriegt der dicke Plug nicht selber auch doch so eine fette Pension später?
0: Nee, jetzt schon lässt sich Reinhard auch vorab auszahlen. Es wäre ja sonst zu schade, wenn er seine Pension nicht mehr erleben täte.
1: Wenn man das alles so hört, denn wäre man selber auch am besten Mann Beamten geworden.
0: Kannst du doch. Man kann sich 40 Jahre rückwirkend Beamten lassen und die Bezüge werden dann von Stichtag aus vorausgezahlt.
1: Oh, wie schön. Schönes Geld.

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0: 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Viele Lichtjahre von der Realität entfernt dringt die FF Enterprise in Galaxien vor, die nie ein Mensch zuvor gehört hat.
1: In die Vergangenheit oder per Sachsen-Anhalter durch die Galaxis.
2: Ey, Frau Bübsch, noch einmal, das ist mir jetzt auch eine große Ehre. Sie von der FF Enterprise hier an Bord meines Raumschiffes. Der VEB-Kombinat Luftraum, Durchgangseinheit Rabant Orion, begrüßen zu dürfen. Ich bin der Kapitän Udo. Und das hier, das ist meine Frau Gudrun. Gudrun, sag doch mal
3: was. Was soll ich denn sagen, Udo?
2: Ey, Frau Bübsch, jetzt sagen Sie nichts. Ich habe mich da genau informiert. Sie müssen Onkel Herbert sein.
4: Ich heiße nicht Herbert.
5: Nein, das gibt es doch ja nicht. Da vorne, guck mal, Hans-Gürgen.
6: Was ist das denn?
2: Ja, das ist unsere Mission fürs All, die original Thüringer Bratwürste im Weltraum bekannt zu machen.
6: Oh,
2: wir haben also von den Trabantwerken ein paar Bodenbleche genommen und auf denen braten wir das Zeug.
6: Aber das ist ja Fleisch aus toten Tieren. Das ist
2: da machen Sie sich mal gar keine Sorgen, junger Mann. Da ist hauptsächlich Knorpel im Darm und ein paar Sägespäne. Das ist wissenschaftlich genau untersucht. Alter.
4: Die Instrumente zeigen nichts an, was für menschliches Leben schädlich wäre.
5: Kerl, das gibt es doch ja nicht. Was eine Original-Schnitzel-Paniermaschine aus dem frühen 20. Jahrhundert.
7: Oh. So ein Ding hatte ich damals auch, als ich noch ganz junger Hilfshausmeister war im Ostsolarteil des Alls.
2: Ja, da haben wir viele Jahre dran experimentiert. Schnitzelbanieren in der Schwerelosigkeit. Eines der Experimente übrigens, wofür uns Kapitän Ulbricht und die intergalaktische SED ins All geschickt haben.
3: Udo, soll ich jetzt den Ersatzkaffee bringen?
6: Na, für mich ein Yoga-Tee mit Tofu-Kandis, bitte. Ja?
2: Aber für dich doch einen richtigen Kaffee, was, Onkel Herbert?
4: Ich heiße nicht Herbert.
2: Das muss wohl jetzt ein intergalaktischer Funkspruch sein. Moment mal bitte. Das ist ein wichtiger Forschungsauftrag, höre ich gerade. Dringende Abhöhlung neuer klingonischer Erzgebirgsschnitzereien auf Rieschel 7. Jawohl. Du weißt ja genau, was das bedeutet. Was, Herbert?
4: Ich heiße nicht Herbert.
6: Na, sag mal, was habt ihr eigentlich hier geforscht, die ganzen vielen hundert Jahre, hä?
5: Ja, Spock, du Ohr. Die haben ja nicht mal einen Hausmeister hier auf dem Schiff.
7: Sag mal, was ist das überhaupt für ein Kerl? Hm?
4: Wird gecheckt, aber ich habe noch nichts erfahren können. Aha. Er ist ein Irrläufer und bis jetzt noch nie untersucht worden.
2: Nee, das sind ja Forschungen von intergalaktischer Bedeutung, die wir hier durchführen. Stimmt's, Gudrun?
3: Wenn du das sagst, Udo.
2: Wir experimentieren hier zum Beispiel am eigelblösen Kuchenteig rühren im luftleeren Raum.
6: Aha.
2: Praktizierte WC-Hygiene bei doppelter Lichtgeschwindigkeit. Drei Phasen Gebissreinigung mit integriertem Zeitraumkontinuum.
4: Ich muss jetzt auf die Enterprise zurück.
2: Moment. Eins muss ich Ihnen unbedingt noch zeigen.
6: Ganz schnell.
2: Das Thüringer Rostbratwurst-Fläsergrillen. Hier, machen Sie das doch mal, Herr Genosse Kapitän.
6: Na, guck, mach mal, dann können wir los. Ups, da ist er weg.
3: Udo?
5: Mensch, Kork, du Blödkopf, du musst den Phaser auf Grillen stellen und nicht auf Entmaterialisieren.
4: Vielleicht habe ich einen Fehler gemacht.
6: Ja, das hast
3: Udo?
6: Du wohl.
5: Hans-Gürgen, komm in die Jungen, schnapp dir die Bratwurst und dann nix wie weg.
6: Ja, ganz schnell.
3: Udo?

0: Der Chef sagt, Sex erzeugt Krebs.
1: Ja, klar, der muss ich ja wissen.
0: nee, aber im Ernst, Leute, ist jetzt für uns verbindlich, kommt aus Rom. Pimpern gleich Krebs, klaro.
2: Gebongt. Aber was ist mit Fummeln?
1: Wie Fummeln?
2: Ja, wie Fummeln? Petting natürlich. Habt ihr noch nie eine Bravo gelesen oder was?
0: Wie? Ach, davon kriegt man auch Krebs?
2: Ja, das frage ich doch gerade. Hör doch zu, du Sack.
0: Ach du Scheiße.
3: Das war aus der Reihe Große Momente der Weltgeschichte. Nach neuen Anweisungen aus Rom gibt es schon wieder Kontroversen in der Deutschen Bischofskonferenz.

0: Es war einmal, vor vielen Hunderten von Jahren im Mittelalter, quasi der Midlife-Crisis der Menschheitsgeschichte, ein kleiner, doofer Ritter mit Namen Kunibert von Kackenreiz, der allerdings wegen seiner Turniererfolge im Bockspringen und Bodenturnen überall nur Rittersport genannt wurdete. Mit seinen Kollegen Ritter Dando und Ritter Süßmut brach er eines Tages wieder einmal auf den Weg, um im Wald Ratten für das königliche Ratatouille zu jagen. Gerade aber, als er während einer kurzen Pullerpause umständlich versuchte, mit einem Dosenöffner den kleinen Schniedel aus der Alurüstung zu prokeln, hörte er ein jämmerliches Rufen.
1: Hilfe! Ich bin eine schöne, junge, unverheiratete Prinzessin mit einer traumhaften Figur und prallen Möpsen, viel Geld und Ländereien und einem Getränkemarkt. Und ich werde von einem bösen Drachen in einer Höhle festgehalten. Hilfe!
0: Da ließ sich der kleine Ritter Sport nicht zweimal bitten, denn das klang wahrlich nach einer guten Partie. Schnell wie ein Blitz im Blechmantel rennte er mit gewetztem Säbel in Richtung Königstochter, bis sein mutiger Lauf plötzlich von einer riesigen Drachenpranke rabiat gestoppt wurde, die ihn packte und hochhebte. Du bist ja schön doof, lachte das fiese Vieh mit rauchenden Nüstern. Genau in die Falle gelatscht. Und das alles für die olle dicke Schabracke da unten. Guck nur. Und als der Ritter die hässliche alte Sumpfkuh erblickte, die ihn grinsend hergerufen hatte, da wurde ihm mit Grausen gewahr, dass ihn die zwei beiden ganz schön angeschissen hatteten. Doch gerade als der Drache sein stinkiges Kariesmaul zum Verspeisen der ritternen Blechmilchschnitte öffnete, sägte der kleine Sport zu dem Monster: Hey, Drachenkopf! Sag mal, peilst du das denn nicht? Die Alte da verarscht uns doch beide. Mir lügt sie vor, sie wäre hübsch und holt mich außerdem aber nur hierher, damit ich dich totstechen soll. Warum willst du eigentlich mich fressen, wo ich zudem noch ziemlich scheiße schmecke? Nimm doch sie! Tja, das leuchtete ein. Und so murmelte der Drache noch schnell ein: Ich habe auch die Schnauze voll vom Dosenfutter, ließ den Ritter los und verspachtelte stattdessen das verräterische Weibsstück. Der kleine Ritter Sport bleibte daraufhin bei ihm, eröffnete mit dem Drachen am Grill einen Schnellimbiss für Tracker- und Kreuzzugteilnehmer an der Autobahn zum Orient, stellte noch ein paar Wohnmobile mit knackigen Jungfrauen an die Böschung, vermietete stundenweise Zweitschlüssel für ihre Keuschheitsgürtel und wurde innerhalb kurzer Zeit genauso reich wie dick. Und wenn er nicht gestorben ist, dann ist er heute wahrscheinlich noch reicher und dicker. Jawohl.